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1: Ich bin Ursula Winkler. Bei der Deutschen Bahn gilt ab heute an 4 weiteren Bahnhöfen ein Alkoholkonsumverbot. Am Berliner Hauptbahnhof, Berlin-Gesundbrunnen sowie in Kiel und Braunschweig. An mehr als 30 Stationen deutschlandweit gibt es bereits ein Alkoholverbot. Ab Mitte Oktober soll es dann an allen Bahnhöfen gelten. Der Konzern erhofft sich von der Ausweitung unter anderem mehr Sicherheit für Fahrgäste und Beschäftigte und sauberere Bahnhöfe. Das Leben in Deutschland hat sich im August weiter verteuert. Die Verbraucherpreise lagen um 2,9% über dem Niveau des Vorjahresmonats, nach 2,8% Inflation im Juli. Das hat das Statistische Bundesamt auf Basis vorläufiger Zahlen mitgeteilt.
2: Benzin, Diesel und Heizöl sind nach wie vor die Preistreiber, sagt Inflationsexpertin Silke Tober. Denn nachdem der Tankrabatt Ende Juni ausgelaufen war, waren die Preise schon spürbar gestiegen. Und im August ging es dann weiter rauf. Noch stärker als jetzt hatten die Verbraucherpreise zuletzt im Dezember 2023 angezogen. Tanken und Heizen kosteten im August über 10% mehr als vor einem Jahr. Wenigstens sind aber die Lebensmittelpreise einigermaßen stabil geblieben. Thomas Thonfeld, Nachrichtenredaktion.
1: Backofentemperaturen, brennende Wälder und ausgetrocknete Flüsse. Der diesjährige Sommer ist nach einer vorläufigen Auswertung der zweitwärmste, der in Deutschland jemals offiziell gemessen wurde. Das teilte der Deutsche Wetterdienst mit. Etwas wärmer war nur der Jahrhundertsommer 2003.
3: So viele heiße Sommertage bei uns gab es noch nie, also Tage mit 30 Grad und mehr. Selbst viele Nächte waren tropisch. Am wärmsten war es im Saarland. Es war ein Extremsommer mit tausenden Hitzetoten, Wälder brannten, Flüsse und Böden trockneten aus. Und das ist nicht nur Wetter. Solch eine Hitzewelle, sagen die Experten, wäre ohne den Klimawandel statistisch unmöglich gewesen. Claudia Wächter, Nachrichtenredaktion.
1: Fußballstar Lionel Messi beendet seine Karriere in der argentinischen Nationalmannschaft. Er erklärte, die Entscheidung falle ihm sehr schwer, aber die Zeit dafür sei gekommen. Messi bestritt insgesamt 207 Länderspiele und erzielte dabei 125 Tore. Sein größter Erfolg mit Argentinien war der Gewinn der Weltmeisterschaft 2022. Zum Wetter die aktuelle Vorhersage des Deutschen Wetterdienstes. An der Küste und im Osten kann es noch nass werden, ansonsten bleibt es meist niederschlagsfrei. Die Tiefstwerte liegen zwischen 15 und 10 Grad. Tagsüber bleibt es dann im Norden nass, in der Mitte und an den Alpen kann es einzelne Schauer geben, ansonsten wird es heiter bis wolkig und meist trocken. Die Werte steigen auf 20 bis 26 Grad. Am Mittwoch bleibt es dann vor allem in Nordseenähe regnerisch, ansonsten bleibt es meist freundlich und trocken, weiter bei Temperaturen bis 26 Grad.
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4: Am Dienstagmorgen um 3:02 und wir haben eine Meldung von der A7 Fulda Richtung Kassel. Zwischen Melsungen und Guxhagen steht ein defektes Fahrzeug auf der rechten Spur. Bitte fahrt hier schön vorsichtig. Das war's auch schon. Kommt gut und sicher durch die Nacht.
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3: Ich bin Ursula Winkler. Die Bahn setzt ab heute das neue Alkoholverbot stufenweise an ihren Bahnhöfen um. Der Konzern erhofft sich dadurch unter anderem mehr Sicherheit für Fahrgäste und Beschäftigte. Aber es gibt auch Kritik an dem Verbot.
4: Deutlich weniger Müll und Gewalt. Diese Bilanz zieht die Bahn nach einem Modellprojekt. An 30 Bahnhöfen gilt das Verbot nämlich schon. Ab heute kommen 4 dazu, unter anderem der Berliner Hauptbahnhof. Bis Mitte Oktober soll das Verbot dann an allen 5.400 Bahnhöfen gelten. Es ist dann verboten, Alkohol im Bahnhofsgebäude und an den Gleisen zu trinken. Der Konsum in Bahnhofskneipen und in Fernzügen bleibt aber erlaubt. Kritiker sagen, dieses Verbot könne gar nicht kontrolliert werden. Dafür fehlt schlicht das Personal. Thomas Bremser, Nachrichtenredaktion.
3: Bundeskanzler Merz ist bei einem Wahlkampfbesuch in Mecklenburg-Vorpommern teils ausgepfiffen und beschimpft worden. Einige Menschen riefen in Kühlungsborn unter anderem Rücktritt und bezeichneten Merz als Kriegstreiber. Aus dem Publikum gab es aber auch Widerspruch gegen die lautstarken Proteste. Ein zuvor angekündigtes Pressestatement des Kanzlers fand nicht statt. Die Geschlechterverteilung ist in Deutschland sehr unterschiedlich. Je nach Alter und Region unterscheidet sich die Anzahl der Frauen und Männer teils deutlich. Das zeigen Daten des Statistischen Bundesamts.
5: Insgesamt gesehen leben hierzulande etwas mehr Frauen. Laut Statistik kommen bundesweit 1027 Frauen auf 1000 Männer. Die sind wiederum in den jüngeren Altersgruppen in der Überzahl, während es bei den älteren, also ab 50, mehr Frauen gibt. Laut Experten ist das auf eine höhere Lebenserwartung von Frauen zurückzuführen. Gleichzeitig gibt es bei älteren Männern eine höhere Abwanderung. Am größten ist der Unterschied in der Geschlechterverteilung übrigens in Schleswig-Holstein. Am ausgeglichensten ist das Verhältnis in Baden-Württemberg. Katrin Müller, Nachrichtenredaktion.
3: Der Sommer in diesem Jahr ist nach einer vorläufigen Auswertung der zweitwärmste, der in Deutschland jemals offiziell gemessen wurde. Das teilte der Deutsche Wetterdienst mit. Das voraussichtliche Temperaturmittel lag demnach bei 19,6 Grad. Beispiellos war 2026 die Häufigkeit der Hitze. Im Deutschlandmittel seien rund 22 heiße Tage mit mindestens 30 Grad und etwa 5 sehr heiße Tage mit mindestens 35 Grad ermittelt worden. Zum Wetter, die aktuelle Vorhersage des Deutschen Wetterdienstes. An der Küste und im Osten kann es noch nass werden, ansonsten bleibt es meist niederschlagsfrei. Die Tiefstwerte liegen zwischen 15 und 10 Grad. Tagsüber bleibt es dann im Norden nass, in der Mitte und an den Alpen kann es einzelne Schauer geben, ansonsten wird es heiter bis wolkig und meist trocken. Die Werte steigen auf 20 bis 26 Grad. Am Mittwoch bleibt es dann vor allem in Nordseenähe regnerisch, ansonsten bleibt es meist freundlich und trocken, weiter bei Temperaturen bis 26 Grad.
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1: Einen wunderschönen guten Morgen. Wir haben 2 vor 4 und wir leiten den Dienstag ein mit freien Straßen im gesamten FFH-Land. Also kommt gut und sicher an euer Ziel und startet schön in den Tag.
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2: Ich bin Jan Heinemann in Mainz. Die Bratwurst auf dem Pappteller oder die Suppe in der Plastikschüssel. Einweggeschirr ist noch viel zu oft auf Stadtfesten im Einsatz. Die Stadt Mainz testet deshalb jetzt hier auf dem Weinmarkt ein Mehrwegpfandsystem. Katja Meilan vom Stadtmarketing. Wie funktioniert das?
3: So wie wenn Sie sonst irgendwo eine Bratwurst kaufen. Einfach hingehen und nach Lust und Laune bestellen. Aber Sie brauchen keine Vorbereitung, Sie müssen sich nirgends einloggen, anstehen, kaufen, zurückbringen.
2: Und so geht's, benutztes Geschirr einfach in einen der neuen Rückgabeautomaten geben und der gibt das Pfand dann bar oder auf die Karte zurück. So könnten bis zu 5 Tonnen Müll eingespart werden, schätzen die Veranstalter.
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4: Ich bin Ursula Winkler. Bei der Deutschen Bahn gilt ab heute an 4 weiteren Bahnhöfen ein Alkoholkonsumverbot. Am Berliner Hauptbahnhof, Berlin-Gesundbrunnen sowie in Kiel und Braunschweig. An mehr als 30 Stationen deutschlandweit gibt es bereits ein Alkoholverbot und ab Mitte Oktober soll es dann an allen Bahnhöfen gelten. Der Konzern erhofft sich von der Ausweitung unter anderem mehr Sicherheit für Fahrgäste und Beschäftigte und sauberere Bahnhöfe. Abnehmspritzen wie Ozempic oder Wegovy gibt es bei uns in Deutschland schon länger. Ab heute bieten Apotheken nun das Medikament als Pille an. Für die einen schlicht revolutionär, andere dagegen warnen schon vor dubiosen Anbietern.
5: Schlucken ist für viele angenehmer als Spritzen und manche Apotheken rechnen offenbar schon mit einem wahren Ansturm auf die Abnehmpille. Die gibt's allerdings nur auf Rezept. Man muss sie täglich nehmen und aus eigener Tasche zahlen, aber sie habe vergleichbare Effekte wie die Spritze, sagen Fachleute. Allerdings betonen sie, die Pille ist kein Lifestyle-Produkt und sie warnen auch vor unseriösen Online-Anbietern oder auch Online-Ärzten. Claudia Wächter, Nachrichtenredaktion.
4: Für den KI-Bot ChatGPT, das riesige Online-Forum Reddit und die Spieleplattform Roblox gelten bald deutlich strengere EU-Regeln. Wie die EU-Kommission mitteilte, werden die drei Plattformen künftig genauer beim Kinder- und Jugendschutz und der Bekämpfung rechtswidriger Inhalte überprüft.
6: Für diese Plattform gelten künftig die Vorschriften des EU Digital Services Act. Die haben schon TikTok, Facebook oder Instagram einigen Ärger bereitet. ChatGPT, Reddit und Roblox müssen also künftig darauf achten, dass dort keine Hassbotschaften oder Falschinformationen geteilt werden. Vor allem dürfen sie nichts tun, was eine Abhängigkeit junger Menschen, also eine Art Sucht, fördert. Die Regeln gelten für Plattformen mit mehr als 45 Millionen Nutzern pro Monat. Bei Verstößen drohen Millionen Geldstrafen. Dieter Ebeling-Bussel.
4: Knapp 30 Jahre nach dem Mord an US-Rapper Tupac Shakur ist der frühere Ganganführer Duane Davis schuldig gesprochen worden. In einem Prozess in Las Vegas sahen es die Geschworenen als erwiesen an, dass er als Drahtzieher für den Tod des Rappers verantwortlich ist. Der damals 25-jährige Tupac wurde 1996 in einem Auto in Las Vegas angeschossen und starb später im Krankenhaus. Tupac war einer der einflussreichsten Rapper seiner Zeit. Zum Wetter die aktuelle Vorhersage des Deutschen Wetterdienstes. An der Küste und im Osten kann es noch nass werden, ansonsten bleibt es meist niederschlagsfrei. Tagsüber bleibt es dann im Norden nass, in der Mitte und an den Alpen kann es einzelne Schauer geben, ansonsten wird es heiter bis wolkig und meist trocken. Die Werte steigen auf 20 bis 26 Grad. Am Mittwoch bleibt es dann vor allem in Nordseenähe regnerisch, ansonsten bleibt es meist freundlich und trocken, weiter bei Temperaturen bis 26 Grad.
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8: Guten Morgen zusammen.
9: Es ist schon wieder Dienstag. Wir hoffen, ihr kommt einigermaßen gut aus dem Park und wünschen jetzt erstmal viel Spaß mit Katy Perry und danach Tom Gray.

0: viele wie das Kaninchen vor der Schlange. Ich zähle mich zu den Kaninchen in dieser Stelle, an dieser Stelle mit ein bisschen Besorgnis nach Sachsen-Anhalt.
1: Wo liegt das aber eigentlich? Also es ist jetzt ein harter Cut zu dem, was du ernsthaft natürlich sagst. Aber was wissen die Leute sonst drüber, fragt sich Boris Mainzer in dieser Woche.
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3: Entschuldigung, ich lasse mich nur ungern stören, aber am Wochenende ist in Sachsen-Anhalt Wahl. Was wisst ihr über Sachsen-Anhalt?
4: Sachsen-Anhalt ist eine Stadt in Bayern.
5: Ja.
3: Wo liegt denn Sachsen-Anhalt?
5: Wo Sachsenhausen ist?
3: Was glaubt ihr, wie heißt denn das Gebirge in Sachsen-Anhalt? Harz oder Bürgergeld?
5: Bürgergeld.
3: Warum Bürgergeld?
6: Einfach so.
3: Nee, es ist der Harz.
4: Der Harz. Der Harz. Schadmarmelade, würde ich sagen.
3: Was glaubt ihr, wie nennt man denn einer, der durch Sachsen-Anhalt trampt?
7: Sachsen-Tremper?
3: Nee, Sachsen-Anhalter. Aus Sachsen-Anhalt kommt zum Beispiel Martin Luther. Kennt ihr den?
8: Ja, Martin Luther. Der hat sich für Schwarz eingesetzt.
3: Der hat sich auch für Schwarze bestimmt eingesetzt.
8: Ja.
3: Der hat da auch an die Schlosskirche in Wittenberg 95 Thesen gehauen.
4: Ja.
3: Was könnte so eine These gewesen sein?
8: Black Lives Matter.
3: Was?
8: Black Lives Matter.
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5: Ich bin Ursula Winkler. Bei der Deutschen Bahn gilt ab heute an 4 weiteren Bahnhöfen ein Alkoholkonsumverbot. Am Berliner Hauptbahnhof, Berlin-Gesundbrunnen sowie in Kiel und Braunschweig. An mehr als 30 Stationen deutschlandweit gibt es bereits ein Alkoholverbot und ab Mitte Oktober soll es dann an allen Bahnhöfen gelten. Der Konzern erhofft sich von der Ausweitung unter anderem mehr Sicherheit für Fahrgäste und Beschäftigte und sauberere Bahnhöfe. Abnehmspritzen wie Ozempic oder Wegovy gibt es bei uns in Deutschland schon länger. Ab heute bieten Apotheken nun das Medikament als Pille an. Für die einen schlicht revolutionär, andere dagegen warnen schon vor dubiosen Anbietern.
6: Schlucken ist für viele angenehmer als Spritzen und manche Apotheken rechnen offenbar schon mit einem wahren Ansturm auf die Abnehmpille. Die gibt's allerdings nur auf Rezept. Man muss sie täglich nehmen und aus eigener Tasche zahlen, aber sie habe vergleichbare Effekte wie die Spritze, sagen Fachleute. Allerdings betonen sie, die Pille ist kein Lifestyle-Produkt und sie warnen auch vor unseriösen Online-Anbietern oder auch Online-Ärzten. Claudia Wächter, Nachrichtenredaktion.
5: Für den KI-Bot ChatGPT, das riesige Online-Forum Reddit und die Spieleplattform Roblox gelten bald deutlich strengere EU-Regeln. Wie die EU-Kommission mitteilte, werden die 3 Plattformen künftig genauer beim Kinder- und Jugendschutz und der Bekämpfung rechtswidriger Inhalte überprüft.
7: Für diese Plattform gelten künftig die Vorschriften des EU Digital Services Act. Die haben schon TikTok, Facebook oder Instagram einigen Ärger bereitet. ChatGPT, Reddit und Roblox müssen also künftig darauf achten, dass dort keine Hassbotschaften oder Falschinformationen geteilt werden. Vor allem dürfen sie nichts tun, was eine Abhängigkeit junger Menschen, also eine Art Sucht, fördert. Die Regeln gelten für Plattformen mit mehr als 45 Millionen Nutzern pro Monat. Bei Verstößen drohen Millionen Geldstrafen. Dieter Ebeling, Brüssel.
5: Knapp 30 Jahre nach dem Mord an US-Rapper Tupac Shakur ist der frühere Ganganführer Duane Davis schuldig gesprochen worden. In einem Prozess in Las Vegas sahen es die Geschworenen als erwiesen an, dass er als Drahtzieher für den Tod des Rappers verantwortlich ist. Der damals 25-jährige Tupac wurde 1996 in einem Auto in Las Vegas angeschossen und starb später im Krankenhaus. Tupac war einer der einflussreichsten Rapper seiner Zeit.
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8: Um 6:02, schönen guten Morgen. Und das ist heute so lala. Teils freundlich, aber es sind einige Wolken unterwegs, besonders im Norden. Da kann es auch Schauer und einzelne kurze Gewitter geben. Jetzt gerade haben wir 14 Grad in Gießen und 15 in Velmar. Später bekommen wir maximal 20 bis 25 Grad. Morgen bleibt es dann zwar wolkig, aber es bleibt meist trocken und dann wieder bei bis zu 25 Grad. Und damit gucken wir, was auf den Straßen los ist. Der FFH-Verkehrsservice hat gerade keine Meldung für euch, deswegen gute Fahrt.
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0: Something's never changed. Guten Morgen, hier ist Hitradio FFH mit Tupac und jetzt ein Mann, der wirklich zu allem fähig ist. In der Jugendherberge hat er schon Frühstück gemacht, beim Kanuverleih auf der Lahn geholfen und jetzt
1: machen wir Rent a Granny, die Kirmes-Edition.
0: Ja, Kirmes, Kerb oder wie auch immer ihr es nennt, ist ja gehäuft jetzt. Also gut, das ganze Jahr lang über irgendwo Kerb, aber im Moment tatsächlich wahnsinnig häufig in den nächsten Wochen. Und da kommt es ja an auf jede helfende Hand. Granny, du willst, ja, sag ich mal, als Aushilfskerbebursch mal richtig mit anpacken dieses Jahr.
2: Jawohl, ich habe Bock und auch Zeit, euch gerne zu unterstützen auf den Kerben. Sagt man Kerben eigentlich
1: Mehrzahl? Kerben. Ist ja egal.
2: Ja. Ich kann richtig mit anpacken, ja dann nicht nur während der Veranstaltung, sondern auch davor. Ne? Also
1: ja.
2: Zelt mit aufbauen, Bierzeltgarnituren, klar machen.
1: Ein bisschen Werbung vielleicht
2: bisschen
1: auch
2: Werbung
1: für die Veranstaltung, je nachdem, wie klein oder groß.
2: Genau.
1: Ja.
2: Einmal die Bestände checken, sind genug Würstchen da, sind genug Brötchen da.
1: Schon mal probieren.
2: Ja, mal den Äppler probieren, können wir den überhaupt so ausschenken, ist der gut?
0: Ja.
2: Das kann ich alles machen
1: ich
2: vorher.
1: Ich glaube, du wärst aber auch während der Veranstaltung eine gute Hilfe.
2: Auch mal die Tische abwischen, weil der ein oder andere verkippt dann seinen Äppler und sein süß gespritzt und
1: ist
2: was man da alles so klebrig hat.
1: Ja.
2: Und das wäre auch, glaube ich, so ein bisschen eine Putz- und Spülhilfe kann ich machen. Mal an Grill stellen, kann ich alles mitbringen.
1: Gibt ja auch natürlich die kleinen Dorfkirmesse, das ist natürlich klar, da könntest du auch hin, du könntest aber auch auf die größeren, wo vielleicht das ein oder andere Fahrgeschäft ist.
2: Ja.
1: Hey, let's go. Ja, und könntest theoretisch ja auch irgendwie

0: im September am 1. Guten Morgen Hessen mit Baby Rexha gleich. New Religion, die angesagten Hits von heute und dazu ein Greatest Hit von 25% der Beatles. Sir Paul McCartney, Hope of Deliverance, noch vor 6.
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2: Neubau von Zellerbrücke voll im Zeitplan. Weltweite Störung bei Microsoft Outlook. Das Wetter bis 25 Grad, im Norden viele Wolken.
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2: Ich bin Sarah Maxen, guten Morgen. Auf diese Baustelle schauen der ganze Odenwald und tausende Pendlerinnen und Pendler. Die neue Zellerbrücke bei Bad König. Und es gibt eine gute Nachricht. Aktuell liegen die Arbeiten voll im Zeitplan. Das sagt uns Hessen Mobil bei einem Baustellen-Update vor Ort. FFH-Reporter Marc Wilhelm.
3: Stahlträger schweben an gelben Kränen und mittendrin stehen schon die Betonpfeiler für die neue Zellerbrücke an der B45. Die alte war ja marode und wurde letztes Jahr gesprengt. Seitdem müssen Zehntausende täglich lange Umleitungen fahren. Aber die Bauleute bestätigen mir, in etwa 10 Monaten fahren hier wieder Autos. In den kommenden Herbstferien gibt's jetzt aber erstmal neuen Pendlerstress. Dann wird die Odenwald-Bahnstrecke ein weiteres Mal gesperrt, um für die neue Brücke ein Gerüst zu bauen.
2: Ein Bierchen auf dem Bahnsteig, das ist bei der Deutschen Bahn ab Mitte Oktober bundesweit tabu. Ab heute gilt das Alkoholverbot bereits an 4 neuen Bahnhöfen. In Berlin am Hauptbahnhof und Gesundbrunn, in Kiel und Braunschweig. Unter anderem in Frankfurt gibt es das Verbot ja schon etwas länger. Geschlossene Flaschen im Gepäck und Alkohol im Bahnhofsrestaurant bleiben aber erlaubt. Pfiffe für Kanzler Merz bei seinem ersten Wahlkampfauftritt in Ostdeutschland. In Kühlungsborn in Mecklenburg-Vorpommern beschimpften einige Passanten den CDU-Chef unter anderem als Kriegstreiber. In Mecklenburg-Vorpommern sind Ende des Monats Landtagswahlen, in Sachsen-Anhalt schon am kommenden Sonntag. Einloggen geht nicht und Mails verschicken auch nicht. Bei Microsoft gibt es seit dem Abend weltweit eine Störung. Deswegen sind Millionen Outlook-Postfächer lahmgelegt. Wie lange das dauert, bis alles wieder läuft, hat der Softwarekonzern nicht gesagt. IT-Experten raten Nutzern, einfach abzuwarten und keine Einstellung am Rechner zu verändern. Eine Swinger-Party im Rathaus. Mit diesen Plänen hatte der Mannheimer Skandalstadtrat Ferrat mal wieder für Aufsehen gesorgt. Und jetzt hat die Party nach eigenen Angaben tatsächlich stattgefunden. Dafür dürfte es aber Ärger geben, FFH-Reporter Jan Heinemann.
4: 7 Männer und 2 Frauen sind zu der Sexparty am Freitag gekommen, sagt Ferrat. Der 35-Jährige hatte den Raum im Rathaus ursprünglich für einen politischen Stammtisch reserviert und so auch von der Verwaltung genehmigt bekommen. Die sagt, sie habe Ferrat extra schriftlich mitgeteilt, dass Nacktveranstaltungen und Swingerpartys hier tabu sind. Die Stadt ist jetzt ziemlich sauer, wirft Ferrat vor, den Raum zweckentfremdet und seine Pflichten verletzt zu haben. Jetzt droht dem Stadtrat ein Ordnungsgeld.
2: Das wird ein Mix heute im FFH-Land aus mal ganz schön, mal ziemlich wolkig. Im Norden kann es auch mal Schauer und vereinzelt Gewitter geben. 20 bis 25 Grad bekommen wir dazu. Jetzt gerade haben wir schon 14 in Calden und 15 in Dieburg. Morgen dann wieder bis 25 Grad und es bleibt meist trocken.
0: So eine Swingerparty, das lässt mich nicht los. Vielleicht mal eine Inspiration für den Wahlkampf der CDU in Mecklenburg-Vorpommern und Sachsen-Anhalt. Da läuft es ja irgendwie nicht so. Der FFH-Verkehrsservice jetzt um 6:02. Die A4 Kirchheim-Erfurt zwischen Friedewald und Wilde-Könebach laufen Bergungsarbeiten. Verkehr läuft einspurig an der Unfallstelle vorbei. Auf der A7 Fulda-Kassel zwischen Bad Hersfeld-West und Homberg-Efze 3 Kilometer stockend an der Baustelle.
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5: Glaubst du, das wäre auch was für uns hier?
0: Ach nee, ich ziehe den Vorschlag zurück.
5: Gut.
0: Das möchte ich keinem zumuten. Ne?

0: Morgen, hier ist FFH um 6:04. Wir schauen auf einen ganz spannenden Tag und schicken Grüße raus an alle, für die heute ein ganz neuer und sehr wichtiger Lebensabschnitt beginnt, nämlich die Ausbildungszeit.
1: Oh, Ausbildungsstart in Hessen. Ich hoffe, ihr kommt gut rein in euren neuen Lebensabschnitt und lasst euch nicht ärgern. Also macht's einfach besser als Anke früher.
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3: Für mich noch einen Kaffee, Anke.
4: Mit oder mit ohne Milch?
3: Mit ohne.
4: Stefan, was sagt ein Koch zu seinem Lehrling, der gerade rumtrödelt?
3: Weiß nicht.
4: Würz bald. Verstehst du? Würzen.
3: Ja.
4: Ich weiß noch, wie ich in meiner Lehre morgens immer einen Eimer Luft raus zur Reifendruckstation bringen musste. Nach 3 Jahren habe ich's gerafft.
3: Ich bin ja gerade in der Lehre.
4: Du?
3: Wegen deinem Gesabbel in der inneren Lehre.
5: Einmal die 3 und mein Vorgesetzter schickt mich. Ich soll Bläschen für die Wasserwaage kaufen.
4: Das ist doch ein Azubi-Prank aus dem ersten Lehrjahr.
5: Ach so.
4: Momentchen mal bitte. Stefan, als Friseur-Azubi musst du ja alle 11 Minuten den Laden kehren. Oder wie die sagen, ich haarschippe jetzt.
5: Also zum Ausbildungsstart heute suchen viele Betriebe auch jetzt noch händeringend nach Azubis. Ganz besonders übrigens im Lebensmittel- und Fleischerhandwerk sowie in Bauberufen wie Maurer und Straßenbauer.
4: Wenn du die Mädels heute nach ihrem Berufswunsch fragst, sagen sie entweder Taylor Swift, Influencerin oder Tochter von den Geissens.
3: Als Kundin Ankes Tanke ist es auf alle Fälle von Nutzen, wenn du eine Schauspielausbildung hast.
4: Wieso?
3: Vielleicht spielt man hier so endlich mal eine Rolle.
4: Ist ja gut. Nach 82.833 Euro sammeln Sie IHK-Punkte, haben Sie eine Indeed-Card oder sind Sie im Meister-Propper-Club?
5: Nein.
4: Dann Dankeschön.
5: Bitteschön.
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0: Morgen am noch dunklen Dienstag, 12 nach 6. Nachher ziemlich bewölkt, vereinzelt auch Schauer und die Temperaturen liegen zwischen 20 und 25 Grad.
1: Eine Warnmeldung haben wir aktuell für euch um 12 nach 6 im Verkehrsservice. Vorsicht bitte auf der A6 Heilbronn-Mannheim. Zwischen Mannheim-Schwetzingen und dem Kreuz Mannheim liegt ein großer Stein, das Ganze in der Baustelle auf der linken Spur. Deswegen fahrt ihr bitte besonders vorsichtig. 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

0: Viertel nach sechs hier bei FFH mit einem spannenden Thema. Was machen eigentlich Menschen im Knast? Wie verbringen die ihre Zeit? Habt ihr euch das schon mal gefragt? Über 4000 sitzen bei uns in Hessen hinter Gittern. So viel Einwohner hat eine kleine Stadt wie Wahnfried zum Beispiel im Werra-Meißner-Kreis, ja?
1: Ja, und wir sprechen heute Morgen mit jemand, der da über ein Jahr verbracht hat. Nämlich 13 Monate und 5 Tage. Man zählt das ja, glaube ich, wenn man da einsitzt. Aus Gründen der Privatsphäre nennen wir dich einfach Melanie. Guten Morgen.
2: Guten Morgen.
1: Deine Gefängniszeit ist jetzt schon ein bisschen was her. Was hat das mit dir gemacht? 13 Monate und 5 Tage in der JVA.
2: Ja, man ist halt einmal so resettet worden, sag ich mal. Man ist von null, musste man wieder anfangen, aufzustehen, alles wieder, sag ich mal, von neuem sich zu erarbeiten. Ja. Ob es beruflich ist, auch in der Familie, also immer noch verheiratet. Mein Mann hat mich in der Zeit nicht verlassen. Das ist ja schon mal viel wert, was da drin natürlich auch passiert.
0: Ja. Jetzt denken wahrscheinlich viele, wenn sie das hören, oh mein Gott, krass, die war im Gefängnis und spricht da jetzt im Radio, was ich auch gut finde, ehrlich gesagt, weil du wahrscheinlich auch sagst, naja, es ist ein Teil von mir. Ich saß damals im Gefängnis. Sagst du, weshalb?
2: Ich habe damals halt Betrug begangen.
0: Also was Geld und sowas
2: angeht? Ja, geldmäßig, genau. Es ging halt damals, sag ich mal, du hast es einmal probiert und es ist nichts passiert und dann probierst du es ein zweites Mal und dann klappt es halt wieder.
0: Ja, scheiße, ja.
2: Genau. Und irgendwann bist du dann mal bei einer Gerichtsverhandlung und denkst dir so, ach naja, gut, du hast eine Bewährung Strafe gekriegt und dann kriegst du noch eine und irgendwann heißt dann so, jetzt fahren sie mal ein, ne?
0: Ja, okay.
2: Du hast Kinder daheim und musst denen jetzt erstmal erklären, die Mama ist jetzt für lange Zeit erstmal nicht da, ne?
0: Boah.
2: Das ist nicht so einfach gewesen. Wir haben es gut gehandelt, wir haben das so denen verpackt, die Mama hat was Böses gemacht und sie hat jetzt Hausarrest.
0: Und wie war der Moment, als hinter dir die Zellentür abgeschlossen wurde?
2: Ja, das war schlimm. Ich habe trotzdem Wasser geheult. Also ich habe meinen Koffer nicht ausgepackt, weil ich nicht realisiert habe, ich bleibe jetzt echt hier. Ja. Bis dann eine Beamtin kam und gesagt, sie müssen jetzt endlich den Koffer auspacken. Der muss runter in die Kammer. Sie dürfen das nicht hier lassen. So ein riesengroßer Reisekoffer, den du mitnimmst eigentlich so für einen
0: für eine schöne Zeit.
2: Ja. Genau.
1: Und nun sitzt man da ein wegen Betrugs, aber man weiß ja, um einen rum mit einem selber sitzen auch Menschen, die durchaus Schlimmeres, Gewalttaten auf dem Kerbholz haben. Da hatte Melanie durchaus auch Angst. Und davon berichtet sie um kurz nach 7.
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6: Landtag debattiert über neues Bildungspaket. Kanzler Merz im Osten ausgepfiffen und beschimpft. Das Wetter wolkig, teils Regen möglich.
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6: Ich bin Sarah Maxen. Guten Morgen. Mehr Deutsch, Mathe und ein neues Pflichtfach. Die hessische Landesregierung will zusätzlich 50 Millionen Euro in die Bildung stecken. Sie stellt ihre Pläne heute im Landtag vor. FFH-Reporterin Simone Gutberlet.
7: Geplant ist unter anderem 1 Stunde mehr Deutsch in der 1. Klasse. In Mathe sollen die Schwächeren von Beginn an besser mitgenommen werden. Um alle fit für KI und neue Medien zu machen, gibt es künftig für 4. Klässler einen Medienführerschein. In Klasse 5 geht es dann mit dem neuen Pflichtfach KI und digitale Welt weiter. Das war zuletzt als Schulfach abgeschafft worden. Ein Hin und Her kritisiert die FDP. Die Grünen sehen nur ein Bildungspäckchen. So bekämen Brennpunktschulen jetzt zwar wieder 200 Lehrerstellen dazu, vorher seien aber 300 gestrichen worden.
6: In Mecklenburg-Vorpommern und Sachsen-Anhalt stehen diesen Monat Landtagswahlen an. Bundeskanzler Merz ist jetzt bei seinem Wahlkampfauftakt in Ostdeutschland ausgepfiffen worden. In Kühlungsborn in Mecklenburg-Vorpommern beschimpften ihn einige Passanten auch als Kriegstreiber. FFH-Reporter Ronny Thorau.
8: Angesichts der schlechten Wahlumfragen aus Sicht der CDU und auch seiner persönlichen schlechten Beliebtheitswerte kommen die Pfiffe und Beleidigungen für Kanzler Merz nicht überraschend. Merz absolviert bisher auch eher kleinere Auftritte im Osten. Wohl auch, weil größere Auftritte den Spitzenkandidaten seiner Partei gar nicht so recht wären. Die CDU-Kandidaten distanzieren sich in ihrem Wahlkampf teilweise demonstrativ von der Berliner Regierungspolitik.
6: Fast 30 Jahre nach den tödlichen Schüssen auf Hip-Hop-Legende Tupac Shakur gibt es jetzt einen Schuldspruch gegen den Drahtzieher. Geschworene in Las Vegas haben den früheren Gang-Anführer Dwayne Davis verurteilt. Das Gericht sieht es als erwiesen an, dass der 63-Jährige den tödlichen Angriff im Jahr 1996 organisiert hat. Und jetzt schalten wir in die einzelnen hessischen Regionen.
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9: Ich bin Jan Heinemann in Mainz. Die Bratwurst auf dem Pappteller oder die Suppe in der Plastikschüssel. Einweggeschirr ist noch viel zu oft auf Stadtfesten im Einsatz. Die Stadt Mainz testet deshalb jetzt hier auf dem Weinmarkt ein Mehrwegpfandsystem. Katja Meilan vom Stadtmarketing. Wie funktioniert das?
10: So wie wenn Sie sonst irgendwo eine Bratwurst kaufen. Einfach hingehen und nach Lust und Laune bestellen. Aber Sie brauchen keine Vorbereitung, Sie müssen sich nirgends einloggen, anstehen, kaufen, zurückbringen.
9: Und so geht's, benutztes Geschirr einfach in einen der neuen Rückgabeautomaten geben und der gibt das Pfand dann bar oder auf die Karte zurück. So könnten bis zu 5 Tonnen Müll eingespart werden, schätzen die Veranstalter.
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6: Das Wetter im FFH-Land ist heute so lala. Da sind einige Wolken unterwegs, besonders im Norden. Es kann auch Schauer und einzelne kurze Gewitter im Norden geben. Jetzt gerade haben wir 14 Grad in Bad Hersfeld und in Darmstadt. Später bekommen wir maximal 20 bis 25 Grad. Morgen bleibt es dann zwar wolkig, aber meist trocken, wieder bei bis zu 25 Grad.
11: gerade ein schöner Sonnenaufgang.
12: Oh ja.
11: Vorm Fenster, es ist wieder alles, oh, dass mir sowas mal auffällt.
12: Ja, richtig schöne rosa und orangetöne. Hast du mal aus Versehen aus dem Fenster geguckt?
11: Aus Versehen. Wahrscheinlich gerade, gell? Jetzt gucken wir aber erstmal auf die Straßen im Verkehrsservice. Die A4, Kirchheim-Eisenach zwischen Friedewald und Wilde-Köhnebach wird aufgeräumt. Da hat es einen LKW-Unfall gegeben. Es ist nur eine Spur frei, bitte aufpassen. Komplett voll gesperrt in Nordhessen, die A44 Kassel Richtung Dortmund. Die Autobahn ist dicht zwischen Zierenberg und Bräuner. Hier brennt ein Fahrzeug, 3 Kilometer Stau, bitte weiträumig umfahren. Und noch die A66 Frankfurt-Wiesbaden, ein Unfall zwischen Eschborn und Höchst. Auch hier bitte aufpassen.
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12: Guten Morgen.
11: Einen schönen Septemberstart für euch.

0: Schichtarbeiter von euch, die nachts unterwegs sind, haben das vielleicht auch schon beobachtet. Es ist schon was los auf den hessischen Feldern noch, wenn es dunkel ist, ne?
1: Wenn ihr da also in der Dunkelheit jede Menge Lichter seht und so Staubwolken aufwirbeln, keine Sorge, es sind nicht Aliens gelandet in Hessen, sondern es wird richtig gearbeitet. Gerade und vor allen Dingen auf den Maisfeldern. Landwirt Georg Hermes aus Großzimmern in Südhessen. Ihr seid ja eigentlich geiler als hier auf der Autobahn. Ihr arbeitet nachts richtig durch, teilweise auf den Feldern. Aber warum nachts?
2: Naja, das liegt einfach daran, dass das Erntefenster für den Mais recht eng ist, so weil die Abreife jetzt durch das Trockene und Heiße der letzten Wochen ganz schön vorangeschritten ist. Ja, dass man halt eine gute Qualität noch irgendwie in die Silos bekommt.
0: Okay, ich habe ja gedacht, dass es vielleicht daran liegt, dass nachts, keine Ahnung, die Knospen oder wie man das dann nennt, irgendwie noch geschlossen sind und dann das besser ist für die Qualität oder sonst was. Aber wir reden einfach darüber, dass ihr nicht so viele Tage habt, in denen ihr den Mais ernten könnt und deswegen muss zack, zack gehen, ja?
2: Genau. Also wie gesagt, einerseits die Abreise und andererseits sind die Erntemaschinen halt einfach sündhaft teuer und die müssen halt den kurzen Zeitfenster, was wir da haben, möglichst viel Fläche ernten.
1: Weil ihr die mietet?
2: Ja, die werden in der Regel überbetrieblich eingesetzt. Also ein Lohnunternehmer kauft die und fährt dann bei verschiedenen Landwirten oder Biogasanlagen und der muss halt in kurzer Zeit viel Fläche schaffen, dass sich das für den rentiert.
1: Ist das dann auch günstiger? Gibt es da günstige Nachttarife?
2: Nee, leider nicht.
1: Also dann, dann wünschen wir euch auf jeden Fall viel Kraft, viel Energie für die Nachtarbeit und dass der Mais noch einigermaßen zu verwenden ist nach dem heißen Sommer.
2: Vielen Dank.
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0: Blick aufs Wetter im FH-Fahrland jetzt um 20 vor 7. Teilweise schöner Sonnenaufgang, nachher aber wieder die nächsten Schauer und Gewitter und Temperaturen bis 25 Grad.
1: Das ist teilweise auch ganz hässlicher Sonnenaufgang. FH-Staupilot Nils Grunwald, ihn beschäftigt im Moment eine Vollsperrung im Norden des FH-Fahrlands.
2: Und zwar auf der A44 in Richtung Dortmund zwischen Zehlenberg und Bräuner. Hier brennt ein LKW-Anhänger, die Feuerwehr ist fort und löscht das. Das wird leider dauern. 3 Kilometer Stau ab Kassel-Bad Wilhelmshöhe. Bitte umfahrt das Gebiet weiträumig.
1: Guck doch mal raus, wie schön der Sonnenaufgang.
0: In so orange-rosa Tönen.
1: Ja.
0: Nils kriegt es direkt wieder im Rücken, wenn er sich
1: vorstellt.
0: Da muss man aufpassen.
1: Ich muss mich bitten. Schwere Haltungsschäden. Ja. Guten Morgen, 6:43 Uhr ist es.

0: Guten Morgen, Hessen, am Dienstag gleich mit Greatest Hits aus den 80ern aus Deutschland. Alphaville, Sounds Like a Melody. Und dazu angesagtes von heute. Leonie und Callum Scott, Stay, hören wir noch vor 7 Uhr hier.
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9: Neubau von Zeller Brücke voll im Zeitplan. Eintracht Frankfurt holt neuen Verteidiger. Das Wetter bis 25 Grad, im Norden viele Wolken.
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9: Ich bin Sarah Maxen, guten Morgen. Auf diese Baustelle schauen der ganze Odenwald und tausende Pendlerinnen und Pendler. Die neue Zeller Brücke bei Bad König. Und es gibt eine gute Nachricht. Aktuell liegen die Arbeiten voll im Zeitplan. Das sagt uns Hessen Mobil bei einem Baustellen-Update vor Ort. FFH-Reporter Marc Wilhelm.
10: Stahlträger schweben an gelben Kränen und mittendrin stehen schon die Betonpfeiler für die neue Zeller Brücke an der B45. Die alte war ja marode und wurde letztes Jahr gesprengt. Seitdem müssen Zehntausende täglich lange Umleitungen fahren. Aber die Bauleute bestätigen mir, in etwa 10 Monaten fahren hier wieder Autos. In den kommenden Herbstferien gibt's jetzt aber erstmal neuen Pendlerstress. Dann wird die Odenwald-Bahnstrecke ein weiteres Mal gesperrt, um für die neue Brücke ein Gerüst zu bauen.
9: Ein Bierchen auf dem Bahnsteig. Das ist bei der Deutschen Bahn ab Mitte Oktober bundesweit tabu. Ab heute gilt das Alkoholverbot bereits an 4 neuen Bahnhöfen. In Berlin am Hauptbahnhof und Gesundbrunnen, in Kiel und Braunschweig. Unter anderem in Frankfurt gibt es das Verbot schon etwas länger. Geschlossene Flaschen im Gepäck und Alkohol im Bahnhofsrestaurant bleiben aber erlaubt. Hausaufgaben ohne ChatGPT und Co. Für die meisten älteren Schülerinnen und Schüler ist das kaum noch vorstellbar. Viele der 16- bis 19-Jährigen nutzen KI sogar täglich für die Schule, zeigt eine Umfrage für Vodafone. FFH-Reporter Uli Reitinger.
11: Wenn es zum Beispiel um die Recherche für Referate oder Hausarbeiten geht, sagen nur 2% nie, auf KI-Support zurückzugreifen. Für die eigentliche Erstellung der Hausaufgaben nutzen fast 70% täglich oder mehrmals in einer Woche künstliche Intelligenz. Denken die Jugendlichen also gar nicht mehr selbst nach, sondern lassen die KI denken? Die Umfrage legt das nahe und daher sagen die Macher in ihrer Bilanz auch, Technologie sollte das Denken unterstützen, nicht ersetzen.
9: Komplizierter Einsatz für die Feuerwehr in Wiesbaden. Da hat es in der Küche eines Restaurants gebrannt. Die Flammen haben sich unter einer Zwischendecke ausgebreitet. Außerdem machte das Abkühlen einer heißen Fritteuse Probleme, so die Feuerwehr. Ein Restaurantmitarbeiter wurde verletzt und kam ins Krankenhaus. Neues Gesicht für die Abwehr von Eintracht Frankfurt. Der Fußball-Bundesligist holt den Franzosen Lilian Brassé von Stade Rennes an den Main. Der 26-Jährige hat einen Vertrag bis 2031 bekommen. Eintracht-Sportvorstand Krösche freut sich auf einen schnellen und zweikampfstarken Spieler, wie er sagt. Das wird ein Mix heute im FFH-Land aus mal ganz schön, mal ganz wolkig. Im Norden kann es auch Schauer und vereinzelt Gewitter geben. 20 bis 25 Grad bekommen wir. Jetzt gerade haben wir schon 14 in Bensheim und 15 in Wettenberg. Morgen dann wieder bis 25 Grad und es bleibt meist trocken.
0: Der FFH-Verkehrsservice 7:02 ist es. Hier ist Staupilot Nils Grunwald.
12: Achtung auf der B3 Heidelberg in Richtung Darmstadt zwischen Seeheim-Jugendheim und Darmstadt-Eberstadt Süd liegt ein Reh auf der Fahrbahn. Das meldet uns Boris Stedin. Danke, bitte fahrt hier in beiden Richtungen vorsichtig. Die A3 Frankfurt-Köln zwischen dem Mönchhofdreieck und dem Wiesbadener Kreuz. 3 Kilometer Stau wegen eines defekten Autos auf der linken Spur in der Baustelle. Die A5 Kassel-Frankfurt zwischen Butzbach und Obermörl. 6 Kilometer Stau. Hier hat es einen Unfall auf der linken Spur gegeben. Plan 25 Minuten mehr Zeit ein. Das wird auch mehr. Und die A44 Kassel-Dortmund ist leider voll gesperrt zwischen Zierenberg und Bräuner. Hier wird ein brennender LKW-Anhänger gelöscht. Es staut sich 6 Kilometer inzwischen ab Kassel-Bad Wilhelmshöhe. Bitte umfahrt das Gebiet möglichst weiträumig. Das waren die größten Staus. Alle Infos gibt's auch für eure Strecke in unserer FFH-App.
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9: Kurz vor 7.
0: Einen guten Start in den Dienstag für euch.

0: Guten Morgen, hier ist Hitradio FFH um 7:04. Könnt ihr euch vorstellen, wie der Alltag in der JVA so aussieht? Ja, die meisten von uns wahrscheinlich nicht oder wollen sich das auch gar nicht vorstellen müssen. Über 4000 Menschen in Hessen sitzen im Knast und eine Frau erzählt darüber, denn sie war dort 13 Monate und 5 Tage, sie hat es genau gezählt. Wir nennen sie Melanie. Guten Morgen nochmal.
1: Guten Morgen. Jetzt saßt du wegen Betrugs dort drin, aber natürlich gibt es dort auch andere, die keine Ahnung was gemacht haben. Menschenleben auf dem Gewissen und sonst was. Hattest du Angst?
2: Ja, also Angst schon. Und dann denkst du dir so, Gott, so einem Mörder musst du nicht begegnen. Und dann unterhältst du dich ja, wenn du gerade so neu bist, warum bist du hier drin? Ja, Betrug. Und dann sagt der andere so, ja, ich bin Mord. Dann denkst du erstmal so, wow, Scheiße. Wegen Mord. Mhm.
1: Du hast gesagt vorhin, dass die Zeit im Knast dich auch ein bisschen zu dem gemacht hat, was du heute bist. Und das heißt, du ringst dem Ganzen schon auch irgendwo was Positives ab?
2: Ja, ich sage immer, das Karussell hat angehalten, es hat mich dahin geschickt.
1: Ja.
2: Und ich bin da nicht böse drüber, sondern ich bin eher dankbar über diese Zeit, weil es hat wirklich mein Leben gerettet, auch meine Familie gerettet.
1: Ja. In diesen 13 Monaten und 5 Tagen, richtig?
2: Ja.
1: Wie du es gesagt hast. Was hat dich da am meisten überrascht? Was würdest du sagen?
2: Wenn man da drin ist, ist das so irgendwann wie so ein Jugendherbergsfeeling, sag ich jetzt mal. Du hast ja so deine eigene Station. Du hast dann auch Leute, mit denen du dich super gut verstehst.
1: Okay,
2: die dann quasi so ein Teil wie deine neue Familie werden. Das hört sich jetzt vielleicht ein bisschen komisch an, aber das ist so. Du bist aufgeregt, wenn die auch zur Entlassungsanhörung müssen oder wenn noch irgendeine Verhandlung ist, hoffentlich packen die das und sie werden freigesprochen.
1: Man also wächst das, so ein bisschen zusammen dann dort
2: auch. Man wächst da drin zusammen. Also das ist wirklich so eine Gemeinschaft. Wir haben da Skippo gekloppt bis in die Nächte rein, weil du hattest ja Zeit ohne Ende.
1: Ja, klar.
2: Wir haben gemeinschaftlich gekocht, also halt immer so eine kleine Gruppe und das war eigentlich deine neue Familie da drin, also deine zweite Familie.
0: Bei gemeinschaftlich gekocht bin ich jetzt natürlich sofort wieder im Spiel. Wir kennen ja das Leben aus dem Knast, sonst immer nur so aus Fernsehserien hinter Gittern bei Walter und so oder Orange is the New Black. Wie ist das Essen tatsächlich in der JVA? Kriegt man da einfach so Kelle mit irgendeinem Schlotz auf den Blechteller geknallt? Das fragen wir Melanie in etwa einer Stunde.

0: Samstagswetter septembermäßig. Heute ist ja der erste, ne? Wir kriegen Temperaturen zwischen 20 und 25 Grad. Es kann immer mal regnen, es ist aber auch Sonne dabei und Wolken.
1: Nils Grunwald, der FFH-Staupilot, kümmert sich jetzt mal um die A44 in Nordhessen, glaube
2: so
1: ich.
2: So sieht's aus. In Richtung Dortmund leider immer noch Vollsperrung zwischen Zierenberg und Bräuner, weil der LKW-Anhänger da immer noch brennt. Die Feuerwehr ist da noch am Löschen. Das wird noch eine Zeit lang dauern. Deswegen, ja, 6 Kilometer Stau ab Kassel-Bad Wilmeshöhe und bitte umfahrt das Gebiet immer noch weiträumig.
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0: Guten Morgen, Hessen. Viertel nach sieben ist es. Kommendes Wochenende ist Schicksalswahl in Sachsen-Anhalt. Viele schauen mit einigen Sorgenfalten dahin.
1: Definitiv, aber viele fragen sich eventuell auch, wo ist das eigentlich? Und was wissen die Menschen sonst über Sachsen-Anhalt? Das fragt auch unser Dummfrager diese Woche.
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3: Entschuldigung, ich lasse mich nur ungern stören, aber am Wochenende ist in Sachsen-Anhalt Wahl. 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
8: Black Lives Matter.
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0: Vorgeschmacksschwung in der Meaning, noch vor halb.
1: Es folgt eine Aufzählung der Kürzel aller hessischen Kfz-Kennzeichen in alphabetischer Reihenfolge. 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
8: Bahn weitet Alkoholverbot an Bahnhöfen aus. Kanzler Merz im Osten ausgepfiffen und beschimpft. Das Wetter wolkig, teils Regen möglich.
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8: Ich bin Sarah Maxen. Guten Morgen. Ein Bier in der Bahn ist okay, am Bahnhof aber nicht mehr. Das gilt schon seit Mai in Frankfurt und ab heute weitet die Bahn das auf 4 weitere Bahnhöfe aus. Das Alkoholverbot gilt jetzt unter anderem auch am Berliner Hauptbahnhof und ab Mitte Oktober dann bundesweit. FFH-Reporter Thomas Bremser, wie will die Bahn das denn kontrollieren, wenn zum Beispiel die Fans zum Heimspiel von Eintracht Frankfurt anreisen?
9: Generell gilt, wer Alkohol trinkt, riskiert einen Platzverweis, muss also den Bahnhof verlassen. Gerade bei Fußballspielen wird das sicher aber niemand so wirklich kontrollieren können. Die Bahn will da mit Augenmaß vorgehen, sagt sie. Verantwortlich ist das Sicherheitspersonal. Wenn es dann zum Streit kommt, wird die Bundespolizei dazu geholt. Die sind an Spieltagen zwar verstärkt präsent an Bahnhöfen, aber ich denke, wer sich benimmt mit seiner Flasche Bier in der Hand, der wird so schnell nicht rausgeschmissen.
8: In Mecklenburg-Vorpommern und Sachsen-Anhalt stehen diesen Monat Landtagswahlen an und Bundeskanzler Merz ist jetzt bei seinem Wahlkampfauftakt in Ostdeutschland ausgepfiffen worden. In Kühlungsborn in Mecklenburg-Vorpommern beschimpften ihn einige Passanten auch als Kriegstreiber. FFH-Reporter Ronny Thorau.
10: Angesichts der schlechten Wahlumfragen aus Sicht der CDU und auch seiner persönlichen schlechten Beliebtheitswerte kommen die Pfiffe und Beleidigungen für Kanzler Merz nicht überraschend. Merz absolviert bisher auch eher kleinere Auftritte im Osten. Wohl auch, weil größere Auftritte den Spitzenkandidaten seiner Partei gar nicht so recht wären. Die CDU-Kandidaten distanzieren sich in ihrem Wahlkampf teilweise demonstrativ von der Berliner Regierungspolitik.
8: Einloggen geht nicht und Mails verschicken auch nicht. Bei Microsoft gibt es seit dem Abend weltweit eine Störung. Deswegen sind Millionen Outlook-Postfächer lahmgelegt. Jetzt laufen die betroffenen Systeme laut Microsoft wieder nach und nach an. Wenn es noch hakt, raten IT-Experten, einfach abwarten und keine Einstellungen am Rechner verändern. Und jetzt schalten wir in die einzelnen hessischen Regionen.
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11: Ich bin Marc Wilhelm. Kevin Messerschmidt aus Groß-Gerau hat es geschafft. Er wurde unter die Top 30 der beliebtesten Busfahrer Deutschlands gewählt. Ein Wettbewerb unter anderem des Fahrgastverbands Pro Bahn und der DB Regio. Seine Fahrgäste schätzen laut Jury besonders die Freundlichkeit, Hilfsbereitschaft und die ruhige Fahrweise des 33-jährigen Linienbusfahrers. Und bei einem Brand in der Küche eines Restaurants in Wiesbaden ist ein Mitarbeiter verletzt worden. Er kam laut Feuerwehr ins Krankenhaus. Krankenhaus. Dabei sei das Löschen des Feuers in dem Lokal am Kochbrunnenplatz komplizierter gewesen als zunächst angenommen. Ein Problem war demnach eine heiße Fritteuse. Das Abkühlen sei sehr schwierig gewesen.
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8: Das Wetter im FFH-Land ist gemischt, teilweise ganz schön, aber es sind auch einige Wolken unterwegs, besonders im Norden. Da kann es dann auch Schauer und einzelne kurze Gewitter geben. Jetzt gerade haben wir 14 Grad in Eichenzell und in Hanau. Später bekommen wir maximal 20 bis 25 Grad. Morgen bleibt es dann zwar wolkig, aber meist trocken, wieder bei bis zu 25 Grad.
12: Leider einiges los im Berufsverkehr heute früh. Hier ist der FFH-Verkehrsservice mit Staupilot Nils Grunwald.
13: Ja, der Trend von gestern setzt sich fort. Viele Unfälle, viele Staus, die A3 Würzburg-Frankfurt zwischen Hanau und dem Offenbacher Kreuz stockt der Verkehr. Ihr braucht eine Viertelstunde länger. Die A5 Kassel-Frankfurt zwischen dem Gambacher Kreuz und Obermörlen 6 Kilometer Stau nach einem Unfall auf der linken Spur. Dann 25 Minuten mehr Zeit ein. Jetzt wollen das natürlich viele über die B3 umfahren. Da staut sich jetzt auch schon ab Pohlgöns. Deswegen bitte umfahrt das ganze Gebiet weiträumig. Die A44 Kassel-Dortmund leider immer noch vollgesperrt zwischen Zierenberg und Bräuna. Hier löscht die Feuerwehr einen brennenden LKW-Anhänger. Das kann noch dauern, hat die Polizei gesagt. 7 Kilometer Stau ab Kassel-Bad Wilhelmshöhe. Bitte umfahrt das Gebiet auch hier weiträumig. Das waren die größten Staus. Alle Infos gibt's auch für eure Strecke in unserer FFH-App.
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0: gibt ja Menschen im FFH-Land, die gehen in einen Supermarkt und kaufen ein.
1: Ja.
0: In einen Supermarkt. Und dann gibt's Johannes Scherer. Der Johannes macht immer eine große Tour mit mehreren Supermärkten.
1: Die sehr gut geplant sein will. Ich muss dann daheim immer erzählen, ich wurde entführt und dazu gezwungen, in acht verschiedene Supermärkte einzugehen. Und ich glaube, es ist eine Altersfrage auch. Ich mache da wirklich Pläne. Ich habe auch alle Apps. Ich habe alle Apps.
0: Ja, du bist hervorragend informiert, ne?
1: Ja, überall. Ich bin hier Lidl Plus, Aldi Minus, Rewe Bonus, Edeka, Payback, ich habe alles.
0: Ja.
1: Ich wäre ein gläserner Mensch. Da wird anhand der Prospekte wird dann geplant, wo gibt's dieses Jahr, die Woche die gesalzene Butter günstig. Ich habe gestern für dich Hafermilch gekauft.
0: Ja, und da muss ich wirklich sagen, also der Johannes ist auch ein Kollege, der dann die Vorlieben der anderen sich merkt, so wie in meinem Fall Hafermilch, und dann zieht er in seinem Prospekt am Wochenende im Briefkasten. Oh! Die Hafermilch ist fast ein Euro günstiger. Und dann sagt er Bescheid und kauft mir auch noch eine.
1: In dem Fall war es natürlich blöd, weil Julia hat dieselbe Hafermilch in einer anderen Supermarktkette sehr viel günstiger gefunden.
0: 10 Cent günstiger.
1: Es ist aber ich habe es gut gemeint.
0: Ja,
1: ne?
0: Definitiv.
1: So.
0: Also wir halten fest, wenn irgendwo 30% auf Frischkäse sind, dann weiß Johannes das schon, bevor
1: es
0: der Filialleiter weiß.
1: Ich weiß es. Geh doch zu Netto, erstmal Penny zu. Alles wirklich. Bei mir rennst du offene Türen ein. Wenn ihr auch so Einkaufsschnäppchenjäger seid, könnt ihr gerne auch mal eine Sprachnachricht schicken. 069 19 72 5. So, ich muss jetzt wieder, ich glaube, diese Woche ist sehr günstig.
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0: Da sind wir kurz verquatscht. Temperaturen heute zwischen 20 und 25 Grad. Wir haben Wolken, wir haben aber auch ein bisschen Sonne zwischendrin und auch wieder Regenschauer. Also eigentlich ein bisschen aprillig jetzt zum Start in den September.
1: Für die Ablenkung hat übrigens ein Stuttgarter Spieler gesorgt, der Herr Leveling, der jetzt gerade die Vertragsverlängerung bekannt gegeben hat. Das nur für alle Sportfreaks unter euch. Nils Grunwald, was gibt's Neues von den Straßen?
2: Ja, in Richtung Frankfurt auf der A5 staut sich immer noch 7 Kilometer zwischen dem Gambacher Kreuz und Obermörlen. Aber gute Nachrichten, die Unfallstelle ist geräumt, das sollte sich langsam auflösen.

0: Viertel vor acht ist es. Crazy ist ein gutes Stichwort. Der Mann, den Mann kann man mieten und er ist zu allem fähig. In der Jugendherberge in Sommerferien hat er zum Beispiel gerade erst Frühstück gemacht, beim Kanuverleih auf der Lahn geholfen und jetzt...
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2: Die Kerb Edition.
0: Ja, es ist wahnsinnig häufig Kerb in den nächsten Wochen und da kommt es ja auf jede helfende Hand an. Granny, du willst da als Aushilfskerbebursch richtig mit anpacken.
2: Jawohl, ich habe Bock und auch Zeit, euch gerne zu unterstützen auf den Kerben. Sagt man Kerben eigentlich Mehrzahl?
3: Kerbata. Ist ja egal.
2: Ja. Ich kann richtig mit anpacken, ja dann nicht nur während der Veranstaltung, sondern auch davor. Ne? Also Zelt mit aufbauen, Bierzeltgarnituren, klar machen.
3: Bisschen Werbung vielleicht bisschen auch Werbung für die Veranstaltung, je nachdem wie klein oder groß.
2: Genau. Einmal die Bestände checken, sind genug Würstchen da, sind genug Brötchen da.
3: Schon mal probieren.
2: Ja, mal den Äppler probieren, können wir den überhaupt so ausschenken, ist der gut? Das kann ich alles machen vorher.
3: Ich glaube, du wärst aber auch während der Veranstaltung eine gute Hilfe.
2: Auch mal die Tische abwischen, weil der ein oder andere verkippt dann seinen Äppler und seinen Süßgespritzen und was man da alles so klebrig hat.
3: Ja.
2: Und das wäre auch, glaube ich, so ein bisschen eine Putz- und Spülhilfe kann ich machen. Mal an Grill stellen, kann ich alles mitbringen.
3: Gibt ja auch natürlich die kleinen Dorfkirmesse, das ist natürlich klar, da könntest du auch hin, du könntest aber auch auf die größeren, wo vielleicht das ein oder andere Fahrgeschäft ist.
2: Ja.
4: Hey, let's go.
3: Ja, und könntest theoretisch ja auch irgendwie in so einem verschrabbelten Autoscooter irgendwie die Ansage machen.
2: Oder? Letzte Runde nochmal dabei sein, Spaß haben.
3: Ja. 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
5: Los,
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0: Gleich mit dem angesagtesten von Taylor Swift zurzeit.
1: I knew it, I knew you.
0: Und dazu ein Greatest Hit von Hathaway. What is Love? Kommt noch vor 8 Uhr hier.
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8: Neubau von Zellerbrücke voll im Zeitplan. Ab heute gibt es Alternative zur Abnehmspritze. Das Wetter bis 25 Grad, im Norden viele Wolken.
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8: Ich bin Sarah Maxen. Guten Morgen. Auf diese Baustelle schauen der ganze Odenwald und tausende Pendlerinnen und Pendler. Die neue Zellerbrücke bei Bad König. Und es gibt eine gute Nachricht. Aktuell liegen die Arbeiten voll im Zeitplan. Das sagt uns Hessen Mobil bei einem Baustellen-Update vor Ort. FFH-Reporter Marc Wilhelm.
9: Stahlträger schweben an gelben Kränen und mittendrin stehen schon die Betonpfeiler für die neue Zellerbrücke an der B45. Die alte war ja marode und wurde letztes Jahr gesprengt. Seitdem müssen Zehntausende täglich lange Umleitungen fahren. Aber die Bauleute bestätigen mir, in etwa 10 Monaten fahren hier wieder Autos. In den kommenden Herbstferien gibt's jetzt aber erstmal neuen Pendlerstress. Dann wird die Odenwald-Bahnstrecke ein weiteres Mal gesperrt, um für die neue Brücke ein Gerüst zu bauen.
8: Hausaufgaben ohne ChatGPT und Co. Für die meisten älteren Schülerinnen und Schüler ist das kaum noch vorstellbar. Viele der 16- bis 19-Jährigen nutzen KI sogar täglich für die Schule, zeigt eine Umfrage für Vodafone. FFH-Reporter Uli Reitinger.
10: Wenn es zum Beispiel um die Recherche für Referate oder Hausarbeiten geht, sagen nur 2% nie, auf KI-Support zurückzugreifen. Für die eigentliche Erstellung der Hausaufgaben nutzen fast 70% täglich oder mehrmals in einer Woche künstliche Intelligenz. Denken die Jugendlichen also gar nicht mehr selbst nach, sondern lassen die KI denken? Die Umfrage legt das nahe und daher sagen die Macher in ihrer Bilanz auch, Technologie sollte das Denken unterstützen, nicht ersetzen.
8: Es geht darum, was von unserem Gehalt wirklich bei uns ankommt. Die Bundesregierung will morgen ihre umstrittene Einkommensteuerreform im Kabinett beschließen. Möglich ist das laut Finanzministerium, weil sich die Koalition auf letzte Details für höhere Sonn- und Feiertagszuschläge geeinigt hat. Generell soll die Reform vor allem kleine und mittlere Einkommen sowie Familien entlasten. Die Opposition kritisiert aber, dass das wieder aufgefressen wird durch höhere Steuern an anderer Stelle. Ab heute gibt es eine Alternative zur Abnehmspritze. Das bekannte Medikament Wegovy kommt als Tabletten in die Apotheken, so der Hersteller Novo Nordisk. Der Hausärzteverband stellt aber klar, die Pille ist kein Wundermittel für alle. Es gibt sie nur auf Rezept und die Kasse zahlt nicht. Neues Gesicht für die Abwehr von Eintracht Frankfurt. Der Fußball-Bundesligist holt den Franzosen Lilien Brossé von Stade Rennes an den Main. Der 26-Jährige hat einen Vertrag bis 2031 bekommen. Eintracht-Sportvorstand Krösche freut sich auf einen schnellen und zweikampfstarken Spieler, wie er sagt. Das wird ein Mix heute im FFH-Land aus mal ganz schön, mal ziemlich wolkig. Aktuell bei 15 Grad in Gießen und in Schlitz. Im Norden kann es auch Schauer und vereinzelt Gewitter geben. 20 bis 25 Grad bekommen wir maximal. Morgen dann ähnlich, aber es bleibt meist trocken.
0: Der FFH-Verkehrsservice jetzt mit Staupilot Nils Grunwald.
11: Und der A3 Würzburg-Frankfurt zwischen Seligenstadt und dem Offenbacher Kreuz stockt der Verkehr. Ihr braucht eine Viertelstunde länger. Die A5 Kassel-Frankfurt zwischen dem Gambacher Kreuz und Bad Nauheim löst sich der Stau langsam auf. Noch 5 Kilometer angeräumter Unfallstelle. Es staut sich aber ebenfalls auch auf der B3 ab Hohlgöns. Die A44 Kassel-Dortmund wird noch mehrere Stunden vollgesperrt sein zwischen Zierenberg und Bräuner. Das hat mir die Polizei gerade gesagt. Der LKW-Anhänger ist größtenteils gelöscht, aber er hatte Holz geladen. Mhm. Und da können noch mehrere Glutnester da sein. 7 Kilometer Stau ab Kassel-Bad Wilhelmshöhe. Und bitte umfahrt das Gebiet weiträumig. Das waren die größten Staus. Alle Infos gibt's auch für eure Strecke in unserer FFH-App.
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12: Guten Morgen.
13: Einen schönen Dienstag wünschen wir euch.

0: So ein schöner Song von Taylor Swift. 7:04. Guten Morgen. Ganz liebe Grüße an alle, für die heute ein aufregender Morgen ist, weil ein ganz neuer Lebensabschnitt beginnt mit eurer Ausbildung.
1: Heute ist Ausbildungsstart. Am 1. September fangen die neuen Azubis an. Wir wünschen den bestmöglichen Tag. Lasst euch nicht ärgern. Was macht man immer? Ein WLAN-Kabel holen gehen und so Sachen. Ne? Ja. Macht es auf jeden Fall bitte besser als Anke früher.
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3: Für mich noch einen Kaffee, Anke.
4: Mit oder mit ohne Milch?
3: Mit ohne.
4: Stefan, was sagt ein Koch zu seinem Lehrling, der gerade rumtrödelt?
3: Weiß nicht.
4: Würz bald. Verstehst du? Würzen.
3: Ja.
4: Ich weiß noch, wie ich in meiner Lehre morgens immer einen Eimer Luft raus zur Reifendruckstation bringen musste. Nach 3 Jahren hab ich's gerafft.
3: Ich bin ja gerade in der Lehre.
4: Du?
3: Wegen deinem Gesabbel in der inneren Leere.
5: Einmal die 3 und mein Vorgesetzter schickt mich. Ich soll Bläschen für die Wasserwaage kaufen.
4: Das ist doch ein Azubi-Prank aus dem 1. Lehrjahr.
5: Ach so.
4: Momentchen mal bitte. Stefan, als Friseur-Azubi musst du ja alle 11 Minuten den Laden kehren. Oder wie die sagen, ich haarschippe jetzt.
5: Also zum Ausbildungsstart heute suchen viele Betriebe auch jetzt noch händeringend nach Azubis. Ganz besonders übrigens im Lebensmittel- und Fleischerhandwerk sowie in Bauberufen wie Maurer und Straßenbauer.
4: Wenn du die Mädels heute nach ihrem Berufswunsch fragst, sagen sie entweder Taylor Swift, Influencerin oder Tochter von den Geissens.
3: Als Kundin Ankes Tanke ist es auf alle Fälle von Nutzen, wenn du eine Schauspielausbildung hast.
4: Wieso?
3: Vielleicht spielt man hier so endlich mal eine Rolle.
4: Ist ja gut. Nach 82.833 Euro sammeln Sie IHK-Punkte, haben Sie eine Indeed-Card oder sind Sie im Meister-Propper-Club?
5: Nein.
4: Dann Dankeschön.
5: Bitteschön.
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0: 25 Grad. Zu Sonne und Wolken kommen auch immer mal wieder Regenschauer.
1: Ausnahmsweise mal nicht die Vollsperrung der A44, sondern Rheinhessen beschäftigt FFH-Staupilot Nils Grunwald.
2: Und zwar die A60 Mainz-Rüsselsheim zwischen Mainz-Weisenau und Bischofsheim. 5 Kilometer Stau an der Baustelle.

0: Guten Morgen, 7:15 mit einem spannenden Thema. Was machen eigentlich Menschen im Knast? Wie leben die dort? Wie geht's ihnen? Wenn ihr euch das schon mal gefragt habt, über 4000 sitzen hier bei uns in Hessen hinter Gittern. Und so viele Einwohner ist ja schon jetzt auch nicht wenig, ja, ne? Hat eine Kleinstadt zum Beispiel, Wanfried im Werra-Meißner-Kreis.
1: Eine Ex-Insassin ist heute Morgen bei uns. Sie steht zu dem auch, was sie gemacht hat und auch, dass sie im Knast war, sagt aber trotzdem, naja, also meinen vollen Namen muss trotzdem nicht jeder wissen. Wir nennen sie Melanie und sie war 13 Monate und 5 Tage wegen Betrugs in der JVA. Du hast auch schon spannende Sachen erzählt von, ja, dem manchmal unguten Gefühl hinter Gittern, weil man auch auf Menschen trifft, die Gewalttaten begangen haben. Mhm. Aber du hast auch gesagt, man wächst zusammen zu so einer Ersatzfamilie. Ihr habt auch zusammen gekocht, hast du gesagt. Und das hat mich jetzt auf das Ding gebracht. Wie ist denn das Essen so in der JVA?
2: Man muss halt echt sagen, das schmeckt halt einfach nicht gut. Mhm. Und okay, da haben wir uns dann halt immer selber versorgt. Wir hatten ja eine Küchenzeile, also jeder Wohnbereich hat eine Küchenzeile, Wohnzimmer, einen riesen Esstisch, sogar mit Balkon. Und da haben wir dann halt gemeinschaftlich gekocht und gebacken und haben dann auch da gegessen, ja.
0: Aber das heißt, ihr habt euch da auch, was so Essen, Backen und so weiter angeht, gab es schon so die ein oder andere Aktion?
2: Ja, natürlich. Ich liebe ja Schwarzwälder Kirschtorte. Und das habe ich mir zu meiner Entlassung gewünscht. Und meine Mädels haben sich das auch gemerkt. Und dann haben die mir
0: also
2: natürlich...
0: Deine Mädels da drinnen. Im Knast?
2: Genau, im Knast. Okay, ja. Die haben sich das gemerkt und haben dann so gedacht, ach komm, das machen wir ihr. Da gab es erstmal so ein schönes Hähnchen mit so Knastkartoffeln und als Nachtisch gab es dann quasi die Schwarzwälder Kirschtorte. Also wir lachen auch manchmal darüber, was so alles passiert ist. Ne?
0: Ja. Für deine Kinder war das ein Thema, dass sie irgendwie angesprochen werden in der Schule?
2: Angesprochen wurden sie nie. Mm. Aber so die Mädchen wurden, also eher die mittlere Tochter, die wurde eher so ein bisschen gemieden, so auf Geburtstagsfeiern.
0: Ja.
2: Also da hat es dann gehießen, wir feiern gar nicht und es wurde doch gefeiert. Mm. Du hast schon so gemerkt, dass sie traurig waren, ja, ich wurde auch da gar nicht eingeladen.
0: Mm. Wenn man jetzt Menschen um Geld betrügt und das einmal macht und zweimal macht und mehrmals macht, so dass man ins Gefängnis muss, wie es bei dir der Fall ist, kann man das dann durch diese Situation im Kopf auch einfach abschalten und macht das auch nie mehr? Oder hattest du mal zwischendurch das Gefühl, ui, jetzt könnte ich irgendwie rückfällig werden und vielleicht doch nochmal auf die schiefe Bahn, weil da wärst du jetzt auch nicht die Erste, der das passiert. Ja.
2: Das war für mich gleich klar. Ich habe mir auch sofort Hilfe gesucht. Ich bin hin, habe gesagt, ich möchte gerne Psychologengespräche, wenn das möglich ist. Und habe auch lange Zeit danach noch Therapie geführt, um das alles halt aufzuarbeiten. Warum ist es überhaupt so weit gekommen und dass es halt auch nicht mehr wieder passiert, ja.
1: Ja, und es ist auch nicht wieder passiert bei Melanie. Erfolgreich resozialisiert, wie man so schön sagt. Es geht ihr gut mit ihrer Familie und sie hat auch wieder einen festen Job. 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

0: der Dienstagmorgen mit Leonie und mit Queen. Das ist ein FFH Greatest Hit und er läuft noch vor.
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0: Viele Betriebe noch immer auf Azubi-Suche. Bahn weitet Alkoholverbot an Bahnhöfen aus. 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
0: Ich bin Sarah Maxen. Guten Morgen. Aufregender Tag heute für tausende junge Hessinnen und Hessen. Sie starten mit ihrer Ausbildung. Rund ein Viertel der Bewerberinnen und Bewerber ist aber noch ohne Lehrstelle. Das sind gut 9000 junge Leute, sagt die Arbeitsagentur in Hessen. FFH-Reporter Benjamin May.
9: Betriebe und Bewerber hoffen aufs Perfect Match und dafür wird sehr, sehr viel getan. Azubi-Tage, Ausbildungsmessen. In Frankfurt werben Handwerkskammer, IHK, Arbeitsagentur und Jobcenter gemeinsam. Auch jetzt nach Beginn des Ausbildungsjahres könnten Verträge noch unterschrieben werden. Allein hier seien mehr als 1500 junge Menschen noch auf der Suche und sofort startbereit. Auf der Online-Ausbildungsbörse der Handwerkskammer Kassel finde ich aktuell noch etliche freie Stellen. Gesucht werden etwa Azubis, die Optiker, Metallbauer oder Elektroniker werden wollen.
0: Ein Bier in der Bahn ist okay, am Bahnhof aber nicht mehr. Das gilt schon seit Mai in Frankfurt und ab heute weitet die Bahn das Alkoholverbot auf 4 weitere Bahnhöfe aus, unter anderem auf dem Berliner Hauptbahnhof. Ab Mitte Oktober soll es dann bundesweit gelten. FFH-Reporter Thomas Bremser, wie will die Bahn das denn kontrollieren, wenn zum Beispiel die Fans zum Heimspiel von Eintracht Frankfurt anreisen?
10: Generell gilt, wer Alkohol trinkt, riskiert einen Platzverweis, muss also den Bahnhof verlassen. Gerade bei Fußballspielen wird das sicher aber niemand so wirklich kontrollieren können. Die Bahn will da mit Augenmaß vorgehen, sagt sie. Verantwortlich ist das Sicherheitspersonal. Wenn es dann zum Streit kommt, wird die Bundespolizei dazu geholt. Die sind an Spieltagen zwar verstärkt präsent an Bahnhöfen, aber ich denke, wer sich benimmt mit seiner Flasche Bier in der Hand, der wird so schnell nicht rausgeschmissen.
0: Fast 30 Jahre nach den tödlichen Schüssen auf Hip-Hop-Legende Tupac Shakur gibt es jetzt einen Schuldspruch gegen den Drahtzieher. Geschworene in Las Vegas haben den früheren Gang-Anführer Dwayne Davis verurteilt. Das Gericht sieht es als erwiesen an, dass der 63-Jährige den tödlichen Angriff im Jahr 1996 organisiert hat. Und jetzt schalten wir in die einzelnen hessischen Regionen.
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11: Ich bin Jan Heinemann in Mainz. Die Bratwurst auf dem Pappteller oder die Suppe in der Plastikschüssel. Einweggeschirr ist noch viel zu oft auf Stadtfesten im Einsatz. Die Stadt Mainz testet deshalb jetzt hier auf dem Weinmarkt ein Mehrwegpfandsystem. Katja Meilan vom Stadtmarketing. Wie funktioniert das?
12: So wie wenn Sie sonst irgendwo eine Bratwurst kaufen. Einfach hingehen und nach Lust und Laune bestellen. Aber Sie brauchen keine Vorbereitung. Sie müssen sich nirgends einloggen. Anstehen, kaufen, zurückbringen.
11: Und so geht's. Benutztes Geschirr einfach in einen der neuen Rückgabeautomaten geben und der gibt das Pfand dann bar oder auf die Karte zurück. So könnten bis zu 5 Tonnen Müll eingespart werden, schätzen die Veranstalter.
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0: Mal ganz schön, mal ist es wolkig. Das Wetter im FFH-Land ist gemischt heute. Vor allem im Norden kann es Schauer und einzelne kurze Gewitter geben. Wir bekommen maximal 20 bis 25 Grad. Morgen wieder wolkig, aber meist trocken, auch bei bis zu 25 Grad.
13: Gleich 8.29 Uhr der FFH-Verkehrsservice mit Staupilot Nils Grunwald.
3: Und immer noch die Vollsperrung auf der A44 Kassel-Dortmund zwischen Zierenberg und Bräuner. Hier laufen die Nachlöscharbeiten, weil ein mit Holz beladener LKW-Anhänger gebrannt hatte. 9 Kilometer Stau ab dem Kreuz Kassel. West, das dauert noch mehrere Stunden, hat die Polizei gesagt. Bitte umfahrt das Gebiet weiträumig. Die A66 Wiesbaden-Frankfurt zwischen Wiesbaden-Frauenstein und Wiesbaden-Mainzer Straße 4 Kilometer stocken. Dadurch staut sich zurück bis auf die A643 zum Dreieck Mainz. Und die A67 Darmstadt-Mönchhof-Dreieck zwischen dem Rüsselsheimer Dreieck und Rüsselsheim-Ost 2 Kilometer Stau und dadurch Rückstau bis auf die A60 nach Mainz-Weisenau. Das ist eine lange Strecke. Das waren die größten Staus. Alle Infos gibt's auch für eure Strecke in unserer FFH-App.
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2: Kurz vor halb, hallo.
13: Queen jetzt für euch. Guten Morgen. Hit.

0: Türsteher und Schichtarbeiter von euch, die nachts unterwegs sind, haben das vielleicht auch schon beobachtet. Es ist schon was los auf den hessischen Feldern noch, wenn es dunkel ist, ne?
1: Wenn ihr da also in der Dunkelheit jede Menge Lichter seht und so Staubwolken aufwirbeln, keine Sorge, es sind nicht Aliens gelandet in Hessen, sondern es wird richtig gearbeitet. Gerade und vor allen Dingen auf den Maisfeldern. Landwirt Georg Hermes aus Großzimmern in Südhessen. Ihr seid ja eigentlich geiler als hier auf der Autobahn. Ihr arbeitet nachts richtig durch, teilweise auf den Feldern. Aber warum nachts?
2: Naja, das liegt einfach daran, dass das Erntefenster für den Mais recht eng ist, so weil die Abreife jetzt durch das Trockene und Heiße der letzten Wochen ganz schön vorangeschnitten ist. Ja, dass man halt eine gute Qualität noch irgendwie in die Silos bekommt.
0: Okay, ich habe ja gedacht, dass es vielleicht daran liegt, dass nachts, keine Ahnung, die Knospen oder wie man das dann nennt, irgendwie noch geschlossen sind und dann das besser ist für die Qualität oder sonst was. Aber wir reden einfach darüber, dass ihr nicht so viele Tage habt, in denen ihr den Mais ernten könnt und deswegen muss zack, zack gehen, ja?
2: Genau. Also wie gesagt, einerseits die Abreise und andererseits sind die Erntemaschinen halt einfach sündhaft teuer und die müssen halt den kurzen Zeitfenster, was wir da haben, möglichst viel Fläche ernten.
1: Weil ihr die mietet?
2: Ja, die werden in der Regel überbetrieblich eingesetzt. Also ein Lohnunternehmer kauft die und fährt dann bei verschiedenen Landwirten oder Biogasanlagen und der muss halt in kurzer Zeit viel Fläche schaffen, dass sich das für den rentiert.
1: Ist das dann auch günstiger? Gibt es da günstige Nachttarife?
2: Nee, leider nicht.
1: Also dann, dann wünschen wir euch auf jeden Fall viel Kraft, viel Energie für die Nachtarbeit und dass der Mais noch einigermaßen zu verwenden ist nach dem heißen Sommer.
2: Vielen Dank.
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0: Wir sind angekommen im September und haben wechselhaftes Wetter. Wir haben Wolken, wir haben Sonne, wir haben auch immer wieder Regenschauer bei maximal 25 Grad.
1: Ja, viele sind noch nicht angekommen, weil sie noch im Stau stehen. Staupilot Nils Grunwald, wo denn?
2: Ja, jetzt auf der A3 Köln-Frankfurt, das ist ganz frisch, zwischen Niedernhausen und dem Wiesbadener Kreuz. 4 Kilometer Stau jetzt wegen eines Unfalls auf der rechten Spur.
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0: euer FFH-Mix am 1. September. Das ist ganz neue Musik von Temper City. Self-Aware im Mix mit einem Greatest Hit aus den späten 80ern. Die Rainbirds aus Berlin. Blueprint hören wir noch vor 9.
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3: Neubau von Zellerbrücke voll im Zeitplan. Koalition einigt sich zur Steuerreform. Das Wetter bis 25 Grad, im Norden viele Wolken.
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3: Ich bin Sarah Maxen, guten Morgen. Auf diese Baustelle schauen der ganze Odenwald und tausende Pendlerinnen und Pendler, die neue Zellerbrücke bei Bad König. Und es gibt eine gute Nachricht. Aktuell liegen die Arbeiten voll im Zeitplan. Das sagt uns Hessenmobil bei einem Baustellenupdate vor Ort. FFH-Reporter Marc Wilhelm.
4: Stahlträger schweben an gelben Kränen und mittendrin stehen schon die Betonpfeiler für die neue Zellerbrücke an der B45. Die alte war ja marode und wurde letztes Jahr gesprengt. Seitdem müssen Zehntausende täglich lange Umleitungen fahren. Aber die Bauleute bestätigen mir, in etwa 10 Monaten fahren hier wieder Autos. In den kommenden Herbstferien gibt's jetzt aber erstmal neuen Pendlerstress. Dann wird die Odenwald-Bahnstrecke ein weiteres Mal gesperrt, um für die neue Brücke ein Gerüst zu bauen.
3: Es geht darum, was von unserem Gehalt wirklich bei uns ankommt. Die Bundesregierung will morgen ihre umstrittene Einkommensteuerreform im Kabinett beschließen. Möglich ist das laut Finanzministerium, weil sich die Koalition auf letzte Details für höhere Sonn- und Feiertagszuschläge geeinigt hat. Generell soll die Reform vor allem kleine und mittlere Einkommen sowie Familien entlasten. Die Opposition kritisiert aber, dass das wieder aufgefressen wird durch höhere Steuern an anderer Stelle. Gute Nachrichten für Osthessen. Der Wassernotstand in Fulda, Petersberg, Eichenzell und Ebersburg ist ab heute aufgehoben. FFH-Reporter Olaf Brinkmann, was bedeutet das konkret?
5: Ja, das bedeutet, dass zum Beispiel im Garten oder auf dem Friedhof wieder mit Trinkwasser gegossen werden darf. Möglich ist das, weil sich die Grundwasserpegel einmal durch das Wassersparen vieler Bürgerinnen und Bürger erholt haben, aber natürlich auch, weil es inzwischen deutlich kühler ist und mehr Regen fällt, sagt die Rhön-Energie. Ja, und die Kommunen, die danken allen, die in den vergangenen Wochen beim Wasserverbrauch so sparsam waren.
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3: Mit seinen Billigklamotten hat Shein die Modewelt umgekrempelt. Der Börsengang in Hongkong aber war jetzt eher holprig. Die Aktie rutschte zeitweise um rund 8% unter den Ausgabepreis. Und für Kunden könnte das Shoppen bei Shein außerdem bald teurer werden. Experten rechnen wegen neuer Zollregeln mit steigenden Preisen für Pakete aus China. Schauen wir noch zur Börse. Da wird der DAX zum Start in den Handel ganz leicht im Minus erwartet.
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3: Das wird ein Mix heute im FFH-Land aus mal ganz schön, mal ziemlich wolkig. Aktuell bei 13 Grad in Wiesbaden und 15 in Melsungen. Im Norden kann es auch Schauer und vereinzelt Gewitter geben. 20 bis 25 Grad bekommen wir dazu heute maximal. Morgen dann ähnlich, aber es bleibt meist trocken.
0: Der FFH-Verkehrsservice um 9:02. Staupilot Nils Grunwald.
7: Die A3 Köln-Frankfurt zwischen Niedernhausen und dem Wiesbadener Kreuz. Wie erwartet leider mehr geworden. 6 Kilometer Stau wegen des Unfalls auf der rechten Spur. Die A44 Kassel-Dortmund auch immer noch vollgesperrt zwischen Zehlenberg und Bräuner. Hier hat da ein mit Holz beladener LKW-Anhänger gebrannt. Dieses Holz muss jetzt nach und nach entladen werden. Das dauert noch mehrere Stunden. 9 Kilometer Stau ab dem Kreuz Kassel-West. Bitte umfahrt das Gebiet weiträumig. Die A67 Darmstadt-Mönchhof-Dreieck zwischen dem Rüsselsheimer-Dreieck und Rüsselsheim-Ost. 2 Kilometer Stau und dadurch staut sich zurück bis auf die A60 nach Mainz-Laubenheim. Das waren die größten Staus. 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
8: Guten Morgen.
0: Einen schönen Start in den September wünschen wir. 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

0: 5 nach 9, guten Morgen Hessen. Serien, Spielfilme aus dem Knast sind meistens super erfolgreich. Hinter Gittern, Orange is the New Black und so weiter. Mhm. Für etwa 4200 Menschen in Hessen ist das Alltag. Die Frau, die wir Melanie nennen, unser Studiogast heute Morgen, hat genau gezählte 13 Monate und 5 Tage in einer JVA verbracht, wegen Betrugs.
1: Und Melanie hat uns heute Morgen erzählt, dass sie natürlich auch mit Frauen hinter Gittern gesessen hat, die schwer gewalttätig waren, die Menschen umgebracht haben. Hat dir das damals eigentlich Angst gemacht?
2: Ja, also Angst schon. Und dann denkst du dir so, oh Gott, so Mörder musst du nicht begegnen. Und dann unterhältst du dich ja, wenn du gerade so neu bist, warum bist du hier drin? Ja, Betrug. Und dann sagt der andere so, ja, ich bin Mord. Dann denkst du erstmal so, wow, Scheiße. Wegen Mord. Mhm.
1: Du hast gesagt vorhin, dass die Zeit im Knast dich auch ein bisschen zu dem gemacht hat, was du heute bist. Und das heißt, du ringst dem Ganzen schon auch irgendwo was Positives ab?
2: Ja, ich sage immer, das Karussell hat angehalten, es hat mich dahin geschickt.
1: Ja.
2: Und ich bin da nicht böse drüber, sondern ich bin eher dankbar über diese Zeit, weil es hat wirklich mein Leben gerettet, auch meine Familie gerettet.
1: Ja. In diesen 13 Monaten und 5 Tagen, richtig?
2: Ja.
1: Wie du es gesagt hast. Was hat dich da am meisten überrascht? Was würdest du sagen?
2: Wenn man da drin ist, ist das so irgendwann wie so ein Jugendherbergsfeeling, sag ich jetzt mal. Du hast ja so deine eigene Station. Du hast dann auch Leute, mit denen du dich super gut verstehst.
1: Okay,
2: die dann
1: ja
2: quasi so ein Teil wie deine neue Familie werden. Das hört sich jetzt vielleicht ein bisschen komisch an, aber das ist so.
1: Mm.
2: Du bist aufgeregt, wenn die auch zur Entlassungsanhörung müssen oder wenn noch irgendeine Verhandlung ist, hoffentlich packen die das und sie werden freigesprochen.
1: Mhm. Also wächst so ein bisschen zusammen dann dort,
2: genau,
1: auch.
2: Genau, man wächst da drin zusammen. Also das ist wirklich so eine Gemeinschaft. Wir haben da Skippo gekloppt bis in die Nächte rein, weil du hattest ja Zeit ohne Ende.
1: Ja, klar.
2: Wir haben gemeinschaftlich gekocht, also halt immer so, so eine kleine Gruppe und das war eigentlich deine neue Familie da drin, also deine zweite Familie.
0: Seltene Einblicke, spannende Einblicke in ein Leben hinter Gittern. Danke, Melanie, dass du mit uns so offen geredet hast.
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0: auch immer wieder die Chance auf dicke Wolken und auch Regen bei maximal 25 Grad.
1: Direkt mal zwei Warnmeldungen im Gepäck hat FFH-Staupilot Nils Grunwald.
2: Erstmal Achtung auf der A5 Kassel-Frankfurt zwischen dem Obenthal-Dreieck und Homberg. Oben liegen mehrere Holzlatten auf der Fahrbahn. Und dann nochmal Achtung auf der B45 Hanau Richtung Friedberg. Zwischen Bruchköbel, Rossdorf und Nidderau Winddecken laufen immer mal wieder zwei Rinder über die Fahrbahn. Bitte passt auch hier in beiden Richtungen auf.
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0: mit Marlon Rudet. Big City Life bei FFH. Es ist 17 nach 9. Schicksalswahlen stehen an am kommenden Wochenende in Sachsen-Anhalt. Viele blicken mit ein paar Sorgenfalten dahin.
1: Ja, fragen sich, wie das werden wird. Und wieder andere fragen sich leider, wo liegt eigentlich Sachsen-Anhalt? Und das fragt sich heute auch Boris Mainzer.
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3: Entschuldigung, ich lasse mich nur ungern stören, aber am Wochenende ist in Sachsen-Anhalt Wahl. Was wisst ihr über Sachsen-Anhalt?
4: Sachsen-Anhalt ist eine Stadt in Bayern.
5: Ja.
3: Wo liegt denn Sachsen-Anhalt?
5: Wo Sachsenhausen ist.
3: Was glaubt ihr, wie heißt denn das Gebirge in Sachsen-Anhalt? Harz oder Bürgergeld?
6: Bürgergeld.
3: Warum Bürgergeld?
6: Einfach so.
3: Nee, es ist der Harz.
4: Der Harz. Der Harz. Schadenmarmelade, würde ich sagen.
3: Was glaubt ihr, wie nennt man denn einer, der durch Sachsen-Anhalt trampt?
7: Sachsen-Tremper?
3: Nee, Sachsen-Anhalter. Aus Sachsen-Anhalt kommt zum Beispiel Martin Luther. Kennt ihr den?
8: Ja, Martin Luther. Der hat sich für Schwarz eingesetzt?
3: Der hat sich auch für Schwarze bestimmt eingesetzt.
8: Ja.
3: Der hat auch an die Schlosskirche in Wittenberg 95 Thesen gehauen.
8: Ja.
3: Was könnte so eine These gewesen sein?
8: Black Lives Matter.
3: Was?
8: Black Lives Matter.
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11: Um 3:03 mit Staupilot Nils Grunwald.
12: Die A3 Köln-Frankfurt zwischen Niedernhausen und dem Wiesbadener Kreuz. 6 Kilometer Stau nach dem Unfall auf der rechten Spur. Die A44 Kassel-Dortmund weiterhin vollgesperrt zwischen Zehlenberg und Bräuner wegen Bergungsarbeiten. Hier hat ein LKW-Anhänger gebrannt. Das geladene Holz muss jetzt nach und nach entladen werden. Das dauert leider noch ein paar Stunden. 9 Kilometer staut sich ab dem Kreuz Kassel-West. Im Stau außerdem ein defektes Auto auf der linken Spur, wo der Fahrer noch das Rad wechselt. Deswegen seid ihr vorsichtig und bitte umfahrt das Gebiet weiträumig. Die A67 Darmstadt-Mönchhof-Dreieck zwischen dem Rüsselsheimer Dreieck und Rüsselsheim-Ost. 2 Kilometer Stau und dadurch der Rückstau bis auf die A60 nach Mainz-Laubenheim. Das waren die größten Staus. Alle Infos gibt es auch für eure Strecke in unserer FFH-App.
13: Wir kriegen ja immer Anfang des Monats kriegen wir so ein Monatsinfo im Intranet, was alles Neues gibt und so, wer was mit wem hat, wer eine Gehaltserhöhung bekommen hat, sowas steht da drin. Und habe ich jetzt gerade gelesen, heute am 1. September hat eine wunderbare, viele kennen sie noch als Pressewartin aus Fauerbach von der Leichtathletik. Das ist eine ganz wunderbare Frau heute, seit 20 Jahren bei Hitradio FFH arbeitet. Das Julia Nestle!
14: Oh mein Gott, wirklich?
15: Ja! Ja, das Datum ist nicht ganz korrekt.
13: Was? Ach so, aber
14: was?
15: Was soll ich denn sagen? Ja, aber ich freue mich trotzdem.
13: Ja.
15: Vielen Dank.
13: Dann halt herzlichen Glückwunsch irgendwann. Wann ist denn das?
15: Es war schon.
14: Ja, wie jung war es denn?
13: Dann, Moment.
16: Alles Gute nachträglich!
15: Toll, da freue ich mich. Hat einer Blumen?
13: Nein, aber ich habe dir eine Tüte Hafermilch.
15: Tüte Hafermilch. Im Angebot.
16: Ja.
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16: Oh Mann.
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15: Ja, vielen Dank. Es
13: tut mir leid.
15: Ich
13: freue mich trotzdem, dass du hier bist. Ja. Das mit der Hafermilch klären wir übrigens gleich auch

0: Johannes macht immer eine große Tour mit mehreren Supermärkten.
1: Die sehr gut geplant sein will. Ich muss dann daheim immer erzählen, ich wurde entführt und dazu gezwungen, in verschiedene Supermärkte einzugaben. Ich glaube, es ist eine Altersfrage auch. Ich mache da wirklich Pläne. Ich habe auch alle Apps.
0: Du bist hervorragend informiert, ne?
1: Ja, überall. Ich bin hier Lidl Plus, Aldi Minus, Rewe Bonus, Edeka, Payback. Ich habe alles.
0: Ja.
1: Ich bin ein gläserner Mensch. Da wird anhand der Prospekte wird dann geplant, wo gibt's dieses Jahr, die Woche, die gesalzene Butter günstig. Ich habe gestern für dich Hafermilch gekauft.
0: Ja, und da muss ich wirklich sagen, also der Johannes ist auch ein Kollege, der dann die Vorlieben der anderen sich merkt, so wie in meinem Fall Hafermilch, und dann zieht er in seinem Prospekt am Wochenende im Briefkasten. Oh! Die Hafermilch ist fast einen Euro günstiger. Und dann sagt er Bescheid und kauft mir auch noch eine.
1: In dem Fall war es natürlich blöd, weil Julia hat dieselbe Hafermilch in einer anderen Supermarktkette sehr viel günstiger gefunden.
0: 10 Cent günstiger.
1: Aber ich habe es gut gemeint.
0: Ja,
1: ne?
0: Definitiv.
1: So.
0: Also wir halten fest, wenn irgendwo 30% auf Frischkäse sind, dann weiß Johannes das schon, bevor
1: es
0: der Filialleiter weiß.
1: Ich weiß es. Geh doch zu Netto, erstmal Penny zu. Alles wirklich. Bei mir rennst du offene Türen ein. Wenn ihr auch so Einkaufsschnäppchenjäger seid, könnt ihr gerne auch mal eine Sprachnachricht schicken. 069 19 72 5. So, ich muss jetzt wieder, ich glaube, diese Woche ist sehr günstig.
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1: Und einer ganz frischen Falschfahrerwarnung. Achtung bitte auf der A661 Oberursel-Egelsbach. Zwischen Frankfurt-Heddernheim und Frankfurt-Ost kommt euch vermutlich ein Fahrzeug entgegen. Bitte fahrt in beiden Richtungen äußerst rechts und überholt nicht. Wiederhol's nochmal. Achtung auf der 661, ein Falschfahrer. Zwischen Frankfurt-Heddernheim und Frankfurt-Ost.

Verkehrsservice jetzt mit einer frischen Warnmeldung um 13 vor 10. Achtung, auf der A643 Mainz-Wiesbaden. Hier liegt am Schiersteiner Kreuz ein Vorschlaghammer in der Abfahrt zur A66 Richtung Frankfurt. Bitte fahrt besonders vorsichtig.

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6: Viele Betriebe noch immer auf Azubi-Suche. A44 Vollsperrung dauert noch Stunden. Das Wetter Sonne und Wolken bis 25 Grad.
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6: Ich bin Sarah Maxen. Guten Tag. Aufregender Tag heute für tausende junge Hessinnen und Hessen. Sie starten mit ihrer Ausbildung. Rund 1/4 der Bewerberinnen und Bewerber ist aber noch ohne Lehrstelle. Das sind gut 9000 junge Leute, sagt die Arbeitsagentur in Hessen. FFH-Reporter Benjamin May.
7: Betriebe und Bewerber hoffen aufs Perfect Match und dafür wird sehr, sehr viel getan. Azubi-Tage, Ausbildungsmessen in Frankfurt werben Handwerkskammer, IHK, Arbeitsagentur und Jobcenter gemeinsam. Auch jetzt nach Beginn des Ausbildungsjahres könnten Verträge noch unterschrieben werden. Allein hier seien mehr als 1500 junge Menschen noch auf der Suche und sofort startbereit. Auf der Online-Ausbildungsbörse der Handwerkskammer Kassel finde ich aktuell noch etliche freie Stellen. Gesucht werden etwa Azubis, die Optiker, Metallbauer oder Elektroniker werden wollen.
6: Das Ausmaß der Sturzflut im Himalaya wird immer größer. Die Zahl der Toten ist auf mehr als 1000 gestiegen. Rund 5000 Menschen werden laut Polizei noch in Nepal und Tibet vermisst, darunter auch mehrere Deutsche. Die Suche der Einsatzkräfte nach Überlebenden ist schwierig, das Wetter ist schlecht und immer wieder drohen neue Sturzfluten. Wer gerade über die A44 in Richtung Dortmund fahren will, muss deutlich mehr Zeit einplanen. Zwischen Zierenberg und Bräuner ist die Autobahn vollgesperrt und das noch für mehrere Stunden, denn da hat ein LKW-Anhänger gebrannt. Aus der Verkehrsredaktion FFH-Staupilot Nils Grunwald.
8: Der Anhänger hat Holz geladen. Das muss nach und nach per Gabelstapler vom Anhänger geholt werden. Besonders herausfordernd. Zwischendrin können noch vereinzelt Glutnester auftauchen, die gelöscht werden müssen. Und das dauert alles. Immerhin, die Zugmaschine konnte noch rechtzeitig abgekoppelt werden. Der Fahrer blieb unverletzt. Auto- und Lkw-Fahrer sollten das Gebiet weiträumig umfahren. Allerdings staut es sich mittlerweile auch auf den umliegenden Bundesstraßen.
6: Wer abnehmen möchte und Angst vor Nadeln hat, bekommt ab heute in der Apotheke eine neue Alternative. Das extrem gefragte Abnehmmedikament Wegovy gibt es dort ab sofort auch als Tablette. FFH-Reporterin Claudia Wächter.
9: Schlucken ist für viele angenehmer als Spritzen und manche Apotheken rechnen offenbar schon mit einem wahren Ansturm auf die Abnehmpille. Die gibt's allerdings nur auf Rezept. Man muss sie täglich nehmen und aus eigener Tasche zahlen. Aber sie habe vergleichbare Effekte wie die Spritze, sagen Fachleute. Allerdings betonen sie, die Pille ist kein Lifestyle-Produkt. Und sie warnen auch vor unseriösen Online-Anbietern oder auch Online-Ärzten.
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10: 20 bis 25 Grad, nur im Norden heute einzelne Schauer, sonst trocken, aber teilweise viele Wolken. Morgen und übermorgen ungefähr das gleiche Wetter, ähnliche Temperaturen. Der FFH-Verkehrsservice A3 Köln-Frankfurt zwischen Idstein und Wiesbadener Kreuz. Streckenweise Stau und stockender Verkehr wegen eines Unfalls auf der rechten Spur. Ihr braucht hier etwa eine halbe Stunde länger. A44 Kassel-Dortmund, ihr habt es gerade gehört. Vollsperrung zwischen Zierenberg und Bräuner wegen Bergungsarbeiten. Hier hat ein LKW-Anhänger gebrannt. Das Holz muss jetzt entladen werden. Aktuell 9 Kilometer Stau ab dem Kreuz Kassel-West. Die Vollsperrung dauert noch mehrere Stunden an. Im Stau steht außerdem gerade ein defektes Auto auf der linken Spur. Bitte umfahrt nach Möglichkeit weiträumig. A67 Darmstadt-Mönchhof-Dreieck zwischen Rüsselsheimer Dreieck und Rüsselsheim-Ost, 2 Kilometer Stau. Es staut sich zurück bis auf die A60 ans Mainspitz-Dreieck. Das waren die größten Staus. Alle Infos auch für eure Strecke findet ihr in unserer FFH-App. Und macht ein bisschen langsam in der Ortsdurchfahrt von Wabern-Untershausen. Wird geblitzt in beiden Richtungen in Höhe der Bushaltestelle. Hier solltet ihr nicht mehr als 50 fahren. Danke für deine Meldung in der FFH-App, lieber Mirko, und euch allen gute Fahrt.
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10: Da wollte ich euch rasch auf den neuesten Stand bringen, was meine Mückenstiche angeht. Wir hatten ja schon drüber gesprochen gestern. Eine Freundin hat mir jetzt Tigerbalm empfohlen. Jetzt jucken die Stiche gerade wirklich nicht mehr. Dafür brennt's. Und eine Kollegin stand vorhin schon bei mir und wollte einen Termin haben für eine thailändische Massage, weil ich so dufte. Naja, irgendwas ist ja immer.

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0: Enigma, Nobody to Love und gleich eine Tanzlehrerin. Bevor Paula Abdul in den 80ern richtig durch die Decke geschossen ist als Popstar, war sie tatsächlich Choreografin unter anderem für die Jacksons und Mick Jagger. Wir hören sie gleich mit Straight Up und dazu was Aktuelles von Clock Clock. Oh, I love you, I love you again. Love you again, hier noch vor 10:30.
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0: Um 10:35, hallo auf die Straße. A7, Kassel-Hannover, zwischen Kreuz Kassel-Mitte und Kassel-Ost, Unfall auf der linken Spur, bitte fahrt vorsichtig. Unser Sorgenkind heute Vormittag, die A44 Kassel-Dortmund, ist voll gesperrt zwischen Zierenberg und Bräuna. Nach einem LKW-Anhängerbrand wird hier immer noch geborgen. Das geladene Holz muss nämlich jetzt nach und nach entladen werden. 4 Kilometer Stau sind es aktuell ab Kassel-Bad Wilhelmshöhe. Die Vollsperrung wird wohl noch mehrere Stunden dauern. Im Stau steht außerdem gerade ein defektes Auto auf der linken Spur. Also, wir fassen zusammen. Bitte umfahrt am besten weiträumig. A45 Hanau-Gießen. Zwischen Gambacher Kreuz und Gießener Südkreuz. Gerade ein ungesicherter Unfall auf der linken Spur. Bitte fahrt auch hier vorsichtig. Achtung, auf der B456 im Landkreis Limburg-Weilburg liegt zwischen Weilburg und Waldhausen gerade eine Metalltonne auf der Fahrbahn. Bitte fahrt hier in beiden Richtungen ganz besonders vorsichtig. Das waren die größten Staus und Störungen. Alle Infos auch für eure Strecke findet ihr immer in unserer FFH-App. Die Blitzer findet ihr da auch, könnt ihr auch gerne dort melden. Das hat die Susanne gemacht. Auf der B62 steht ein Blitzer von Asbach Richtung Bad Hersfeld in der Baustelle auf der Brücke. Aktuell dürft ihr hier nur 30 fahren. Wir wissen alle, wie schnell das geht, dass man da drüber legt. Also macht ein bisschen Piano und kommt gut an. Ich bin Dani Kleideiter. Moin.
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Heute ist für viele Ausbildungsstart in Hessen und auch die Eulen sind im Reisekäfig, die Zauberstäbe im Handgepäck. Kurzer Blick auf den Wecker. In genau 18 Minuten beginnt das neue Schuljahr auf Hogwarts. Immer pünktlich am 1. September um 11 Uhr fährt der Hogwarts-Express los mit den Schülerinnen und Schülern. Bahnhof King's Cross, London, Gleis 9¾. Und falls ihr jetzt denkt, hä? Hogwarts-Express, Eulen, was will die Frau im Radio? Harry Potter-Fans wissen Bescheid. Protego! Wir wünschen euch einen guten Start. Eure Hessen-Muggel vom FFH.

0: Dienstagvormittag gleich mit Steve Winwood. Valerie und dazu Harry Styles und seine Hymne auf US-Mädels. American Girls, aktueller Track von Harry Styles, hier noch vor 11.
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6: Brückenbau im Rekordtempo im Odenwald. Polizei sucht Brandstifter in Südhessen. Das Wetter bis 25 Grad, im Norden auch mal Schauer.
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6: Ich bin Peter Toussaint, guten Tag. Sie ist super wichtig für alle im Odenwald, die Zeller Brücke an der B45 bei Bad König. Und da sagen die Planer jetzt, der Neubau liegt voll im Zeitplan, hier läuft's im Rekordtempo. Die alte Brücke war ja marode, musste aus Sicherheitsgründen sofort gesperrt und dann gesprengt werden. Jochen Vogel von Hessen Mobil hat unserem Reporter auf der Baustelle gesagt:
7: Wir werden jetzt im Herbst nochmal die Bahnlinie sperren müssen. Dann soll im November der Überbau betoniert werden. Dann kommen wir in die Schlechtwetterperiode. Das müssen wir dann ein bisschen abwarten. Aber nach wie vor ist unser Ziel, dass wir hier im Juni 27 die B45 wieder für den Verkehr freigeben können.
6: Wieder Kritik an Volkswagen. Diesmal von IG Metall-Chefin Christiane Benner. Im ZDF-Morgenmagazin sagte sie, ihre Gewerkschaft werde gegen die geplanten Schließungen Widerstand leisten.
8: Es ist in den Raum geworfen worden, dass 4 Werke geschlossen werden. Zwickau, Emden, Hannover, Neckarsulm. Und wir erwarten, dass dort Perspektiven für die Beschäftigten aufgebaut werden. Das ist sozial unverantwortlich. Und wir werden das nicht zulassen, dass diese Werke geschlossen werden. Wir haben auch eine gesellschaftliche Verantwortung.
6: Am Wochenende hatten die USA und der Iran wieder aufeinander geschossen. Jetzt hat Irans Präsident nochmal gesagt, dass er eine diplomatische Lösung wolle. Aber nur, wenn die USA sich an das Rahmenabkommen vom Juni hielten. Der Krieg dauert mittlerweile schon rund ein halbes Jahr und steckt in einer Sackgasse. Jemand hat mit Absicht Feuer gelegt. Davon geht die Kripo in Südhessen aus, nach einem großen Scheunenbrand gestern Morgen zwischen Oberramstadt und Zeilhardt. Der Schaden liegt laut Polizei bei bis zu 500.000 Euro. Das dürfte ein Schock für alle Fans der Schillerallee sein. RTL schmeißt den Dauerbrenner Unter uns aus dem Programm. Nach über 3 Jahrzehnten wird die Produktion der Serie Ende des Jahres eingestellt. Auf Instagram protestieren jetzt einige Schauspieler in einem Video gegen das Aus und auch die Produktionsfirma prüft nach eigenen Angaben, wie und wo die Serie in Zukunft weitergehen kann.
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0: Im Norden vom FFH-Land kann es mal krachen. Da sind Gewitter und Schauer möglich heute. Der Rest bekommt hier und da Sonne, aber auch dicke Wolken. Temperaturen dazu zwischen 20 und 25 Grad. Und ganz ähnlich geht's die Woche wettermäßig auch weiter. Der FFH-Verkehrsservice mit einem Achtung für euch auf der B260 im Rheingau-Taunus-Kreis. Zwischen Schlangenbad und Warmbach liegt eine gelbe Tonne auf der Fahrbahn. Bitte fahrt hier in beiden Richtungen besonders vorsichtig. A7 Kassel-Hannover zwischen Kreuz Kassel-Mitte und Kassel-Ost, Unfall auf der linken Spur. Bitte fahrt auch hier vorsichtig. A44 Kassel-Dortmund, Vollsperrung zwischen Zierenberg und Bräuna. Hier muss nach einem LKW-Anhängerbrand geborgen werden. Das geladene Holz, was da drauf hatte, das muss nach und nach erstmal runter. 4 Kilometer Stau gerade ab Kassel-Bad Wilhelmshöhe. Die Vollsperrung dauert noch mehrere Stunden an. Das defekte Auto, das im Stau gestanden hat, ist mittlerweile weg. Mein Rat an euch, bitte umfahrt trotzdem das Gebiet weiterhin weiträumig. Das waren die größten Staus. Alle Infos auch für eure Strecke findet ihr immer in unserer FFH-App. Und da hat sich die Eva reingemeldet in der App. Auf der A5 Kassel Richtung Frankfurt wird geblitzt. Zwischen Bad Homburger Kreuz und Frankfurt Westkreuz in der Baustelle. Hier sind 80 erlaubt. Dankeschön Eva und gute Fahrt. 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
0: Wer von euch macht denselben Job wie einer von seinen Eltern? Im Handwerk oder in der Gastro ist das voll oft so, ne? Da übernimmt der Junior oder die Juniorin die Firma. Gibt's aber auch bei den Stars. Das hier zum Beispiel ist ein Verwandter von Victoria Beckham. Und er ist nicht der Einzige unter den Nepo-Babys. Die Starkinder hört ihr hier gleich von Coldplay, den Spice Girls und Oasis und von Nirvana.

0: Lucas zusammen mit Coldplay. Und jetzt hört mal genau hin. Also ein ganz kleines bisschen Ähnlichkeit ist da, oder? Wie gerade Chris Martin von Coldplay. Und das wäre kein Wunder, wenn euch das auffällt. Das ist nämlich der Sohn von Chris Martin, Moses Martin, macht gerade selbst als Musiker Karriere. Am Wochenende ist er gleich bei zwei großen Festivals aufgetreten, auf der Newcomer Stage, wie noch etliche andere. Das hier ist zum Beispiel die Tochter von Ex-Nirvana-Drummer Dave Grohl. Violet heißt sie, ist schon als Kleinkind mit ihrem Papa zusammen aufgetreten und rockt jetzt solo. Der hier klingt ein bisschen wie Oasis damals, ne? Ist aber Cruz Beckham, der Sohn von Spice Girl Victoria. Also der eine, mit dem sie sich noch versteht. Und das hier wiederum ist tatsächlich eins von den Oasis-Kids. Scheppert ganz gut, ne? Wie Nirvana früher. Ist der Sohn von Oasis-Sänger Liam Gallagher, Gene Gallagher. Hat auf denselben Festivals gespielt wie die anderen Knaben und Mädels. Also die Kinder der 90er-Helden, die werden jetzt selbst Musiker. Manche behaupten, ohne ihre berühmten Eltern würden sie auf keine große Bühne gelassen. Aber wir von Hitradio FFH finden, wir behalten die mal ein bisschen im Auge. Und bis dahin geben wir uns ihre Vorfahren. Oasis jetzt.
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0: Beste Robbie Williams gleich für euch im FFH-Mix. Rock DJ, hier noch vor 11:30.
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0: Um 11:40. Hallo auf die Straßen. Wir gucken auf die A3 Frankfurt-Köln. Zwischen Bad Camberg und Limburg Süd. Unfall auf der rechten Spur. Bitte fahrt ihr vorsichtig. Die A44 Kassel-Dortmund. Hier hat ein LKW-Anhänger gebrannt. Da ist Holz draufgeladen gewesen. Das muss jetzt nach und nach erstmal abgeladen werden. Deshalb Vollsperrung zwischen Zierenberg und Bräuner. Und die dauert noch mehrere Stunden. Bitte umfahrt das Gebiet weiträumig. Geblitzt werdet ihr gerade im Mittelhessischen auf der A45 Gießen Richtung Dortmund. Da stehen sie zwischen dem Wetzlarer Kreuz und Ehringshausen. Hier ist Tempo 100 erlaubt. Dankeschön, der Achim hat reingerufen über die 069 19 72 5. Also per Telefon, der hat jetzt nicht Hallo Blitzer reingerufen, sondern ne, angerufen.
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0: The Farm, all together now im FFH Mix. Was für ein großartiges Ding. Weniger großartig ist jetzt das, worum es jetzt geht hier bei uns bei FFH. Eine frühere Handballkollegin von mir stellt sich deswegen manchmal mitten auf die Dorfstraße und dann schreit sie Autofahrer an, die zu schnell unterwegs sind. Kann man verstehen, bei ihr vor der Tür ist 30, wenige halten sich dran. Stefan regt das auch immer so auf, wenn Leute im Ort den Rennfahrer rauslassen.
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2: Sag mal, geht's noch, du Kurzstreckengrübler? Ballert der mit seinem tiefer gelegten GTI mit mindestens 50 Klamotten durch die verkehrsberuhigte Zone, dass der Oma beinahe die Einkaufstüten aus der Hand gefallen wären. Aber wenn du so eine Blindniete fragst, warum hier Rasen verboten ist, sagt der, ist doch klar, Bruder. Wer soll den denn immer mähen?
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0: Hit Radio FFH gleich im Mix mit Christo Sorandi. Schöner Denkanstoß für euren Dienstagmittag. Was, wenn heute dieser Moment gerade die gute alte Zeit ist, über die wir später philosophieren werden? Denkt mal drauf rum. Ihr könnt aber gleich einfach aufs Radio aufdrehen und mit Cascada feiern. Every time we touch, müssen uns ja nicht das Hirn zermartern jetzt um die Mittagszeit. Die 90er, hier noch vor 12.
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11: Festnahme nach wilder Flucht in Limburg. Schlechte Noten für Autos der Regierung. Das Wetter immer wieder Wolken, aber warm.
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11: Ich bin Peter Tossin. Guten Tag. Er soll auf der Flucht auf zwei Polizisten zugerast sein mit einem gestohlenen Auto. Gut 2 Wochen nach dieser Flucht in Limburg hat die Polizei einen Verdächtigen festgenommen. Dem wirft die Staatsanwaltschaft versuchte Tötung vor. FFH-Reporter Jan Heinemann.
12: Der Audi A6 war Stunden zuvor in Wiesbaden gestohlen worden, sagt die Staatsanwaltschaft. In der Limburger City will die Polizei den Wagen kontrollieren. Der rast aber mit einem Affenzahn davon über Kreisel und Bürgersteige. In einer Sackgasse in Staffel scheint die Flucht beendet, doch das Auto dreht und rast auf zwei Polizisten zu. Dabei fällt auch ein Polizeischuss. Die Beamten retten sich durch einen Sprung zur Seite. Der 19-Jährige sitzt mittlerweile in Untersuchungshaft.
11: Was soll Deutschland jetzt machen nach der Sprengstoffdrohne am Leipziger Flughafen? Nicht überreagieren, hat Außenminister Wadephul jetzt gesagt. Damit hat er auf die Frage reagiert, ob Deutschland Angst vor möglichen Antworten aus Russland haben muss.
13: Von unserer Seite gibt es keine Überreaktionen, aber Reaktionen, wenn wir angegriffen werden. Russland muss wissen, dass Deutschland ein Stabilitätsfaktor in Europa ist, der immer auch zu Verhandlungen bereit ist, aber der sich in keiner Weise einschüchtern lässt.
11: Die hessische Landesregierung fährt vor allem Autos, die jede Menge CO2 ausstoßen, sagt die Deutsche Umwelthilfe. Ganz vorne liegt demnach das von Kultusminister Gremmels, ein Audi A8. Am besten schneidet Arbeitsministerin Hofmann ab. Nur sie hat ein reines E-Auto. Im Vergleich mit den anderen Bundesländern kommt Hessen nur auf den 12. Platz. Post vom Finanzamt flattert ins Haus und viele von uns verstehen nur Bahnhof. Das soll sich jetzt ändern. Bund und Länder haben nämlich ein Projekt gestartet, das Fachchinesisch in einfache, verständliche Sprache umwandelt. FFH-Reporterin Claudia Wächter.
14: Kein Fluchen mehr, kein Hä? Stattdessen klare Sätze, kurze Infos und ein freundlicher Ton. Wir sollen auf Anhieb verstehen, was das Finanzamt von uns will. Also nichts mehr mit gemäß, Paragraph, Absatz und so weiter. Die Verbesserungen mithilfe eines Sprachmodells sollen ab sofort bundesweit umgesetzt werden. Begründung, verständliche Sprache sei die Voraussetzung dafür, dass wir dem Staat vertrauen.
0: Da zahle ich natürlich viel lieber und viel schneller nach.
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0: Heute ähnliche Temperaturen wie gestern, auch wie morgen und wie übermorgen. Wir bewegen uns so zwischen 20 und 25 Grad. Im Norden gibt es dazu teilweise kräftige Gewitter oder auch einfach nur Schauer ohne Blitz und Donner. Morgen bleibt es dann überall ein bisschen freundlicher. Der FFH-Verkehrsservice A3 Frankfurt-Köln zwischen Bad Camberg und Limburg-Süd. Unfall auf der rechten Spur. Bitte fahrt hier vorsichtig. A3 Frankfurt-Würzburg zwischen Aschaffenburg und Aschaffenburg-Ost. 3 Kilometer stockender Verkehr an der Baustelle. A44 Kassel-Dortmund. Die Vollsperrung zwischen Zierenberg und Bräuner ist mittlerweile aufgehoben worden. Die Unfallstelle ist geräumt nach diesem LKW mit Holz. Brand. Geblitzt werdet ihr und da ist jetzt der Dominik bei uns. Dominik Wandura, hi.
15: Ich wollte einen Blitzer auf der A3 melden in Richtung Frankfurt, kurz vor dem Wiesbadener Kreuz in der 100er Zone.
0: Alles klar, das heißt, das ist Limburg Richtung Frankfurt, ne?
15: Genau, Limburg Richtung Frankfurt, ja. Und unmittelbar vor dem Blitzer steht noch so ein Abstandsmessgerät auf der Brücke.
0: Oh, da wollen sie es aber jetzt wirklich wissen, oder?
15: Ja, da holen sie heute alles raus.
0: Hat's dich erwischt?
15: Nee.
0: Gut so.
15: War noch immer vorbildlich.
0: Selbstverständlich. Dominik, ich danke dir fürs Bescheid sagen und die anderen FFH-Hörer unterwegs auf der A3 auch.
15: Gerne.
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mit Janet Jackson durch die Mittagspause bei Hitradio FFH. Ey, und jetzt nix für ungut, liebe Nordlichter, aber die spinnen, die Sylter. Die Insel der Reichen und Schönen, Sylt, legt jetzt draußen Teppiche aus. Ja klar, ihr denkt jetzt bestimmt für die Promis, roter Teppich und so, ist klar. Nein, die Teppiche sind Sandfarben. Die sehen also aus wie Strand. Und die sind etliche hunderte Quadratmeter groß und liegen in den Dünen rum. Da lässt jetzt der Ortsvorstand von Westerland nicht seinen inneren IKEA raus, sondern unter den Teppichen sollen Pflanzen eingehen, die Überhand nehmen auf der Insel. So eine, ihr kennt das, ne? Invasive Art, Kartoffelrose heißt die wahnsinnig ausbreitend ist und alle anderen Dünenpflanzen platt macht. Außerdem lebt in der Kartoffelrose drin ein giftiger Falter. Den will auch keiner auf Sylt. Ja, Teenager-Eltern wissen, manchmal wächst unterm Teppich die Natur erst recht weiter. Ich sag nur, Pizzareste im Kinderzimmer. Nach 3 Wochen hast du da die schönsten Blüten. Aber gut, mich fragt ja keiner, sollen die Sylter mal machen.

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2: Gleich 12:45, guten Mittag auf die Straßen. A3 Frankfurt-Würzburg zwischen Aschaffenburg und Aschaffenburg-Ost, 3 Kilometer Baustellenstau. Blitzt werdet ihr in Taunusstein-Bleidenstadt in Richtung Watzahn in Höhe vom Friedhof. Hier sind 40 erlaubt. Dankeschön für deine Nachricht in der FFH-App, liebe Lorin. Und euch allen gute Fahrt.
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1: Vorher aber Party! Das ist auch gut so. Dann erkennen wir die Jungs und Mädels besser. Jonas ist hier für euch aus dem FFH-Team. Wir schauen jetzt mal gemeinsam hinter die Kulissen der Frankfurter Müllabfuhr. Die FES ist das. Personalreferentin Rosalie Eichhorn, die betont, hier sind eine ganze Menge Leute am Start und es geht noch mehr als Tonnen leeren.
2: Also es geht natürlich dort los und endet bei den Abteilungsleitern. Dazwischen bin ich zum Beispiel noch in der Personalabteilung. Wir haben unser eigenes Marketing, unseren eigenen Vertrieb, unsere eigene kaufmännische Verwaltung, nicht zu vergessen, unsere Anlagen. Dieser ganze eingesammelte Abfall, der muss natürlich irgendwo hin. Und da arbeitet natürlich auch Personal. Kümmert sich darum, dass damit, was wir eingesammelt haben, auch noch was Sinnvolles passiert und es nicht einfach irgendwo wie früher auf die Müllkippe kommt und irgendwann wächst hoffentlich Gras drüber.
1: Also von der neonorangenen Jacke bis zum Anzugträger, vom Büro zur Werkstatt bis auf die Straße, über 2000 Menschen arbeiten Tag und Nacht in den verschiedensten Jobs für eine reine Stadt.
2: Wir sind ein super Team in der ganzen FES. Wir halten alle zusammen, sorgen dafür, dass Frankfurt sauber bleibt und lebenswert. Da muss sich keiner zu irgendeinem Zeitpunkt unwohl fühlen, weil wir arbeiten Hand in Hand, ob Mann oder Frau, das ist ganz gleich.
1: Ihr merkt schon, die freuen sich über neue Kollegen und Auszubildende mit dem Frauen-Zukunftstag am 9. Oktober. Da will die FES besonders die weiblichen Interessierten auf ihre Berufe aufmerksam machen.
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0: Reggae-Tunes gleich für eure Mittagspause. Der FFH-Mix mit Boy George und Everything I Own und dazu aktuelles von Taylor Swift. Opalite hier noch vor eins.
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10: Ausbildungspremiere für tausende junge Menschen in Hessen. Bundesliga-Fußball, die Transferfrist läuft ab. Und das Wetter im Norden vereinzelt Gewitter.
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10: Ich bin Ute Röttger, guten Tag. Aufregender Tag heute für tausende junge Hessinnen und Hessen. Sie starten mit ihrer Ausbildung. Rund ein Viertel der Bewerberinnen und Bewerber hat aber noch keine Lehrstelle. Das sind gut 9000 junge Menschen, sagt die Arbeitsagentur in Hessen. FFH-Reporter Benjamin May.
11: Betriebe und Bewerber hoffen aufs Perfect Match und dafür wird sehr, sehr viel getan. Azubi-Tage, Ausbildungsmessen in Frankfurt werben Handwerkskammer, IHK, Arbeitsagentur und Jobcenter gemeinsam. Auch jetzt nach Beginn des Ausbildungsjahres könnten Verträge noch unterschrieben werden. Allein hier seien mehr als 1500 junge Menschen noch auf der Suche und sofort startbereit. Auf der Online-Ausbildungsbörse der Handwerkskammer Kassel finde ich aktuell noch etliche freie Stellen. Gesucht werden etwa Azubis, die Optiker, Metallbauer oder Elektroniker werden wollen.
10: Hinter der Sprengstoffdrohne am Leipziger Flughafen soll ein russischer Geheimdienst stecken. Davon geht die Bundesregierung laut Medienberichten aus. Sie will sich demnach heute Nachmittag offiziell äußern. Und zwar auch dazu, wie Deutschland darauf reagieren wird. Die Drohne war Anfang August in der Nähe einer ukrainischen Transportmaschine aufgetaucht. Jeder zweite Mieter in Deutschland hat Angst, im Notfall keine bezahlbare Ersatzwohnung zu finden. Das zeigt eine Umfrage für den Deutschen Mieterbund. Knapp 30% machen sich demnach Sorgen, dass sie ihre aktuelle Miete bald nicht mehr bezahlen können. Deshalb fordert der Mieterbund einen befristeten bundesweiten Mietenstopp. Solaranlagen haben in China erstmals Kohle als größte Stromquelle abgelöst. Wie die Energiebehörde des Landes mitteilte, waren Photovoltaikanlagen Ende Juli die größte Stromerzeugungsart. China treibt den Ausbau von Stromgewinnung aus Sonnenenergie seit Jahren voran. Besonders im Westen und Nordwesten des Landes säumen Solarzellen ganze Landstriche. Deadline Day in der ersten und zweiten Fußball-Bundesliga. Noch bis 20 Uhr können die Clubs Spieler kaufen und verkaufen. Während bei Zweitligist Darmstadt 98 wohl nichts mehr passiert, könnte sich bei Eintracht Frankfurt noch einiges tun. FFH-Reporterin Sonja Pahl.
12: Eintracht-Sportvorstand Markus Krösche will und muss eigentlich verkaufen, aber die Sache ist kompliziert. Eintracht-Spieler wie Doan und Bahoya haben lukrative Angebote auf den letzten Drücker noch abgelehnt, zum Leidwesen der Frankfurter. Immerhin zeichnet sich beim Mittelfeldmann Larsson einen Abgang ab, der würde etwa 25 Millionen Euro bringen. Geld, das die Hessen gerne in Stürmer Kalimuendo investieren würden. Zusätzlich müssten dafür aber auch noch die Mittelfeldspieler Shaibi und Nkuku gehen. Bei beiden scheint das aber immerhin möglich.
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1: Heute Temperaturen zwischen 20 und 25 Grad. So ähnlich geht's auch am Mittwoch weiter, 21 bis 25 Grad. Im Norden gibt's heute teilweise kräftige Bewölkung und auch mal Gewitter oder Schauer. Ansonsten bleibt's trocken und auch relativ freundlich. Und so ähnlich geht's in den nächsten Tagen auch weiter. Der FFH-Verkehrsservice jetzt um kurz vor eins für euch mit dem Blick auf die A3 Frankfurt-Würzburg zwischen Aschaffenburg und Aschaffenburg-Ost. 3 Kilometer Stau an der Baustelle. Geblitzt werdet ihr in Nordhessen, wenn ihr zu schnell seid auf der Abfahrt von der B7 auf die B83 Richtung Hofgeismar. Da steht ein silbergrauer Vito und aus dem raus machen sie charmante Fotos. Hier solltet ihr nicht schneller fahren als 100. Meldet uns Marcel über die 069 19 72 5. Und da sehe ich doch gerade, dass noch eine frische Meldung reinkommt. Betrifft die A67 Darmstadt-Mannheim zwischen Gernsheim und Lorsch. 3 Kilometer Stau. Kommt gut an. Und macht nicht so schnell. 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Es ist Transferschluss in der Fußball-Bundesliga. Mir kave nix.

der FFH-Mix am Mittag mit Blue. Was reimt sich auf Blue? Schuh. Okay, das ist einfach. Echt Evren feiert heute den Tag der Wörter, auf die sich nix reimt. Also sowas wie, ich habe das mal gegoogelt, Mensch oder Orgel. Da muss ich sagen, einen reinen Reim, wie man das so schön sprachwissenschaftlich nennt, finde ich da jetzt auch nicht. Also so buchstabengetreu. Aber Mensch, sitzt ein durstiger Mensch an der Orgel, trinkt doch Quench statt Genorgel. Naja, also Marvin macht's gleich besser. Unser randbegabter FFH-Sprachforscher Marvin Ulrich sucht bei Evren gleich echte Reime für echt schwierige Wörter. Ab 14 Uhr hier bei uns bei FFH lässt sich reimen. Ist doch klar.

0: wird jetzt aber mal langsam Zeit zum Aufwachen. Es ist 13.26 Uhr. Teddy Swims hat immer noch schlechte Träume. Ray Garvey gleich. Take This Heart, aktuell und angesagt. Und dazu ein Greatest Hit von den No Angels. Daylight, der allererste und wahrscheinlich größte Hit von den Mädels. Die No Angels hier noch vor 13:30.
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0: 13.29 Uhr. Wir gucken auf die A66 Frankfurt-Wiesbaden zwischen Schiersteiner Kreuz und Wiesbaden-Frauenstein. Gerade ungesicherter Unfall auf der linken Spur. Bitte fahrt hier besonders vorsichtig. Geblitzt werdet ihr auf der A661 Igelsbach Richtung Oberursel, kurz vor der Abfahrt Heddernheim aus einem schwarzen Bus. Hier ist aktuell Tempo 80 erlaubt wegen der Baustelle. Dankeschön, Jan, für deine WhatsApp. Und kommt gut an.
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0: Es ist 17 vor 2, der FFH-Verkehrsservice für euch mit einer aktuellen Ausgabe. Achtung, auf der A66 Fulda-Hanau zwischen Schlüchtern-Nord und Schlüchtern-Süd liegt eine unbekannte Sache auf der mittleren Spur. Bitte fahrt hier vorsichtig. Die A66 Frankfurt-Wiesbaden, auch das ist neu, die ist jetzt voll gesperrt zwischen Schiersteiner Kreuz und Wiesbaden-Frauenstein wegen Aufräumarbeiten nach einem Unfall. 2 Kilometer Stau im Moment, hier war ein LKW gegen die Mittelleitplanke gefahren. Bitte umfahrt dieses Gebiet weiträumig. Ihr könntet heute einfach mal rumfahren, solange ihr euch die richtigen Strecken ohne Sperrungen dafür aussucht. Oder ihr macht was Sinnvolles mit eurer Zeit. Hier sind unsere Ideen für euch.
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2: Ich will doch nur spielen.
0: Und es gibt ja wieder so viele tolle neue Spiele. Lustige Begriffe raten zum Beispiel mit dem Spiel des Jahres 2026. Dito heißt das. Oder lieber ein Klassiker, 2 Stunden am Stück Siedler zocken oder ein paar schnelle Runden Uno. Falls bei euch zu Hause gerade alle lieber Serien binge-watchen, als sich an den Spieletisch mit euch zu hocken, geht heute Nachmittag um 15 Uhr zum Spielenachmittag im Stadtteiltreff Nord in Marxheim. Er richtet sich schwerpunktmäßig an ältere Jugendliche und Erwachsene. Ihr könnt gern eigene Spiele mitbringen, packt vielleicht noch von daheim eine Tüte Salzstangen zum Knabbern ein und schon geht's los. Der Spielenachmittag in Marxheim.

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8: Wollte er Polizisten töten? Festnahme in Limburg. In Willingen eskaliert der Streit um Siegeshüte. Und das Wetter? Im Norden vereinzelt Gewitter.
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8: Ich bin Ute Röttger. Guten Tag. Er soll auf der Flucht auf zwei Polizisten zugerast sein, mit einem gestohlenen Auto. Gut 2 Wochen nach seiner Flucht in Limburg hat die Polizei einen Verdächtigen festgenommen. Ihm wirft die Staatsanwaltschaft versuchte Tötung vor. FFH-Reporter Jan Heinemann.
9: Der Audi A6 war Stunden zuvor in Wiesbaden gestohlen worden, sagt die Staatsanwaltschaft. In der Limburger City will die Polizei den Wagen kontrollieren. Der rast aber mit einem Affenzahn davon über Kreisel und Bürgersteige. In einer Sackgasse in Staffel scheint die Flucht beendet, doch das Auto dreht und rast auf 2 Polizisten zu. Dabei fällt auch ein Polizeischuss. Die Beamten retten sich durch einen Sprung zur Seite. Der 19-Jährige sitzt mittlerweile in Untersuchungshaft.
8: Muss Bundeskanzler Merz nach den kommenden Landtagswahlen um seinen Job bangen? Er selbst sagt dazu ganz klar nein. Im Interview mit der Mitteldeutschen Zeitung und der Magdeburger Volksstimme nennt er Spekulationen über seine mögliche Ablösung einen Spaltungsversuch von außen. Da versuche jemand, einen Keil in die Union zu treiben. Ein schlechtes Abschneiden bei den anstehenden Landtagswahlen gefährde die Stabilität der Regierung nicht. Streit um Sigis Hütte auf dem Willinger Ettelsberg. Nach 50 Jahren Party, Kult und Erbsensuppe wird der Pachtvertrag nicht verlängert. Was zunächst nach einem einvernehmlichen Schritt klang, droht jetzt zu eskalieren. Denn Betreiber Sigi hat sich in einem Video im Netz geäußert. FFH-Reporter Marius Franke.
10: Ja, der 85-Jährige sagt, er und seine Familie hätten gern weitergemacht und einvernehmlich sei das nicht gewesen. Sigis Hütte ist hier auf dem Ettelsberg die Institution und hier wird jeden Samstag ab früh morgens bei Schlagermusik schon gefeiert. Der Verpächter ist die Firma Ettelsberg Seilbahn. Chef Jörg Wilke sagt mir, man sei von der Art und auch vom Inhalt des Videos durchaus überrascht. Genauer werde man sich im Laufe des Tages äußern. Fakt ist, der Pachtvertrag läuft Ende nächsten Jahres aus und Willing will sich vom Party-Image weiter befreien.
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8: In Deutschland arbeiten so viele Menschen in Teilzeit wie noch nie. Nach Angaben des Instituts für Arbeitsmarkt- und Berufsforschung liegt die Quote inzwischen bei über 40%. Gleichzeitig ist die Zahl der Vollzeitbeschäftigten gesunken. Der Grund? Im Gesundheitswesen und in der Erziehung entstehen viele Teilzeitjobs. Gleichzeitig baut die Industrie Arbeitsplätze ab. Und damit zur Börse. Der DAX hat gut 1% verloren und steht aktuell bei 25.998 Punkten.
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12: Das ist wirklich überhaupt nicht typisch meteorologisch im Herbstanfang heute an diesem 1. September. Ich hatte vorhin noch mal das Glück, draußen einen Kaffee trinken zu können. Meine Güte, was die Sonne da knallt, ne? Es ist wirklich ein schönes Wetter, hin und da wieder ein bisschen windig und vielleicht später im Norden auch ein paar kleinere Gewitter und Schauer möglich, aber bis 25 Grad die Temperaturen, und da ändert sich morgen auch erstmal nicht so viel dran. Ab Donnerstag merken wir, dass es im Norden des FFH-Landes deutlich bewölkter wird und damit auch ein bisschen mehr Regen bei uns vorbeischaut. Im Süden hingegen immer etwas sonniger und freundlicher. Der FFH-Verkehrsservice um 13.58 Uhr mit einer Meldung von der A66 Frankfurt Richtung Wiesbaden. Keine Vollsperrung mehr hier zwischen Schiersteiner Kreuz und Wiesbaden-Frauenstein. Da ist nämlich eine Spur wieder freigegeben worden. Es staut sich allerdings noch auf 4 Kilometern ab Wiesbaden-Biebrich. Da war nämlich ein LKW gegen die Mittelleitplanke gefahren. Noch einen Blitzer habe ich für euch auf der A3 Köln Richtung Frankfurt. Da werdet ihr kurz vor dem Wiesbadener Kreuz geblitzt aus dem blauen Vito raus. 120 dürft ihr da drauf haben, und Bescheid gegeben hat uns Maximilian über die 069 19 72 5. Danke dir.
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12: Das hört sich immer noch so ein bisschen unwirklich an, aber Wahnsinn, nächste Woche ist es schon soweit. Da gibt es die große Verleihung in Hamburg des Deutschen Radiopreises. Wir nehmen euch, ich nehme euch natürlich mit nach Hamburg. Und ganz ehrlich, die Aufregung wird nicht weniger, wenn ich dann auch noch lese, wer da so zu Gast ist, so Stargäste, ne? Ray Garvey, Peter Maffay, Johannes Oerding, die werden da alle Musik machen und ja, so rumhuschen wahrscheinlich. Und sie ist auch mit dabei. Als Newcomerin wird sie auf der Bühne stehen. Tiffany Harris mit Vertigo habe ich jetzt hier bei uns bei Hitradio FFH.
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0: eigentlich aus dem Jahr 2000. Lady, das ist das Remake von Oliver Heldens. Gar kein Newcomer, seit 2014 schon erfolgreich in der DJ-Szene, vor allem so Deep House, Tech House, also da kennt man ihn. Das ist also seine neueste Version von Lady hier bei Hitradio FFH. Ich habe es vorhin schon gesagt, meteorologischer Herbstanfang, auch wenn es sich draußen nicht so anfühlt. Aber nicht nur das, heute an diesem 1. September ist auch noch Tag der Wörter, auf die sich nichts reimt. Kein Witz, der No-Rhyme-Day. Tatsächlich gibt es im Deutschen wohl so Pi mal Daumen 90 Wörter, auf die sich angeblich kein anderes eigenständiges Wort reimt. Also in echt reimt, ja? Zum Beispiel auf das Wort Herbst. Ist echt so. Da gibt's keinen Reim drauf. Aber wir haben da vorhin so auch drüber gesprochen mit den Kolleginnen und Kollegen. Das kann ja eigentlich nicht sein. Also sind wir ehrlich, man wird da trotzdem noch ein Wort finden. Ne? Ich habe deswegen meinen Kollegen Marvin losgeschickt. Seine Aufgabe, finde Reime auf unreimbare Wörter. Und als erstes hat er sich mal den Kollegen Yannick Schick und unsere Kollegin Kathi Butzim geschnappt und hat mit denen mal ordentlich, wie sagt man, einen weggereimt.
1: Herbst.
2: Herbst. Ich suche was Witziges.
1: Was ist, wenn du dir die Haare
2: waschen?
1: Das reimt sich nicht auf.
2: Ja. Ach so.
1: Wenn du einen Haufen Geld...
3: Erbst. Guck mal, ja.
1: Bisschen was Schwierigeres. Mensch.
3: Mir fällt gerade nichts ein. Hast du einen Tipp?
1: Cowboys leben auf einer...
3: Der Ranch. Ich habe das, also da habe ich tatsächlich dran gedacht, aber ich dachte, komm, der ist zu schlecht.
2: Lensch. Und zwar, das ist Dialekt, sich ein Lenz machen, nur anders. Ich mache mir ein Lensch.
1: Also ich glaube, wenn du mal von der Polizei angehalten wirst, dann kannst du dich sehr gut rausreden, dass du es nicht warst. Chaos.
2: Laos.
4: Sehr gut.
2: Ah, guck.
3: Ich gehe das gesamte Alphabet durch, aber ich habe auch das Gefühl, es wird immer schwieriger.
1: Wenn Boxer mehrere Knockouts haben.
3: Gott, ich habe Angst vor der Antwort.
1: K.O.s.
3: Oh Gott.
1: Verstehst du, Schick?
0: Ja, ja. Ja, also ich muss sagen, das reimt sich schon irgendwie. Und da gibt's noch deutlich mehr Wörter. Wenn ihr neugierig seid, bleibt dran. Hört ihr hier in einer Stunde.
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2: Um kurz vor 3:30, hallo, die A7 Kassel Richtung Fulda, da steht zwischen Kirchheim und dem Hattenbacher Dreieck ein defektes Fahrzeug und blockiert gerade die rechte Spur. A66 Frankfurt-Wiesbaden, zwischen Wiesbaden-Wiebrich und Wiesbaden-Frauenstein stockt's gerade, weil es einen Unfall auf der linken Spur gegeben hat. Ein LKW war da nämlich gegen die Mittelleitplanke gefahren, also momentan auf einer Strecke auf 3 Kilometern eher ein bisschen schleppend. Dann noch ein Blitzer, den uns die Annalena durchgegeben hat über die FFH-App. In Schwalmstadt-Ziegenhain hat sie einen gesehen auf dem Steinweg. Da dürft ihr höchstens 30 fahren.
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Fand ich damals ganz schnucklig, den Sascha, als das rauskam. If You Believe hier bei Hitradio. FFH. Ja, völlig recht. Wir haben einige Nachrichten von euch bekommen, dass ja heute nicht nur meteorologischer Herbstanfang ist und der Tag der unreinbaren Wörter. Heute ist auch Ausbildungsstart bei uns im FFH-Land, immer am 1. August und am 1. September. Und da haben uns einige geschrieben, ey, ihr habt doch damals so lustige Azubi-Songs gemacht. Spielt die doch heute nochmal. Ja gut, wenn ihr das wollt, machen wir das. Zum Beispiel diesen hier für alle Bodenleger-Azubis und die, die es noch werden wollen. Ich hoffe nur, dass Nino D'Angelo nicht zuhört, was wir mit seinem Ding gemacht haben.

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12: Hessens Umweltschützer beerdigen den Klimaschutz. Neuer Spielplan der Bad Hersfelder Festspiele steht. Und das Wetter? Im Norden vereinzelt Gewitter.
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12: Ich bin Ute Röttger. Guten Tag. Grabesstimmung heute in der Nähe des Landtags in Wiesbaden. Hier hat ein breites Bündnis, angeführt vom Bund für Umwelt- und Naturschutz, den Klimaschutz zu Grabe getragen. FFH-Reporterin Simone Gutberlet.
13: Ein Trauerredner im schwarzen Umhang, dahinter Sargträger und dunkel gekleidete Trauergäste. So zieht der Trauermarsch hier über den Platz am Landtag. Der Protest richtet sich gegen geplante Änderungen am hessischen Klimagesetz. Dabei sollen Zwischenziele auf dem Weg zur Klimaneutralität nicht mehr verpflichtend festgeschrieben werden. Aus müssen kann nicht könnte werden, warnt die stellvertretende BUND-Landeschefin. Thema in der Landtagssitzung heute sind die Änderungen allerdings noch nicht.
12: Bei der Sprengstoffdrohne vom Flughafen Leipzig führt die Spur offenbar nach Russland. Die EU-Außenbeauftragte Kallas sagt, vieles deute auf eine russische Beteiligung hin. Außenminister Wadefuhl und Innenminister Dobrindt wollen sich am Nachmittag dazu beraten. FFH-Reporter Thomas Thunfeld.
14: Was hier in Berlin bis jetzt nur hinter vorgehaltener Hand und nicht offiziell geäußert wird, spricht die EU-Außenbeauftragte offen aus, nämlich dass Russland offenbar hinter der Leipziger Sprengstoffdrohne steckt. Die Bundesregierung hatte eine klare Reaktion auf die gescheiterte Drohnenattacke angekündigt und deshalb legt ja nun auch Außenminister Wadefuhl auf der Reise von Algier zum Außenministertreffen in Irland noch hier in der Hauptstadt einen Zwischenstopp ein.
12: Die hessische Landesregierung fährt vor allem Autos, die jede Menge CO2 ausstoßen. Das kritisiert die Deutsche Umwelthilfe. Ganz vorne liegt demnach der Wagen von Kultusminister Gremmels, ein Audi A8. Am besten schneidet Arbeitsministerin Hofmann ab. Nur sie hat ein reines E-Auto. Im Vergleich der Regierungsfuhrparks der anderen Bundesländer landet Hessen auf Platz 12. Nach der Saison ist vor der Saison. In Bad Hersfeld ist heute der neue Spielplan der Festspiele vorgestellt worden. FFH-Reporterin Eva-Maria Lauber, was wird denn gezeigt?
15: Ja, Intendantin Elke Hesse kommt ja aus Österreich und das merkt man nächste Saison. Der Jedermann wird seit über 100 Jahren bei den Salzburger Festspielen gezeigt und kommt nächstes Jahr nach Hersfeld. Die Fassung heißt Jedermann wird jeder Mensch. Und noch ein österreichischer Klassiker, nämlich Im Weißen Rössel wird gezeigt. Außerdem Was ihr wollt von Shakespeare, der zweite Teil von Achtsam Morden und Ödipussy von Loriot. Außerdem werden das Musical Something Rotten und das Familienstück Pippi wieder mit aufgenommen, weil sie dieses Jahr so beliebt waren.
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16: Eigentlich schön sonnig. Vielleicht im Norden doch mal ein bisschen grau, weil da vereinzelt Regenschauer rumhuschen. Temperaturen bleiben aber spätsommerlich warm bis 25 Grad. Morgen sieht es nochmal ganz ähnlich aus. Aber zum Ende der Woche spüren wir, dass so ein bisschen zweigeteilt ist bei uns im FFH-Land. Im Norden einfach mehr Wolken und damit mehr Schauer unterwegs. Im Süden hingegen freundlich und etwas mehr Sonnenschein. Aber das ändert nicht viel an den Temperaturen. Wir sind sogar Freitag mal wieder stellenweise bei bis 30 Grad unterwegs. Ein Neverending Summer. Hm? 2:02 haben wir es und eine Meldung von der A66 Frankfurt Richtung Wiesbaden zwischen Schiersteiner Kreuz und Wiesbaden-Frauenstein. 3 Kilometer Stop and Go wegen eines Unfalls, der auf der linken Spur passiert ist. Noch ein Blitzer, den die Gabi uns durchgegeben hat. Sie hat ihn gesehen zwischen Seligenstadt und der A45 Abfahrt Mainhausen. Direkt in Höhe eines Parkplatzes wird dort geblitzt. Vorausgesetzt, ihr seid schneller als mit den erlaubten 70 unterwegs. Danke, Gabi.
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16: Madonna singt jetzt True Blue und ich liebe auch den Anfang dieses Songs so mit dem Schlagzeug. Ach, sie hatte schon viele Beziehungen, auch oft Liebeskummer, aber jetzt weiß sie endlich, wie wahre Liebe sich anfühlt. Madonna, ja, und True Blue.
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16: Da kann man auch mal ruhig ein bisschen schreien, ne?

0: mag die einfach. Die Imagine Dragons hier bei Hitradio FFH. Ich habe gleich für euch bei uns einen Song, und zwar von NSYNC. Bye, bye, bye. Läuft gleich hier und damit sagen wir auch bye, bye, bye, lieber Sommer, auch wenn es sich gerade nicht so anfühlt mit den 25 Grad und auch 30 noch am Freitag, aber es ist meteorologischer Herbstanfang heute an diesem 1. September, aber nicht nur das, heute ist auch noch der Tag der Wörter, auf die sich nichts reimt. Soll's geben, sondern tatsächlich gibt es im Deutschen über 90 Wörter, auf die sich kein anderes eigenständiges Wort reimt. Ja, also wenn du jetzt sagst Herbst und Färbst, ist Färbst kein eigenständiges Wort, also so richtig reimt. So einfach machen wir es der deutschen Sprache, aber dachten wir uns dann doch nicht. Ja, ich habe deswegen meinen Kollegen Marvin losgeschickt, seine Aufgabe, finde Reime auf unreimbare Wörter. Vor einer Stunde hat er sich deshalb schon mit unseren Kollegen dazu unterhalten. Jetzt habe ich aber gerade gesehen, dass hier im FFH Funkhaus auch eine Besuchergruppe durchgeführt wird. Mit denen hat Marvin zumindest mal versucht, sich so ein bisschen durchzureiben.
1: Chaos.
2: Laos.
1: Wie kamst du so schnell darauf?
2: Klang einfach so.
1: Ja. Oder wenn, was ist denn, wenn Boxer Knockout machen? Dann sind das ja...
3: Chaos.
1: Chaos. Okay, nächstes Wort. Echo. Kann man offenbar auch nicht reimen. Da könnte man vielleicht mal so ein bisschen in Dialekten auch denken. Liebhaber auf Sächsisch. Das ist mein Stecher. Stecher. Echo. Stecher.
2: Oh.
1: Einfach, die alle sagen, nein, nein, nein. Honig.
4: Methodisch.
1: Da muss aber schon sehr honisch aussprechen, ne? Sehr hessisch. So. Hier wohne ich, so nicht. Okay, Monat.
3: Donut.
1: Sehr gut, das ging aber sehr schnell. Mhm. Bist du mitunter die Schlauste in der Runde hier?
3: Das kann ich nicht beurteilen.
0: Also ich muss zugeben, das letzte Ding war nicht schlecht, aber davor, boah, da gehört schon einiges an Fantasie mit dazu. Einen weiteren gebe ich Marvin noch, hört ihr dann hier in einer Stunde.
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0: Adamski mit der Stimme von Seal, Killer. Hier bei Hitradio FFH. Gleich großartige Musik, Neues von Katy Perry, Watch It Burn und... Oh, ich mag den so sehr. Phil Collins und Two Hearts spiele ich euch gleich. Und dann müssen wir auch natürlich über das Urteil sprechen, das heute gefallen ist in den USA zum spektakulären Fall Tupac. Ja, liegt alles schon 3 Jahre zurück, aber so lange hat es gedauert. Machen wir gleich, hier bei Hitradio FFH.
1: Es folgt eine Aufzählung der Kürzel aller hessischen Kfz-Kennzeichen in alphabetischer Reihenfolge. B-I-D, B-Ü-D, D-A, D-I.
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0: 4:02 haben wir es ein bisschen voller geworden auf unseren Straßen. Es war ja bisher echt ganz schön ruhig. A3 Frankfurt-Würzburg zwischen Aschaffenburg und Aschaffenburg-Ost sorgt die Baustelle gerade für 4 Kilometer Stau. A66 Hanau-Fulda, hier haben wir eine Tagesbaustelle zwischen Langselbolder Dreieck und Langselbold. Die sorgt für 3 Kilometer Stau und auf der A66 Frankfurt Richtung Wiesbaden hat es zwischen Wiesbaden-Mainzer Landstraße und Wiesbaden-Frauenstein gekracht. Das Ganze dort auf der linken Spur. Hier staut sich's auf 5 Kilometern. Und tatsächlich gibt's noch ein bisschen mehr. Es waren jetzt nur die größten Staus. Wenn ihr alle Infos wollt, einfach nachschauen bei uns in der FFH-App.
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0: Da geht's richtig ab, die Katie, hä? Gleich hier ein Song, den ich mir auch ein bisschen persönlich gewünscht habe bei unserer FFH Musikredaktion. Es läuft hier gleich Tupac mit Dr. Dre, California Love. Denn heute gab es in Las Vegas dieses spektakuläre Urteil, ihr habt sicherlich mitbekommen. Fast 30 Jahre nach dem Mord an Tupac ist dort jetzt Duane Davis schuldig gesprochen worden. Das ist der Ex-Bandenchef, der soll den Mord in Auftrag gegeben haben. FFH-USA-Reporterin Tina Eck hat ja für uns den Prozess verfolgt.
1: Tupac Shakur verkaufte weltweit Millionen Platten, aber der Junge aus New York City wurde nur 25 Jahre alt. In Las Vegas wurde er in einem Auto angeschossen und starb wenige Tage später im Krankenhaus. Der nun schuldig gesprochene Mann wird nicht beschuldigt, die Schüsse selbst abgegeben zu haben. Er gilt als Drahtzieher der Attacke. Im Bundesstaat Nevada reicht das für eine Verurteilung wegen Mordes.
0: Okay, das Strafmaß für Davis soll übrigens erst Mitte Oktober verkündet werden. Er muss aber wohl mit lebenslanger Haft rechnen.

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13: Umweltschützer beklagen Hessens Regierungsfuhrpark. Anscheinend Anschlag auf Stromnetz in Brandenburg und das Wetter. Im Norden kann's mal gewittern.

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1: Ich bin Ute Röttger. Guten Tag. Die hessische Landesregierung fährt vor allem Autos, die jede Menge CO2 ausstoßen. Das kritisiert jetzt die Deutsche Umwelthilfe. Sie hat die Autos der Landesregierung gescheckt. FFH-Reporterin Ella Karatas.
2: Nur Sozialministerin Heike Hofmann bekommt für ihren rein elektrischen Dienstwagen eine gute Bewertung. Die restlichen Minister fahren laut der Deutschen Umwelthilfe Diesel-, Benziner- oder Hybridautos. Besonders schlecht schneidet Wissenschaftsminister Timon Gremmels ab. Sein Audi A8 hat in der Auswertung den höchsten CO2-Ausstoß. Im bundesweiten Vergleich landet Hessen auf Platz 12. Schlusslicht ist Mecklenburg-Vorpommern. Auf Platz 1 steht Berlin.
1: Übermorgen sollen 60 Tonnen radioaktiver Schutt des ehemaligen Atomkraftwerks Biblis auf der örtlichen Deponie abgeladen werden, in Büttelborn. Es ist die erste von mindestens 3 Lieferungen in diesem Jahr. Das hat die Nukleartochter des Energieversorgers RWE mitgeteilt. Um die Einlagerung des leicht verstrahlten Schutts hatte es einen jahrelangen Rechtsstreit gegeben. In Brandenburg hat es offenbar einen Anschlag auf die Stromversorgung gegeben. Davon geht jedenfalls der regionale Energieversorger LEAG aus. Die Polizei hält sich bedeckt, bestätigt aber den Fund sogenannter unkonventioneller Spreng- und Brandvorrichtungen an mindestens einer Stromleitung in einem Umspannwerk. Laut LEAG kam es in einem naheliegenden Kohlekraftwerk zu einem technischen Ausfall. Ein Zusammenhang werde geprüft. Gestern fielen vom Loreley-Felsen in St. Gorshausen mehrere Felsbrocken auf eine Bundesstraße. Jetzt nehmen Experten das Gelände unter die Lupe, denn sie wollen über Maßnahmen beratschlagen. Die abgebrochenen Felsbrocken waren etwa so groß wie Schuhkartons. Fahrzeuge wurden nicht getroffen. Die Bundesstraße ist seit gestern voll gesperrt. Deadline-Day in der ersten und zweiten Fußball-Bundesliga. Noch bis 20 Uhr können die Clubs Spieler kaufen und verkaufen. Während bei Zweitligist Darmstadt 98 wohl nichts mehr passiert, könnte sich bei Eintracht Frankfurt noch einiges tun. FFH-Reporterin Sonja Pahl.
3: Eintracht-Sportvorstand Markus Krösche will und muss eigentlich verkaufen, aber die Sache ist kompliziert. Eintracht-Spieler wie Doan und Bahoya haben lukrative Angebote auf den letzten Drücker noch abgelehnt, zum Leidwesen der Frankfurter. Immerhin zeichnet sich beim Mittelfeldmann Larsson ein Abgang ab, der würde etwa 25 Millionen Euro bringen. Geld, das die Hessen gerne in Stürmer Kalimuendo investieren würden. Zusätzlich müssten dafür aber auch noch die Mittelfeldspieler Shaibi und Nkuku gehen, bei beiden scheint das aber immerhin möglich.
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4: Ja, zwischendurch auch mal ganz schöner Sonnenschein heute an diesem Dienstag. Mitunter aber auch ein paar Gewitter und Schauerwolken unterwegs, nur ganz vereinzelt. Temperaturen bleiben spätsommerlich, werden am Freitag auch sogar noch mal richtig heiß, bis 30 Grad. Morgen auch noch mal schönes Wetter, aber dann ab Donnerstag merken wir, im Norden zieht es ein bisschen zu. Da ist es insgesamt etwas grauer, schattiger und bewölkter.
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4: 2:04 haben wir es und hier kommt das Update von den Straßen von FFH-Staupilot Nils Grunwald.
6: Achtung auf der A7 Kassel Richtung Fulda, zwischen dem Dreieck Kassel Süd und Guxhagen liegt ein Metallrohr auf der rechten Spur. Und nochmal Achtung auf der A671 Mainz Richtung Wiesbaden, zwischen Gustavsburg und Hochheim Süd mehrere Metallteile auf der rechten Spur. Bitte fahrt überall besonders vorsichtig. Die A3 Frankfurt-Würzburg zwischen Aschaffenburg West und Aschaffenburg Ost, 5 Kilometer Stau an der Baustelle, ihr müsst leider 25 Minuten mehr Zeit einplanen. Noch heftiger auf der A7 Fulda-Würzburg zwischen dem Rasthof Udrichshausen und Bad Brückenau-Volkers, die üblichen 4 Kilometer Stau an der Baustelle. Hier braucht ihr leider eine halbe Stunde länger. Und die A66 Frankfurt-Wiesbaden zwischen Wiesbaden-Mainzer Landstraße und Wiesbaden-Frauenstein. 5 Kilometer Stau nach einem Unfall mit 2 Autos auf der linken Spur. Hier braucht ihr 35 Minuten mehr Zeit. Auch hier solltet ihr das Gebiet weiträumig umfahren. Das waren die größten Staus. Alle Infos gibt es auch für eure Strecke in unserer FFH-App.
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0: gleich extrem coole Musik in Form von Temper City und Self-Aware hier bei Hitradio FFH. Herbst, Kiosk, Monat, Film, Onkel, Echo und so weiter. Das sind alles Wörter, auf die sich in der deutschen Sprache kein anderes eigenständiges Wort reimt. Also echt reimt. Über 90 Wörter gibt es davon im Deutschen. Das hat mich aber heute am offiziellen Tag der Wörter, auf die sich nichts reimt, auf eine Idee gebracht, zusammen mit meinen Kolleginnen und Kollegen. Wieso testen wir es nicht einfach? Ob es nicht doch ein paar Reime gibt, die wir finden können. Das habe ich Marvin Ulrich heute mal als Aufgabe gegeben, meinem lieben Kollegen. Der hat ja schon mit ein paar anderen und auch in einer Besuchergruppe versucht zu reimen. Das lief ehrlicherweise gar nicht so schlecht. Jetzt ist er bei meinem Kollegen Leander Sattler, den kennt ihr aus unseren Nachrichten. Und guten Morgen, Hessen-Reporter Daniel Granitzny alias Granny.
1: Also, fangen wir an mit dem Wort Herbst.
2: Zerbst ist vielleicht ein Ort.
1: Im Osten, oder was?
2: Zerbst.
3: Herbst schmerzt.
1: Färbst?
2: Ja. Aber was soll Färbst sein?
1: Ja, wenn du dir die Haare...
2: Ah, du färbst. Ah, okay, sowas geht auch.
1: So. Okay, nächstes. Mensch.
3: Hengst.
1: Ist die schlechteste Antwort, die bisher kam.
2: Rentsch, die Pferderentsch.
1: Ja.
3: Rentsch.
1: Der Rentsch.
3: Ich arbeite auf der Rentsch.
1: Das ist übrigens, fällt mir jetzt auch gerade ein, im Schwäbischen. Kentsch. Honig.
3: Honig.
1: Ich putze meinen Honig.
2: Meine Knie, das schon ich.
1: Stark. Ich gebe dir noch ein einfaches zum Schluss.
4: Also.
1: Monat.
3: Monat.
1: Ja, da gibt's auf jeden Fall einen Reim drauf.
3: Ich hab's. Oh. Drei Lichter im Kopf angegangen, die Augen haben sich geweitet, die Pupillen aufgerichtet. Sag nochmal das Wort.
1: Monat.
3: Donut.
1: Jawohl!
0: Honig, ich putze meinen Honig. Was stimmt mit euch nicht? Also ich glaube, Sprachwissenschaftler würden sagen, nein, auf gar keinen Fall. Ich würde sagen, geht doch. Ja? Dankeschön an die Kollegen und an Marvin. Gut gemacht. Ich sage, Aufgabe bestanden.
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0: Ray Garvey ist ja immer auch offen für so ein bisschen andere Sounds als seine eigenen. Der ist ja oft so Folklore-Pop-lastig. Jetzt hat er sich mit Imran zusammengetan. Und so klingt der gemeinsame Song. Rivers läuft gleich hier bei Hitradio FFH. Und natürlich hören wir auch unsere FFH-Hessen-Reporter, die uns berichten, was es Neues gibt bei euch um die Ecke in den einzelnen hessischen Regionen.
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8: Ich bin Jan Heinemann in Mainz. Schluss mit Bergen von Papptellern und Einwegplastik. Die Stadt testet hier auf dem Weinmarkt ein neues Mehrwegsystem für Essensgeschirr. Katja Meilan vom Stadtmarketing erklärt, wie das geht.
9: Man kann an einem Ende sein Lieblingsgericht kaufen und schlendert dann essend, genießend über den Weinmarkt und kann dann an einem Automat seiner Wahl seinen Teller da rein oder seine Schüssel. Dann geht die Klappe zu und dann war das der Prozess.
8: Die Automaten geben das Geld dann bar oder auf die Karte zurück. Gut 350.000 Besucher zählt der Mainzer Weinmarkt. Lange Schlangen bei der Pfandrückgabe gab es am ersten Wochenende aber nicht.
9: 9 Automaten mit jeweils 2 Stationen und mit ungefähr 40 Foodständen ist es zu keinen nennenswerten Schlangen gekommen.
8: Mit dem neuen System könnten bis zu 5 Tonnen Müll eingespart werden. Die dunkelgrauen Mehrwegteller und Schüsseln werden übrigens von einer Firma im Odenwald hergestellt.
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10: Es ist 16:55. Ich habe eine Achtung-Meldung für euch von der A66 Frankfurt-Wiesbaden zwischen Höchst und Kelkheim. Aufpassen, eine ungesicherte Unfallstelle auf der linken Spur. Auf der A3 Frankfurt Richtung Würzburg müsst ihr zwischen Aschaffenburg-West und Aschaffenburg-Ost knapp eine halbe Stunde mehr Zeit einplanen. Hier staut sich's gerade an der Baustelle. A66 Frankfurt-Wiesbaden. Ein Unfall zwischen Wiesbaden-Mainzer Landstraße und Wiesbaden-Frauenstein. Deshalb 5 Kilometer Stau. Der Unfall ist passiert mit 2 Autos auf der linken Spur. Knapp 40 Minuten mehr Zeit solltet ihr einplanen und im besten Fall das Gebiet weiträumig umfahren. Das waren die größten Staus. Noch mehr Überblick über die ganzen Staus und den stockenden Verkehr findet ihr bei uns in unserer FFH-App.
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richtig aus. Aerosmith mit Crying. Ja, die drehen auf. Es ist 19 Minuten vor 5. Für einige geht es allmählich in den Feierabend, vermutlich auch für unsere Neu-Azubis im FFH-Land, die allmählich ihren allerersten Feierabend genießen. Heute war ja wieder Ausbildungsbeginn bei uns. Ganz viele junge Menschen sind in die Berufswelt gestartet. Alles, alles Gute für euch. Und einige von euch wollen deswegen nochmal unsere ganz exklusiven Azubi-Songs hören. Bekommt ihr. Hier das Liedchen für alle Bahn-Azubis und die, die es vielleicht noch werden wollen. Mit Grüßen von Vorn und Blondes.

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8: Erster strahlender Biblis-Schutt für Büttelborn. Ex-Freund dreht durch Schüsse und Verfolgungsjagd in Frankfurt. Und das Wetter sonnig, im Norden Gewitter.
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8: Ich bin Ute Röttger. Guten Tag. Es dürfte das letzte Kapitel im Streit um das inzwischen abgerissene AKW Biblis in Südhessen sein. Übermorgen wird der erste Bauschutt vom Rückbau auf die Deponie in Büttelborn gebracht. Das hat RWE mitgeteilt. FFH-Reporter Jan Heinemann.

0: Am Ende geht es um über 3000 Tonnen Bauschutt aus dem ehemaligen AKW, schwach strahlend, aber nicht gefährlich, so der Verwaltungsgerichtshof in Kassel, der vor anderthalb Jahren endgültig entschieden hat. Zuvor hatten sich Umweltschützer und Bürgerinitiativen heftig gewehrt. Das Problem: der Kreis Bergstraße, wo das Kraftwerk früher stand, hat keine eigene Deponie. Deshalb kommt der Bauschutt nach Büttelborn. Die leicht radioaktiven Abfälle müssen sicher gelagert und speziell entsorgt werden.
1: Die Bundesregierung macht offenbar Russland für den versuchten Drohnenanschlag am Flughafen Leipzig verantwortlich. Nach Informationen von Bild und Spiegel steckt aus ihrer Sicht ein russischer Geheimdienst dahinter. Eine offizielle Stellungnahme könnte es noch heute geben. FFH-Reporterin Soita Sowali.
2: Grünen-Chefin Brandner nennt die neuen Berichte harten Tobak. Bestätigt sich die Spur, soll die Bundesregierung von russischem Staatsterrorismus sprechen. Und Brandner fordert eine gemeinsame Antwort mit den europäischen Partnern und der NATO. Auch Außenminister Wadefuhl setzt auf Abstimmung. Er trifft sich mit Innenminister Dobrindt in Berlin und reist danach weiter zum EU-Außenministertreffen nach Irland. Auch die EU wartet auf konkrete Ergebnisse, um dann entsprechend reagieren zu können.
1: Wilde Verfolgungsjagd und Schüsse in Frankfurt, offenbar wegen eines Beziehungsstreits. Nach Polizeiangaben hat ein 39-Jähriger das Auto des neuen Freundes seiner Ex gerammt und dann mit einer Schreckschusswaffe um sich geschossen. Die Polizei konnte den Tatverdächtigen stoppen und festnehmen. Verletzt ist niemand. Historischer Moment für Norwegen. Der neue norwegische König Håkon hat seinen Eid auf die Verfassung im Parlament in Oslo abgelegt. Nach dem Tod seines Vaters Harald am Freitag war Håkon sofort König geworden. Zum Thronwechsel gehört aber auch der Eid auf die Verfassung. Bundestrainer Jürgen Klopp wird die DFB-Länderspiele in Zukunft ohne Antonio Rüdiger planen. Der 33-jährige Innenverteidiger von Real Madrid hat sein Karriereende im DFB-Team verkündet. Rüdiger hat 86 Mal für Deutschland gespielt, bei 3 Weltmeisterschaften und 2 Europameisterschaften.
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4: Ach ja? Kann man so lassen, finde ich, ne? Ja, so ein paar kleine Wolken sind unterwegs. Vielleicht auch morgen, vermehrt dann Donnerstag und Freitag, vor allem im Norden des FFH-Lands. Ansonsten aber sonnige Angelegenheit und vor allem wird es noch wärmer, mal wieder. Der Sommer dreht nochmal auf, gegen Ende der Woche bis 30 Grad.
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6: Die A66 Hanau-Fulda zwischen dem Hanauer Kreuz und Langselbold, 5 Kilometer Stau an einer Tagesbaustelle. Die A66 Frankfurt-Wiesbaden, da ist es richtig heftig gerade zwischen dem Nordwestkreuz Frankfurt und Kelkheim, einmal 6 Kilometer Stau nach einem Unfall mit 4 Autos auf der linken Spur. Ihr braucht hier eine halbe Stunde mehr Zeit und wenn ihr dann durch seid, müsst ihr nochmal tapfer sein in Richtung Wiesbaden auf der A66 zwischen Wiesbaden, Mainzer Landstraße, und Wiesbaden. Ja. Frauenstein. 5 Kilometer Stau, hier laufen die Bergungsarbeiten, auch nach einem Unfall auf der linken Spur. Im Stau nochmal ein Unfall auf der rechten Spur. Deswegen braucht ihr 35 Minuten länger. Bitte umfahrt das am besten weiträumig. Das waren die größten Staus. Alle Infos gibt's auch für eure Strecke in unserer FFH-App.
4: Ich muss gerade so lachen, weil du gesagt hast, wenn ihr dann da durch seid, ich bin immer durch. Also einfach immer komplett durch.
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6: Durch sein.
4: Ja, genau. So, das hier ist unser Greatest Hit, wie versprochen. Cooler Beat, New Order und True Faith hier bei Hit Radio FFH.
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2: Nee, so wollte ich das jetzt eigentlich nicht. Ich wollte eigentlich das hier abdrücken.
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2: Genau, es war so schön vergangene Woche. 4 Tage waren wir in Fritzlar im Nägel. Oh, so viele tolle Sachen, die wir erlebt haben. Und vor allen Dingen haben wir unheimlich viel gelacht. Zum Beispiel mit Comedy-Star Bülent Ceylan. Das war letzten Mittwoch, als er bei uns in Fritzlar in der Kneipe zu Gast war. Und er sollte da eine Aufgabe erledigen, die ihm Michael Schulte zuvor gestellt hat. Das ist ja eine Tradition, ne? Michael Schulte war früher schon zu Gast in der FFH-Kneipe und hat dem Bülent eine Aufgabe dagelassen. Ich muss sagen, das ging ein bisschen in die Hose. Bülent sollte Wein erschmecken, also bei einer Blindverkostung Riesling von Grauburgunder unterscheiden. Ich fasse mal so zusammen, hat nicht so gut geklappt.
3: Ob es ein Riesling ist oder ein Grauburgunder?
2: Genau, das ist Glas Nummer 1.
3: Ja, ja.
2: Prost. Ach so, mit Riechen und so. Du bist so einer, der immer so riecht.
3: Ich würde jetzt spucken, aber dann... Da kommt's Ali Packer.
2: Da muss so, man sagen, also, der Bülent steht direkt gegenüber von einem Tisch mit 4 Gästen und probiert jetzt den zweiten Wein. Ja, also der Wein sieht gut aus, hör ich hier. Nee, wie er das macht, das sieht sehr professionell aus, aber ich glaube,
3: Bülent... Das schmeckt nach Riesling und das schmeckt nach...
2: Grauburgunder.
3: Grauburgunder.
2: Möchtest du es dir nochmal anders überlegen?
3: Nee, ich bin mir sicher.
2: Also das ist der Riesling.
3: Also habe ich gesagt.
2: Nee.
3: Doch.
2: Nein.
3: Das ist doch getürkt.
2: Nein. Ich habe echt noch versucht, ihn darauf hinzuweisen, dass er falsch liegt. Nichts da getürkt. Bülent hat sich dann übrigens eine neue Aufgabe ausgedacht für Sänger Isaac. Der sollte eine Bestellung aufnehmen von einem kompletten Tisch, ohne mitzuschreiben. Und man muss sagen, hat er richtig gut gemacht. Den ganzen Spaß aus der FFH-Kneipe könnt ihr euch gerne nochmal anschauen bei uns auf ffh.de. Und jetzt gibt's Kurt Nielsen mit She's So High.
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0: gleich neue Musik hier.
1: Boah, Isaac.
0: Und ehrlich, der hat diesen Song live performt in der FFH-Kneipe. Es klang fast besser als diese Version. Meine Güte, was hat der Typ für ein Organ. We Had It All spiele ich euch gleich hier. Außerdem schalten wir rüber in die einzelnen hessischen Regionen zu unseren FFH-Hessen-Reportern.
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9: Ich bin Simone Gutbellett in Wiesbaden. Hier herrscht am Vormittag Grabesstimmung auf dem Dernschen Geländer.
10: Hier wird der Klimaschutz definitiv zu Grabe getragen,
9: sagt Gabriela Terhorst vom BUND Hessen und zieht gemeinsam mit anderen Verbänden und Gewerkschaften im Trauermarsch einem Sarg hinterher. Der Grund? Geplante Änderungen am hessischen Klimagesetz. Was stört sie?
10: Wenn das Gesetz durchkommt, gibt es keine Verpflichtung mehr, es gibt kein Monitoring mehr. Wir müssen die Klimaschutzziele im Grunde genommen nicht mehr einhalten. Wir sollten sie einhalten, aber wenn nicht gemonitort wird, merkt es ja keiner.
9: Und dann soll ja auch der Klimabeirat nicht mehr nur aus Wissenschaftlern bestehen.
10: Also wir haben hier einen wunderbaren wissenschaftlichen Klimabeirat, der auch die Finger in die Wunde legt. Und wenn man das nicht will, versucht man, den aufzuweichen. Und da haben wir den Eindruck, das geht in diese Richtung.
9: Stimmt so nicht ganz, heißt es aus dem Umweltministerium. Demnach soll der Klimabeirat um andere Experten ergänzt werden. Wann sich der Landtag mit der Änderung beschäftigt, steht übrigens noch nicht fest.
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0: Kurz vor halb sechs haben wir es. Zeit, mal auf die Straßen zu schauen. Das Update kommt von FFH-Staupilot Nils Grunwald.
11: Achtung auf der A66 Wiesbaden-Frankfurt. Zwischen Frankfurt-Höchst und Eschborn liegen Müllsäcke auf der Fahrbahn. Bitte fahrt besonders vorsichtig. Dann Achtung auf der A661 Oberursel-Egelsbach zwischen Frankfurt-Heddernheim und Eckenheim. Gegenstände auf der rechten Spur in der Baustelle. Bitte passt auch hier auf. Ansonsten ist die A66 und die Autobahn, um die es jetzt nur noch geht, einmal in Richtung Frankfurt zwischen Wiesbaden-Erbenheim und dem Wiesbadener Kreuz. 6 Kilometer Stau wegen eines Unfalls auf der rechten Spur. Die A66 Hanau-Fulda zwischen dem Hanauer Kreuz und Langselbold. 5 Kilometer Stau wegen einer Tagesbaustelle auf der linken Spur. Und die A66 Frankfurt-Wiesbaden zwischen dem Nordwestkreuz Frankfurt und Kelkheim. 6 Kilometer Stau nach dem Unfall mit 4 Autos links. Plant eine halbe Stunde mehr Zeit ein und dadurch staut sich auch zurück bis auf die A648 zum Westkreuz Frankfurt. Das waren die größten Staus. 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

0: Isaak mit We Had It All.
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0: Isaac hier bei Hitradio FFH. Der FFH-Verkehrsservice mit einer wichtigen Meldung um 17 Uhr und gleich 42. Achtung, auf der A66 Wiesbaden Richtung Frankfurt. Zwischen Frankfurt-Höchst und Eschborn liegen Müllsäcke auf der Fahrbahn. Euch allen gutes Ankommen.
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2: Für mich noch einen Kaffee, Anke.
3: Mit oder mit ohne Milch?
2: Mit ohne.
3: Stefan, was sagt ein Koch zu seinem Lehrling, der gerade rumtrödelt?
4: Weiß nicht.
3: Wird's bald. Verstehst du? Würzen.
4: Ja.
3: Ich weiß noch, wie ich in meiner Lehre morgens immer einen Eimer Luft raus zur Reifendruckstation bringen musste. Nach 3 Jahren habe ich's gerafft.
4: Ich bin ja gerade in der Lehre.
3: Du?
4: Wegen deinem Gesabbel in der inneren Lehre.
5: Einmal die 3 und mein Vorgesetzter schickt mich. Ich soll Bläschen für die Wasserwaage kaufen.
3: Das ist doch ein Azubi-Prank aus dem ersten Lehrjahr.
5: Ach so.
3: Momentchen mal bitte. Stefan, als Friseur-Azubi musst du ja alle 11 Minuten den Laden kehren. Oder wie die sagen, ich haarschippe jetzt.
5: Also zum Ausbildungsstart heute suchen viele Betriebe auch jetzt noch händeringend nach Azubis. Ganz besonders übrigens im Lebensmittel- und Fleischerhandwerk sowie in Bauberufen wie Maurer und Straßenbauer.
3: Wenn du die Mädels heute nach ihrem Berufswunsch fragst, sagen sie entweder Taylor Swift, Influencerin oder Tochter von den Geissens.
4: Als Kundin Ankes Tanke ist es auf alle Fälle von Nutzen, wenn du eine Schauspielausbildung hast.
3: Wieso?
4: Vielleicht spielt man hier so endlich mal eine Rolle.
3: Ist ja gut. Nach 82.833 Euro sammeln Sie IHK-Punkte, haben Sie eine Indeed-Card oder sind Sie im Meister-Propper-Club?
5: Nein.
3: Dann danke schön.
5: Bitte schön.
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0: Guten Abend, hier ist Hitradio FFH und das hier klingt nach einem kleinen Wunder. Ab jetzt gibt es die Abnehmpille, nicht mehr nur die Spritze. Gleicher Wirkstoff, aber eben kein Pieks. Pille schlucken und schon purzeln die Pfunde? Fragezeichen? So einfach ist es wohl nicht. Was kann diese Abnehmpille, für wen ist die und wer sollte die Finger davon lassen? Darüber sprechen wir ausführlich gleich ab 6 in FFH jetzt. Euer Feierabend-Update mit mir, Uta Schmidt. Hallo.
1: Es folgt eine Aufzählung der Kürzel aller hessischen Kfz-Kennzeichen in alphabetischer Reihenfolge. BID, BÜD, DA, DI.
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7: Deutschland macht ernst mit Aktionen gegen Russland. Frankfurts Nahverkehr am besten. Und das Wetter? Im Norden sind Gewitter möglich.
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7: Ich bin Ute Röttger. Guten Tag. Russland ist verantwortlich für die Sprengstoffdrohne am Leipziger Flughafen und zahlreiche andere Vorfälle. Das hat Bundesinnenminister Dobrindt gerade auf einer Pressekonferenz gesagt. Er beruft sich dabei auf geheimdienstliche und polizeiliche Ermittlungen. Dobrindt kündigte eine entschlossene Antwort auf Russlands Aktionen an.
8: Es wurden Tatmittel wie die Drohnenkonfiguration, diverse Bauteile, Sprengstoff und Zündtechnik verwendet, die aus anderen hybriden Operationen Russlands und dessen

0: Krieg gegen die Ukraine uns bekannt ist. Die Bundesregierung kommt deswegen zum Schluss, dass Russland den hybriden Angriff in Leipzig am 4. August zu verantworten hat.
1: Reaktionen werden unter anderem sein: Deutschland schließt das russische Generalkonsulat in Bonn und verschärft seine Einreisekontrollen für Russen. Die hessische Landesregierung fährt vor allem Autos, die jede Menge CO2 ausstoßen. Das kritisiert jetzt die Deutsche Umwelthilfe. Sie hat die Autos der Landesregierung gecheckt. FFH-Reporterin Ella Karatas.
2: Nur Sozialministerin Heike Hofmann bekommt für ihren rein elektrischen Dienstwagen eine gute Bewertung. Die restlichen Minister fahren laut der Deutschen Umwelthilfe Diesel-, Benziner- oder Hybridautos. Besonders schlecht schneidet Wissenschaftsminister Timon Gremmels ab. Sein Audi A8 hat in der Auswertung den höchsten CO2-Ausstoß. Im bundesweiten Vergleich landet Hessen auf Platz 12. Schlusslicht ist Mecklenburg-Vorpommern. Auf Platz 1 steht Berlin.
1: Frankfurt hat den besten Nahverkehr aller deutschen Großstädte. Das ergibt eine neue Studie der Denkfabrik Agora Verkehrswende. Auch Hessen insgesamt und die Stadt Darmstadt landen auf den vorderen Plätzen. Bundesweit ist laut der Untersuchung aber fast jede vierte schlecht oder gar nicht an Busse und Bahnen angebunden.
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1: Undankbarer Job aktuell bei Rittersport. Mitarbeiter des Schokoladenherstellers müssen aktuell abertausende Verpackungen mit einem Sticker überkleben, weil darauf mit dem Wort nachhaltig geworben wird. Ende des Monats tritt eine neue Richtlinie der EU in Kraft, die sogenanntes Greenwashing unterbinden soll. Vage Begriffe wie zum Beispiel umweltfreundlich oder nachhaltig sind künftig nur noch erlaubt, wenn sie auf der Verpackung detailliert belegt werden. Und damit zur Börse. Da verliert der DAX gut 1% und schließt bei 25.970 Punkten.
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4: Heute beginnt der meteorologische Herbst und das Wetter spielt tatsächlich mit. Ruhiges Spätsommer- oder eben Frühherbstwetter, was euch lieber ist. Die Nacht bleibt trocken, örtlich gibt's Nebel, morgen häufig bewölkt, trocken, 21 bis 25 Grad. Ab Donnerstag kommt leichter Regen dazu.
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4: Der FFH-Verkehrsservice hat ein bisschen was. A66 Wiesbaden-Frankfurt zwischen Wiesbaden-Erbenheim und Wiesbadener Kreuz. 6 Kilometer Stau wegen eines Unfalls auf der rechten Spur. A66 Hanau-Fulda zwischen Hanauer Kreuz und Langenselbold. 5 Kilometer Stau an einer Tagesbaustelle auf der linken Spur. Und A66 Frankfurt-Wiesbaden zwischen Nordwestkreuz Frankfurt und Kelkheim. 6 Kilometer Stau. Da ist ein Unfall mit 4 Autos auf der linken Spur. Plant bitte eine halbe Stunde mehr Fahrzeit ein. Es staut sich auch zurück bis auf die A648 zum Westkreuz Frankfurt. Soweit jetzt erstmal die größten Staus. Ihr findet alle Infos auch für eure Strecke in unserer FFH-App. Gute Fahrt.
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4: Mit Uta Schmidt. Hallo. Und mit diesen Themen. Pille rein, dünner sein. Das hoffen vielleicht jetzt viele. Nach der Abnehmspritze kommt nämlich die Abnehmpille. Was sie kann, darüber sprechen wir gleich. Außerdem, in Wiesbaden wurde der Klimaschutz zu Grabe getragen. Symbolisch, versteht sich. Was die Umweltschützer aufbringt, das erzählen sie uns. Und die Post vom Finanzamt wird vielleicht nicht netter, aber verständlicher. Auch darum geht's in dieser Stunde.
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0: Was für ein großartiger Song. 6:06, hier ist der FFH-Verkehrsservice. Achtung bitte auf der A648 Eschborn-Frankfurt. Zwischen Eschborner Dreieck und Frankfurt-Rödelheim läuft eine Person auf der Standspur. Bitte fahrt hier besonders vorsichtig. Hitradio FFH mit einem Thema, das so viele bewegt. Werden wir Deutschen bald ganz einfach dünn? Weil jetzt kommt doch die Abnehmpille.
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0: Ja, nach der Abnehmspritze gibt es ab heute die Abnehmpille in Deutschland. Der gleiche Wirkstoff, halt in Tablettenform. Das dürfte für viele Abnehmwillige deutlich attraktiver sein. Schnell eine Pille einwerfen, schon purzeln die Pfunde. Aber ist es wirklich so einfach? Darüber spreche ich jetzt mit Linda Hadiko aus den FFH-Nachrichten. Linda, ist diese Abnehmpille, Wegovy heißt sie übrigens, ist das die neue Wunderwaffe?
2: Nein, das ist sie nicht. Da sind sich alle Ärzte und Ernährungsexperten eigentlich einig. Aber sie kann helfen, deutlich schneller abzunehmen und vor allem Anfangserfolge zu erzielen. Das gibt dann natürlich einen Motivationsschub.
0: Das kann gut sein. Und das geht wie?
2: Ja, im Gegensatz zur Spritze, die einmal wöchentlich gesetzt werden muss, nimmt man die Pille täglich. Die Wirkstoffdosis ist nicht so hoch. Es kommt auch weniger beim Patienten an. Deswegen nimmt man auch etwas langsamer ab als mit der Spritze.
0: Warum nimmt man überhaupt ab?
2: Der Wirkstoff, der hemmt den Appetit, man kann einfach nicht mehr so viel essen, hat weniger Hunger und schon purzeln die Pfunde. Dafür muss ich die Tablette aber auch, wie gesagt, täglich nehmen. Ärzte sagen, wer nicht gleichzeitig seine Ernährung umstellt und mehr Sport treibt, wird langfristig nicht abnehmen.
0: Überhaupt, die Ärzte, die sind nicht wirklich begeistert, oder?
2: Nein, sie befürchten einen neuen Skinny-Trend, also dass man extrem abnimmt. Zwar ist die Pille verschreibungspflichtig, Experten glauben aber, dass viele, auch essgestörte Menschen, irgendwie ans Rezept kommen. Gedacht ist die Pille aber für Patienten mit einem Body-Mass-Index ab 30, bei Diabetes ab 27. Und Ärzte warnen, das ist kein Lifestyle-Produkt. Außerdem hat die Tablette Nebenwirkungen, Übelkeit, Magenschmerzen, Verstopfung.
0: Solche Sachen, ja. Vor allem beim Preis wird es dann wirklich unlustig. Die Monatsration kostet zwischen ca. 170 und 270 Euro. Die Abnehmpille musst du selber zahlen. Langfristig ist da Sport und Ernährungsumstellung sicher günstiger.
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0: Das kennt ihr doch bestimmt auch. Post vom Finanzamt flattert ins Haus, du machst den Umschlag auf und verstehst nur Bahnhof. Das soll sich nun ändern.
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0: Bund und Länder haben nämlich ein Projekt gestartet, das Fachchinesisch in einfache, verständliche Sprache umwandelt. FFH-Reporterin Claudia Wächter fasst es in ebenfalls verständliche Worte.
2: Kein Fluchen mehr, kein Hä? Stattdessen klare Sätze, kurze Infos und ein freundlicher Ton. Wir sollen auf Anhieb verstehen, was das Finanzamt von uns will. Also nichts mehr mit gemäß Paragraph, Absatz und so weiter. Die Verbesserungen mithilfe eines Sprachmodells sollen ab sofort bundesweit umgesetzt werden. Begründung: verständliche Sprache sei die Voraussetzung dafür, dass wir dem Staat vertrauen.
0: Das stimmt. Und ich bin ja immer sehr gespannt auf Post vom Finanzamt. Jetzt natürlich noch mehr. Und übrigens, ich warte auf eine Erstattung, liebe Mitarbeiter. Mein Konto wäre dann soweit, ne? Kann kommen.

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14: Ich bin Jan Heinemann in Mainz. Schluss mit Bergen von Papptellern und Einwegplastik. Die Stadt testet hier auf dem Weinmarkt ein neues Mehrwegsystem für Essensgeschirr. Katja Meilan vom Stadtmarketing erklärt, wie das geht.
15: Man kann an einem Ende sein Lieblingsgericht kaufen und schlendert dann essend, genießend über den Weinmarkt und kann dann an einem Automat seiner Wahl seinen Teller da rein oder seine Schüssel. Dann geht die Klappe zu und dann war das der Prozess.
14: Die Automaten geben das Geld dann bar oder auf die Karte zurück. Gut 350.000 Besucher zählt der Mainzer Weinmarkt. Lange Schlangen bei der Pfandrückgabe gab es am ersten Wochenende aber nicht.
15: 9 Automaten mit jeweils 2 Stationen und mit ungefähr 40 Foodständen ist es zu keinen nennenswerten Schlangen gekommen.
14: Mit dem neuen System könnten bis zu 5 Tonnen Müll eingespart werden. Die dunkelgrauen Mehrwegteller und Schüsseln werden übrigens von einer Firma im Odenwald hergestellt.
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16: Der FFH-Verkehrsservice macht den Service um 18:59 Uhr. Wir haben die A66 Wiesbaden-Frankfurt zwischen Wiesbaden-Erbenheim und Wiesbadener Kreuz. 6 Kilometer Stau wegen eines Unfalls auf der rechten Spur. A66 Hanau-Fulda zwischen Hanauer Kreuz und Langenselbold. 5 Kilometer Stau an einer Tagesbaustelle auf der linken Spur. Und A66 Frankfurt-Wiesbaden zwischen Nordwestkreuz Frankfurt und Kelkheim. 6 Kilometer Stau wegen eines Unfalls mit 4 Autos auf der linken Spur. Plant hier bitte eine halbe Stunde mehr Fahrzeit ein. Dadurch staut es sich nämlich auch noch zurück bis auf die A648 zum Westkreuz Frankfurt. Das waren jetzt mal die größten Staus. Ihr bekommt alle Infos auch für eure Strecke in unserer FFH-App. Gute Fahrt!
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0: Grabesstimmung auf dem Dernschen Gelände in Wiesbaden. Hitradio FFA jetzt am Dienstag. Ein breites Bündnis aus Verbänden und Gewerkschaften hat hier den Klimaschutz zu Grabe getragen. Symbolisch, logischerweise. Hintergrund sind geplante Änderungen am hessischen Klimagesetz. Zwischenziele sollen nicht mehr zwingend festgeschrieben werden. Gabriele Terhorst vom Bund für Umwelt und Naturschutz, BUND.
1: Hier wird der Klimaschutz definitiv zu Grabe getragen. Wenn das Gesetz durchkommt, gibt es keine Verpflichtung mehr.
0: Ein Trauerredner im schwarzen Umhang, dahinter Sargträger und dunkel gekleidete Trauergäste. So zieht der Trauermarsch über den Platz am Landtag. Klima ist für die Landesregierung offensichtlich kein Thema mehr, befindet jedenfalls Terhorst vom BUND.
1: Sehen Sie an der Bundespolitik, da haut es ja jetzt schon nicht hin. Da sind ja auch die Klimaziele, die einzelnen Sektorenziele aufgeweicht worden. Und man merkt jetzt, es klappt nicht mehr. Das Gesamtziel rückt in immer weitere Ferne.
0: Der dramatische Auftritt in Wiesbaden soll die Gesetzesänderungen verhindern. Die Forderung der Demonstranten aus müssen kann im Gesetz nicht könnte werden. Dieses könnte, das muss weg, sagt Terhorst.
1: Dann sind wir ja mit diesem Klimaschutzgesetz durchaus zufrieden. Wir haben ja selber dran mitgearbeitet. Natürlich auch die Förderung für die Kommunen bitte beibehalten, nicht die Wissenschaft aushöhlen. Also wir haben hier einen wunderbaren wissenschaftlichen Klimabeirat, der auch die Finger in die Wunde legt. Wenn das gegeben ist, dann halten wir auch schon fast den Mund.
0: Okay. Im Herbst soll der Landtag über Änderungen am Klimagesetz entscheiden. Wann genau, das steht noch nicht fest.
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8: Bundesregierung stößt Aktionen gegen Russland an. Erster strahlender Schutt für Deponie in Büttelbaum. Und das Wetter nachts trocken, morgen teils Sonne, teils Gewitter.
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8: Ich bin Ute Röttger. Guten Tag. Die Bundesregierung macht Russland für den misslungenen Anschlag mit einer Sprengstoffdrohne auf dem Flughafen Leipzig verantwortlich. Das hat Bundesinnenminister Dobrindt auf einer Pressekonferenz mitgeteilt. Demnach seien Ermittlern von Geheimdienst und Polizei die verwendete Zündtechnik und die Sprengstoffzusammensetzung schon aus Russlands Krieg gegen die Ukraine bekannt. Außenminister Wadefuhl sagte bei der PK:
9: Die Bundesregierung geht deshalb gegen Russland als Urheber des hybriden Angriffs von Leipzig vor. Folgende Maßnahmen habe ich in Absprache mit dem Bundeskanzler angeordnet. Das russische Generalkonsulat in Bonn wird zum 18. September geschlossen. Der Vertrag über das russische Haus in Berlin wird gekündigt. Wir werden uns durch Russlands Angriffe nicht in unserem gesellschaftlichen Zusammenhalt spalten oder einschüchtern lassen.
8: Als Reaktion darauf hat Russland bereits Vergeltung angekündigt. Den Menschen in Büttelborn im Kreis Groß-Gerau gefällt das gar nicht. Übermorgen sollen 60 Tonnen radioaktiver Schutt des ehemaligen Atomkraftwerks Biblis auf der örtlichen Deponie abgeladen werden. Es ist die erste von mindestens 3 weiteren Lieferungen in diesem Jahr. Das hat die Nukleartochter des Energieversorgers RWE mitgeteilt. Um die Einlagerung des leicht verstrahlten Schutts hatte es einen jahrelangen Rechtsstreit gegeben. Nach dem islamistischen Terroranschlag beim Christopher Street Day in Berlin wurde am Tatort eine Bank in Regenbogenfarben aufgestellt. Sie sollte zum Innehalten und zur stillen Anteilnahme einladen. Diese Bank wurde jetzt zerstört und die farbigen Holzbohlen abgerissen. Von den Tätern fehlt jede Spur. Bei dem mutmaßlich islamistischen Anschlag hatte der Attentäter eine Frau getötet und 31 weitere Menschen verletzt. In Wiesbaden hat ein Passant einen Feuerwehrmann im Einsatz umgeschubst. Der stürzte und musste leicht verletzt ins Krankenhaus.

0: Krankenhaus gebracht werden. Warum der 64-jährige Mann handgreiflich wurde? Ihm war verboten worden, den abgesperrten Löschbereich zu durchqueren. Nach der Saison ist vor der Saison. In Bad Hersfeld ist heute der neue Spielplan der Festspiele vorgestellt worden. FFH-Reporterin Eva-Maria Lauber, was wird denn gezeigt?
1: Ja, Intendantin Elke Hesse kommt ja aus Österreich und das merkt man nächste Saison. Der Jedermann wird seit über 100 Jahren bei den Salzburger Festspielen gezeigt und kommt nächstes Jahr nach Hersfeld. Die Fassung heißt Jedermann wird jeder Mensch. Und noch ein österreichischer Klassiker, nämlich Im Weißen Rössel wird gezeigt. Außerdem Was ihr wollt von Shakespeare, der zweite Teil von Achtsam Morden und Ödipussy von Loriot. Außerdem werden das Musical Something Rotten und das Familienstück Pippi wieder mit aufgenommen, weil sie dieses Jahr so beliebt waren.
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3: Ja, heute beginnt ja für die Wetterfrische schon der Herbst. Ne? Wir glauben noch ein bisschen an den Sommer wie anderen, oder? Das Wetter sagt jedenfalls Spätsommer. Die Nacht bleibt trocken, örtlich gibt es Nebel, morgen häufig bewölkt, trocken, 21 bis 25 Grad. Ab Donnerstag kommt also ein bisschen Regen dazu, es bleibt aber warm.
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3: Der FFH-Verkehrsservice mit einer Gefahrenmeldung. Achtung bitte auf der A5 Kassel-Frankfurt. Zwischen Friedberg und Bad Homburger Kreuz liegen Fahrzeugteile auf der Fahrbahn. Bitte fahrt hier besonders vorsichtig. A66 Wiesbaden-Frankfurt. Zwischen Waller und Wiesbadener Kreuz ist ein Unfall auf der Fahrbahn. Bitte auch hier Vorsicht. Und A66 Hanau-Fulda. Zwischen Hanauer Kreuz und Langenselbold 3 Kilometer Stau an einer Tagesbaustelle auf der linken Spur. Das war's dann auch schon. Gute und sichere Fahrt für euch.
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3: Milton Teschmidt, einen schönen Abend für euch. Dieser Tage müssen Fans von Siggis Hütte in Willingen ganz stark sein.
5: Wir haben euch etwas zu sagen. Siggis Hütte macht zu. Ende 27 ist hier oben Schluss.
3: Bums, das sitzt, ne? Die emotionale Botschaft von Siggi an die Fans der Ettelsberg-Hütte hört ihr gleich hier. Außerdem noch eine Stunde ist das Transferfenster der Fußball-Bundesliga geöffnet. Ob und was sich da bewegt, das hört ihr gleich im Sport. Und Kampf gegen den Einwegmüll. Mainz testet ein Pfandsystem für Geschirr auf Stadtfesten. Das finde ich gut, das hören wir uns an.

0: Hotline in der Fußball-Bundesliga. Hochspannung für die Frankfurter Eintracht.
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0: Bis 20 Uhr können die Clubs noch Spieler einkaufen und verkaufen. Da geht's traditionell hektisch zu, ne? Wie bei einer eBay-Versteigerung oder wie bei der Börse. Davor sitzen und glotzen, das hat Sonja Pahl aus unserem FFH-Sport auch seit Stunden gemacht.
2: Ja, ich habe schon viereckige Augen,
0: ehrlicherweise. Wie ist die Lage, Sonja, bei Eintracht Frankfurt? Sportvorstand Krösche muss ja noch Spieler loswerden, damit er noch einen Coup landen kann, nämlich Stürmer Arnaud Kalimuendo zu uns an den Main zu holen.
2: Ja,
0: ne?
2: Und ich kann euch sagen, wie es ist. Es ist weiter alles offen. Und wir gucken mal auf die Uhr. Es ist 19.07 Uhr. Bis 20 Uhr geht's noch. Und ich habe gerade nämlich auch extra nochmal gecheckt. Der Wechsel von Hugo Larsson nach England zum FC Fulham für etwa 25 Millionen Euro ist zwar so gut wie fix, aber stand jetzt eben noch nicht komplett durch. Und der muss eben mindestens verkauft sein, sonst kann Krösche Kalimuendo nicht holen. Jetzt gerade ist Leeds United übrigens in den Poker um Flügelflitzer Bahia eingestiegen. Auch Shaibi und Nkuku könnten noch wechseln. Shaibi nach England auch und Nkuku nach Nizza. Aber ich sag's euch ja, ich rechne erst nach 20 Uhr mit wirklich finalen Infos. Die Jungs, die arbeiten da wirklich bis auf die letzte Sekunde.
0: Wie müssen wir das? Also die sitzen da vorm Computer,
2: genau,
0: und dann geht das hin?
2: Genau, müssen also Daten eingeben, damit die Spielerdaten klar sind. Sie müssen auch mit denen nochmal sprechen. Sagen die Spieler wirklich ja zu den Deals, die die Vereine ausgehandelt haben? Sagt der Berater auch ja?
0: Ich sag mal so, wenn du da kein Glasfaser hast, ne, dann wird das nichts mit dem Deal. Wir hoffen mal, dass die Computer nicht im ungünstigsten Moment abstürzen. Akku am Handy, alle irgendwas, das wäre natürlich fatal.
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0: Also das dürfte ein Schock für Wanderer und Skifahrer in Nordhessen sein. Siggis Hütte in Willingen macht zu.
1: Echt jetzt?
0: Ja, so ist es. Ende 2027 ist Schluss auf dem Ettelsberg. Der Pachtvertrag mit dem Wirt Siegfried von der Heide und seinem Sohn wurde nicht verlängert. Der 85-jährige Siggi wendet sich in einer emotionalen Botschaft auf Instagram an seine Fans.
2: So wollten wir euch das eigentlich nicht erzählen. Wir wollten diesen Moment selbst wählen, gemeinsam mit euch und im richtigen Rahmen. Doch dass unser Pachtvertrag nicht verlängert wird, haben wir vergangenen Mittwoch zuerst aus der Presse erfahren. Wir hätten Siggis Hütte sehr gerne weitergeführt.
0: Jetzt läuft also der Countdown bis Dezember 2027. Offensichtlich gab es Unstimmigkeiten mit der Ettelsberg-Seilbahn. Das vermutet jedenfalls Siggi.
2: In der Presse klang das so einvernehmlich. So haben wir das nicht erlebt. Das Verhältnis zur Ettelsberg-Seilbahn war nicht immer unproblematisch. Dennoch haben wir alle gemeinsam davon profitiert.
0: Für Siggi war es ein Geben und Nehmen. Er hat die Hütte geöffnet, die Gäste kamen mit der Seilbahn. Deren Chef Jörg Wilke zeigt sich überrascht über das Video und den Verdruss. Wilke sagt in einem offiziellen Statement, Siggi und sein Sohn seien vor 5 Jahren im Aufsichtsrat dabei gewesen, als das Ende des Pachtvertrages gemeinsam beschlossen wurde. Tja, vielleicht nicht mehr dran gedacht nach den vielen Jahren, wie auch immer. Wer die legendäre Erbsensuppe und die großartige Stimmung auf der Ettelsberghütte bei Siggi nochmal erleben will, sollte nicht zu lange warten.
2: Dennoch haben wir 1,5 Jahre und die wollten wir mit euch gemeinsam verbringen, wie ihr Siggis Hütte kennt. Mit unserer hausgemachten Erbsensuppe, dem Birkbuch, mit Siggis Feuerwasser, mit vollen Samstagen, aber genau mit den gemütlichen und ruhigen Tagen unter der Woche für Wanderer und Familie.
0: Gerade jetzt im Herbst, Winter, da lohnt sich doch sicher der Besuch. Ich nehme es mir auch fest vor, habe aber den Ehrgeiz, auf den Ettelsberg zu laufen. Wie es nach Siggi weitergehen soll, das ist noch nicht bekannt.

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8: Um genau 19:30 eine Gefahrenmeldung. Achtung bitte auf der A5 Heidelberg-Darmstadt. Zwischen Bensheim und Zwingenberg liegen Reifenteile auf der Fahrbahn. Außerdem steht hier ein defekter LKW auf der Standspur. Bitte fahrt vorsichtig.
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0: Update. Heute ist der 1. September, das heißt, wir befinden uns am Ende eines sehr langen, sehr heißen Sommers mit ganz vielen tollen Festen und ja, so Stadtfeste, ne? Was man halt so mitmacht, Weinfeste, was es alles gibt. Und wer mal den Müll nach so einem Stadtfest gesehen hat, die vielen gelben Säcke, die Unmengen Pappteller, Servietten, überquellende Mülleimer, der wird sich vielleicht freuen, dass damit bald auf vielen Festen Schluss sein könnte. Es gibt nämlich eine tolle Alternative, hat FFH-Reporter Jan Heinemann in Mainz beobachtet.
1: Schluss mit Bergen von Papptellern und Einwegplastik. Die Stadt testet hier auf dem Weinmarkt ein neues Mehrwegsystem für Essensgeschirr. Katja Meilan vom Stadtmarketing erklärt, wie das geht.
2: Man kann an einem Ende sein Lieblingsgericht kaufen und schlendert dann essend, genießend über den Weinmarkt und kann dann an einem Automat seiner Wahl seinen Teller da rein oder seine Schüssel. Dann geht die Klappe zu und dann war das der Prozess.
1: Die Automaten geben das Geld dann bar oder auf die Karte zurück. Gut 350.000 Besucher zählt der Mainzer Weinmarkt. Lange Schlangen bei der Pfandrückgabe gab es am ersten Wochenende aber nicht.
2: 9 Automaten mit jeweils 2 Stationen und mit ungefähr 40 Foodständen ist es zu keinen nennenswerten Schlangen gekommen.
1: Mit dem neuen System könnten bis zu 5 Tonnen Müll eingespart werden. Die dunkelgrauen Mehrwegteller und Schüsseln werden übrigens von einer Firma im Odenwald hergestellt.
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3: Wie Deutschland sich für die Sprengstoffdrohne revanchiert. Umweltschützer kritisieren hessischen Regierungsfuhrpark. Und das Wetter nachts trocken, morgen Sonne und Gewitter.
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3: Ich bin Ute Röttger, guten Abend. Deutschland reagiert auf den versuchten Drohnenanschlag am Flughafen Leipzig. Laut Bundesregierung steckt Russland dahinter. Außenminister Wadephul kündigte deshalb mehrere Maßnahmen an, darunter die Schließung des russischen Generalkonsulats in Bonn. FFH-Reporterin Soita Sowali.
4: Auch das russische Haus in Berlin muss sich auf Konsequenzen einstellen. Deutschland kündigt den Vertrag mit dem Kulturinstitut. Außerdem sollen russische Staatsbürger bei der Einreise ab sofort strenger kontrolliert werden. Innenminister Dobrindt sagte, die Technik an der Drohne in Leipzig passe zu anderen russischen Aktionen und sei professionell eingesetzt worden. Für die eigentliche Tat soll Moskau allerdings sogenannte Wegwerfagenten angeheuert haben, also Helfer, die für wenig Geld einzelne Aufträge übernehmen.
3: Die hessische Landesregierung fährt vor allem Autos, die jede Menge CO2 ausstoßen. Das kritisiert die Deutsche Umwelthilfe. Ganz vorne liegt demnach der Wagen von Kultusminister Gremmels, ein Audi A8. Am besten schneidet Arbeitsministerin Hofmann ab, nur sie hat ein reines E-Auto. Im Vergleich zu den Regierungsfuhrparks der anderen Bundesländer landet Hessen auf Platz 12. Das US-Militär hat neue Angriffe gegen den Iran gestartet. Das hat das zuständige US-Militärkommando auf X mitgeteilt. Demnach richten sie sich gegen Ziele der iranischen Revolutionsgarden im Land. Nach einer Angriffswelle am Wochenende hatte der Iran mit dem Beschuss zweier US-Stützpunkte in Jordanien reagiert. Die A5 wird im südlichen FFH-Land ab heute Abend für etwa 7 Stunden voll gesperrt, und zwar in beiden Richtungen. Das hat die Autobahn GmbH mitgeteilt. Betroffen ist ab 22 Uhr die A5 zwischen dem Kreuz Weinheim und Hirschberg. Grund für die Vollsperrung bis morgen früh um 5 ist der Abbau einer Stromleitung. Die verläuft direkt über der Autobahn. Die Fahrbahnen werden also zur Sicherheit gesperrt. Infos über die Umleitungsstrecke gibt's auf ffh.de und in unserer App. Streit um Sigis Hütte auf dem Willinger Ettelsberg. Nach 50 Jahren Party, Kult und Erbsensuppe wird der Pachtvertrag nicht mehr verlängert. Was zunächst nach einem einvernehmlichen Schritt klang, droht jetzt zu eskalieren. Denn Betreiber Sigi hat sich in einem Video im Netz geäußert. FFH-Reporter Marius Franke.
5: Ja, der 85-Jährige sagt, er und seine Familie hätten gern auch über

0: 2027 hinaus weitergemacht und einvernehmlich sei das nicht gewesen. Siggis Hütte ist hier auf dem Ettelsberg die Institution und hier wird jeden Samstag ab frühmorgens bei Schlagermusik schon gefeiert. Der Verpächter ist die Seilbahngesellschaft und Chef Jörg Wilke sagt mir, er sei sehr überrascht gewesen. In einem offiziellen Statement heißt es jetzt, Siggi und sein Sohn seien im Aufsichtsrat der Seilbahngesellschaft gewesen, als vor 5 Jahren gemeinsam beschlossen worden sei, den Pachtvertrag eben nicht zu verlängern.
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2: Heute beginnt für die Wetterfrösche schon der Herbst. Abends fühlt sich das auch schon so an, muss ich sagen. Die Nacht bleibt aber trocken, örtlich gibt's Nebel. Morgen ist es dann häufig bewölkt. Meistens trocken bei 21 bis 25 Grad. Allein in Nordhessen vielleicht ein paar Tropfen. Die wollen wir nicht unterschlagen. Ab Donnerstag kommt überall leichter Regen dazu. Auch am Freitag unter Umständen etwas feucht. Der FFH-Verkehrsservice mit dieser einen Gefahrenmeldung. Achtung bitte auf der A5 Darmstadt-Heidelberg. Zwischen Seeheim-Jugendheim und Zwingenberg läuft eine Person auf der Fahrbahn. Bitte fahrt hier in beiden Richtungen vorsichtig.
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2: Mit Uta Schmidt, schön, dass ihr noch dran seid. Der letzte Gip feiert heute Geburtstag. Jawohl, Barry Gibb wird 80, einer der legendären Bee Gees. Wir feiern den Australier gleich ein bisschen, natürlich auch mit seiner Musik. Jetzt starten wir erstmal durch mit Gossip, Mystery, Clock Clock und das hier ist sie, Sophie B. Hawkins.

0: nach 8 ist es.
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0: Barry Gibb, der letzte der Gibson Brothers, feiert heute Geburtstag. Er wird 80 Jahre alt. Happy Birthday, Mr. Bee Gees. Dabei war er im Frühjahr sogar schon einmal für tot erklärt worden. Eine dubiose Facebook-Seite schrieb Rest in Peace, Barry Gibb. Und versetzte Fans weltweit in Aufregung. Kann man verstehen, wie makaber das ist, oder? Aber nein, dem 80-Jährigen geht es gut, was man hört. Die hohe Stimme, in der die Brüder sangen und er vielleicht auch noch singt, weiß ich gar nicht, nennt man übrigens Falsett. Das ist auch typisch für alle Songs der Bee Gees. Die Brüder Morris, Robin und Barry hatten dann dazu auch eine sehr bewegte Geschichte. Sie wurden in England auf der Isle of Man geboren. Dann siedelte die Familie in den 60ern um nach Australien. Und da nahm ihre Karriere dann Fahrt auf. Barry Gibb war der mit der Wallemähne, ne? Dem offenen Hemd, meistens noch so ein Goldkettchen und ein sehr strahlendes Lächeln mit sehr weißen Zähnen. Mit unzähligen Hits wurden die Bee Gees zu Ikonen der Disco-Bewegung, bis in den 80ern die Stimmung umschlug, die Sänger einer regelrechten Hasswelle ausgesetzt waren. Also man könnte Stunden füllen mit den Geschichten über die Bee Gees. Ich schlage vor, wir hören uns eins ihrer Werke an. Hier sind sie mit Win Again.

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9: Wir haben es 8:58 und erstmals heute Abend keine Meldungen über Verkehrsstörungen. Darf gerne so bleiben. Da wünschen wir euch eine gute und vor allen Dingen sichere Fahrt.
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0: Hitradio FFH jetzt mit einem Thema, das so viele bewegt. Werden wir Deutschen bald ganz einfach dünner? Weil jetzt kommt doch die Abnehmpille.
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0: Nach der Abnehmspritze gibt's ab heute die Abnehmpille in Deutschland. Der gleiche Wirkstoff, halt in Tablettenform. Das dürfte für viele Abnehmwillige deutlich attraktiver sein. Schnell eine Pille einwerfen, ne? Und schon purzeln die Pfunde? Fragezeichen. Ja, ist das wirklich so einfach? Darüber spreche ich jetzt mit Linda Hadeko aus den FFH-Nachrichten. Linda, diese Abnehmpille, Wegovy heißt sie übrigens. Ist das die neue Wunderwaffe?
2: Nein, das ist sie nicht. Da sind sich alle Ärzte und Ernährungsexperten eigentlich einig. Aber sie kann helfen, deutlich schneller abzunehmen und vor allem Anfangserfolge zu erzielen. Das gibt dann natürlich einen Motivationsschub.
0: Das kann gut sein. Und das geht wie?
2: Ja, im Gegensatz zur Spritze, die einmal wöchentlich gesetzt werden muss, nimmt man die Pille täglich. Die Wirkstoffdosis ist nicht so hoch. Es kommt auch weniger beim Patienten an. Deswegen nimmt man auch etwas langsamer ab als mit der Spritze.
0: Warum nimmt man überhaupt ab?
2: Der Wirkstoff, der hemmt den Appetit, man kann einfach nicht mehr so viel essen, hat weniger Hunger und schon purzeln die Pfunde. Dafür muss ich die Tablette aber auch, wie gesagt, täglich nehmen. Ärzte sagen, wer nicht gleichzeitig seine Ernährung umstellt und mehr Sport treibt, wird langfristig nicht abnehmen.
0: Überhaupt, die Ärzte, die sind nicht wirklich begeistert, oder?
2: Nein, sie befürchten einen neuen Skinny-Trend, also dass man extrem abnimmt. Zwar ist die Pille verschreibungspflichtig, Experten glauben aber, dass viele, auch essgestörte Menschen, irgendwie ans Rezept kommen. Gedacht ist die Pille aber für Patienten mit einem Body-Mass-Index ab 30, bei Diabetes ab 27. Und Ärzte warnen, das ist kein Lifestyle-Produkt. Außerdem hat die Tablette Nebenwirkungen, Übelkeit, Magenschmerzen, Verstopfung.
0: Solche Sachen, ja. Vor allem beim Preis wird es dann wirklich unlustig. Die Monatsration kostet zwischen ca. 170 und 270 Euro. Die Abnehmpille musst du selber zahlen. Langfristig ist da Sport und Ernährungsumstellung sicher günstiger.
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7: Ich bin Dirk Zeitler. Hinter dem misslungenen Drohnenanschlag am Flughafen Leipzig-Halle steckt nach Einschätzung der Bundesregierung Russland. Innenminister Dobrindt sagte, darauf weisen die Ermittlungen der Polizei und Erkenntnisse der Nachrichtendienste hin.
8: Es wurden Tatmittel wie die Drohnenkonfiguration, diverse Bauteile, Sprengstoff und Zündtechnik verwendet, die aus anderen hybriden Operationen Russlands und dessen Krieg gegen die Ukraine uns bekannt ist.
7: Leipzig sei kein Einzelfall, sagte Dobrindt weiter. Als Konsequenz wird unter anderem das russische Generalkonsulat in Bonn zum 18. September geschlossen. Das teilte Außenminister Wadefuhl mit. In einem Umspannwerk nahe dem Kraftwerk Jentschwalde in Südbrandenburg hat es zwei Sabotageakte gegeben, aber ohne Folgen für die Stromversorgung. In zwei Fällen sei es gelungen, leitfähiges Material in die Höchstspannungsleitung einzubringen, sagte Brandenburgs Innenminister Redmann. In einigen weiteren Fällen sei das glücklicherweise nicht gelungen. Die Täter sind bisher unbekannt. Fast jeder dritte Mieter in Deutschland macht sich Sorgen, seine Miete künftig nicht mehr bezahlen zu können. Das zeigt eine Forsa-Studie im Auftrag des Deutschen Mieterbunds. Die Mietkrise habe sich verfestigt, erklärte Verbandschefin Weber Moritz.
9: Jeder Zweite fürchtet, wenn er künftig umziehen muss, findet er keine bezahlbare neue Wohnung mehr. Die Wohnkosten sind im vergangenen Jahr bei jedem Zweiten gestiegen. Dabei gilt in Gegenden, in denen der Wohnungsmarkt besonders angespannt ist, die Mietpreisbremse. Die will die Regierung auch nochmal verschärfen. Doch laut Mieterbund trauen sich viele gar nicht, ihr Recht einzufordern, aus Angst gekündigt zu werden. Es brauche für eine bestimmte Zeit einen bundesweiten Mietenstopp und Bußgelder für Vermieter, die Wuchermieten verlangen. Thomas Bremser, Nachrichtenredaktion.
7: Das US-Militär hat nach eigenen Angaben neue Angriffe gegen den Iran gestartet. Diese richten sich gegen Ziele der iranischen Revolutionsgarden im Land, teilte das für die Region zuständige US-Militärkommando mit. Die Angriffe seien eine Reaktion auf die jüngsten Angriffsversuche der Revolutionsgarden gegen die Handelsschifffahrt in der Straße von Hormuz und gegen in der Region stationierte US-Soldaten.
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10: Ja, heute Nacht bleibt es meistens trocken. Es ist natürlich kühl, wir können gut schlafen, Temperaturen knapp zweistellig. Und morgen starten wir dann wieder in einen milden Tag. Es geht rauf auf 21 bis 25 Grad. Nachdem der Morgen vielleicht ein bisschen Nebel gebracht hat, bleibt es dann tagsüber trocken. Allein Nordhessen

0: keine Meldungen über Verkehrsstörungen. Also weiterhin gute Fahrt, wo immerhin euch euer Autochen oder Moped trägt. Gute und sichere Fahrt, genau, und einen fantastischen Abend.
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1: Ich bin Ursula Winkler. Deutschland bekommt nach dem versuchten Drohnenanschlag in Leipzig Rückendeckung von NATO und EU. NATO-Chef Rutte sagt, die Beweise gegen Russland seien eindeutig. Auch EU-Kommissionspräsidentin von der Leyen sichert Unterstützung zu.
2: Beide machen klar, Moskau soll mit solchen Aktionen weder Deutschland einschüchtern, noch die Hilfe für die Ukraine schwächen. Rutte hat darüber bereits mit Bundeskanzler Merz gesprochen. Als nächstes berät er auch mit Kommissionspräsidentin von der Leyen. Dann geht es darum, wie Europa weiter reagieren kann. Auch die EU-Außenminister wollen über den Fall und mögliche Sanktionen sprechen. Moskau kündigte dagegen eine Reaktion auf die deutschen Maßnahmen an. Was genau das heißt, lässt das Außenministerium offen. Dirk Zeitler, Berlin.
1: Fast jeder dritte Mieter in Deutschland macht sich Sorgen, seine Miete künftig nicht mehr bezahlen zu können. Das zeigt eine Forsa-Studie im Auftrag des Deutschen Mieterbunds. Die Mietenkrise habe sich verfestigt, hieß es von dem Verband. Viele Mieter lebten in Angst vor Wohnungsverlust. Der aktuelle Mietenreport zeigt auch, dass jeder zweite befürchtet, in dem Fall keine bezahlbare Ersatzwohnung zu finden. Laut Mieterbund fehlen in Deutschland aktuell rund 1,4 Millionen Wohnungen. Viele Menschen sind im Alltag auf Bus und Bahn angewiesen, aber rund 21 Millionen Menschen in Deutschland und damit rund ein Viertel der Bevölkerung sind schlecht oder gar nicht vom öffentlichen Nahverkehr versorgt. Das geht aus Daten der Denkfabrik Agora Verkehrswende hervor.
3: Schlechte Karten haben alle, die auf dem Land wohnen, egal ob nun in Schleswig-Holstein oder Bayern. Wochentags gibt's da nämlich keinen Bus, der alle 30 Minuten fährt und doch keine Haltestelle, die in der Nähe der Wohnung liegt. Für rund 30 Millionen sieht's aber gut aus in Sachen Bus und Bahn. In Frankfurt zum Beispiel oder den Ballungszentren in NRW. Dennoch laut einer TÜV-Studie bleibt das eigene Auto für die allermeisten die erste Wahl. Claudia Wächter, Nachrichtenredaktion.
1: Hausaufgaben, Referate oder zum Lernen. Ältere Schüler nutzen fast ohne Ausnahme künstliche Intelligenz. Das zeigt eine Civi-Umfrage für Vodafone. Viele von ihnen greifen sogar täglich oder mehrmals pro Woche auf die KI zurück. Nur 2% der Befragten nutzen ChatGPT und Co. demnach nie bei der Recherche und nur 4% verzichten auf KI bei den Hausaufgaben.
2: Zum Wetter, die aktuelle Vorhersage des Deutschen Wetterdienstes. Heute Abend wechselnd bewölkt und von den Küsten bis zu den zentralen Mittelgebirgen einzelne Schauer, ganz vereinzelt auch kurze Gewitter, sonst heiter bis wolkig. In der Nacht klingen die Schauer bis Mitternacht auch von der Ostsee bis zur Lausitz allmählich ab. Die Tiefstwerte 15 Grad an der See, sonst frische 13 bis 7 Grad. Morgen vom Norden bis in die Mitte stark bewölkt und nass, im Süden heiter und trocken bei Temperaturen bis 27 Grad.
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4: Mit 2 Meldungen. Einmal die A3 Köln Richtung Frankfurt. Da staut es auf 1 Kilometer Länge zwischen dem Rastplatz Medenbach und dem Wiesbadener Kreuz wegen einer Nachtbaustelle. Das geht bis morgen früh 5 Uhr und in dem Bereich ist nur eine Spur frei. Und für alle ganz wichtig, die auf der A5 unterwegs sind, die ist jetzt in den nächsten Minuten voll gesperrt. Und zwar ab 10 Uhr in beiden Richtungen zwischen dem Kreuz Weinheim und Hirschberg. Da laufen nämlich Bauarbeiten bis morgen früh 5 Uhr. Da wird eine Freileitung abgebaut

0: und aus Sicherheitsgründen muss deswegen die Autobahn, wie gesagt, heute Nacht komplett gesperrt werden. Umleitungen für beide Fahrtrichtungen sind hier aber eingerichtet. Gute Fahrt weiterhin. Um kurz vor 10 an diesem Dienstagabend noch mit einem kurzen Blick auf den DFB-Pokal. Da spielt nämlich gerade Borussia Dortmund auswärts gegen den Hamburger Fünftligisten HEBC. Und da steht es aktuell 4:0 für Dortmund in der zweiten Halbzeit. Und außerdem gibt es dann noch das Spiel zwischen dem FC Bayern und dem VfL Osnabrück. Das steht aber erst morgen an. Kommt gut durch den Abend.
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1: Und das mit einer sehr wichtigen Meldung. Achtung, es gibt einen Falschfahrer. Und zwar auf der A3 Köln Richtung Frankfurt kommt euch ein Fahrzeug entgegen zwischen Dietz und Bad Camberg. Bitte äußerst rechts fahren und am besten hier nicht überholen. Weil es wichtig ist, sage ich es nochmal. Achtung, ein Geisterfahrer ist gerade unterwegs auf der A3 Köln Richtung Frankfurt. Und zwar zwischen Dietz und Bad Camberg kommt euch hier das Fahrzeug entgegen. Bitte ganz besonders vorsichtig fahren und am besten nicht überholen an der Stelle.

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8: Kurz vor 11:30 haben wir es und weil diese Meldung noch nicht entwarnt wurde, gehen wir es gerne nochmal durch. Achtung, der Falschfahrer weiterhin auf der A3 Köln Richtung Frankfurt. Und zwar zwischen Dietz und Bad Camberg. Bitte fahrt hier vorsichtig. Dann haben wir die A5 Kassel Richtung Frankfurt. Am Nordwestkreuz Frankfurt in der Abfahrt zur A66 Richtung Wiesbaden. Staut sich gerade. Und die A5 in beiden Richtungen ist voll gesperrt zwischen dem Kreuz Weinheim und Hirschberg wegen Bauarbeiten bis um 5 Uhr. Umleitungen sind da aber für euch eingerichtet. Gute Fahrt weiterhin.
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1: Ich bin Ursula Winkler. Deutschland reagiert auf den versuchten Drohnenanschlag am Flughafen Leipzig-Halle. Laut der Bundesregierung steckt Russland dahinter. Außenminister Wadefuhl kündigt deshalb mehrere Maßnahmen an, darunter die Schließung des russischen Generalkonsulats in Bonn.
2: Auch das russische Haus in Berlin muss sich auf Konsequenzen einstellen. Deutschland kündigt den Vertrag mit dem Kulturinstitut.

0: Außerdem sollen russische Staatsbürger bei der Einreise ab sofort strenger kontrolliert werden. Innenminister Dobrindt sagte, die Technik an der Drohne in Leipzig passe zu anderen russischen Aktionen und sei professionell eingesetzt worden. Für die eigentliche Tat soll Moskau allerdings sogenannte Wegwerfagenten angeheuert haben, also Helfer, die für wenig Geld einzelne Aufträge übernehmen. Zoe Tassovali, Nachrichtenredaktion.
1: Der Iran droht nach den erneuten US-Angriffen auf sein Land mit Vergeltungsschlägen. Der Generalstab der iranischen Streitkräfte erklärte, dem Feind würden vernichtende Schläge versetzt. Je mehr Chaos die USA in der Region anrichteten, desto schwerere Verluste würden sie erleiden. Auch die iranischen Revolutionsgarden drohten den USA. Die USA hatten zuvor mitgeteilt, neue Angriffe gegen den Iran gestartet zu haben. Norwegen hat offiziell einen neuen König. Håkon der Achte hat im Parlament in Oslo seinen Eid auf die Verfassung abgelegt. Nach dem Tod seines Vaters Harald am Freitag war er sofort König geworden.
2: In einer offenen Limousine machte sich der König auf den Weg vom Schloss zum Parlament. Am Straßenrand hatten sich viele Menschen versammelt, die einen Blick auf ihren neuen Monarchen erhaschen wollten. Håkon kam in Begleitung seiner Mutter Königin Sonja, seines Sohns Prinz Sverre Magnus und seiner Tochter Kronprinzessin Ingrid Alexandra. Letztere stand während der kurzen Zeremonie an seiner Seite. Ein historischer Moment für Norwegen, bei dem eine fehlte, die neue Königin Mette Marit. Sie kämpft mit den Folgen einer Lungentransplantation. Julia Weschenbach, Skandinavien.
1: Sind die deutschen Politiker in Bund und Ländern mit Sprit oder Strom unterwegs? Die Deutsche Umwelthilfe hat die Dienstwagenflotten in den Ministerien geprüft, mit einem eindeutigen Ergebnis. Nur 90 von 249 untersuchten Fahrzeuge sind demnach rein elektrisch angetrieben. Ihr Anteil ist damit im Vergleich zum Vorjahr sogar gesunken. Die Umwelthilfe nannte das ein desaströses Signal für die deutsche Klimapolitik. Zum Wetter, die aktuelle Vorhersage des Deutschen Wetterdienstes. Letzte Schauer klingen ab, am Morgen kann es an der Küste neuen Regen geben, ansonsten bleibt es meist trocken. Die Temperaturen sinken auf frische 14 bis 8 Grad. Tagsüber bleibt es dann im Norden und Nordwesten eher nass, ansonsten gibt es einen meist trockenen Sonne-Wolken-Mix bei Höchstwerten zwischen 19 und 26 Grad. Am Donnerstag dann ähnlich, vom Norden bis in die Mitte bewölkt und teils regnerisch bei Temperaturen bis 23 Grad, im Süden dagegen heiter und trocken bei Werten bis 28 Grad.
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4: Um kurz vor 11 an diesem Dienstagabend mit der A5 in beiden Richtungen. Die ist nämlich vollgesperrt zwischen dem Kreuz Weinheim und Hirschberg wegen Bauarbeiten bis um 5 Uhr. Da wird nämlich eine Freileitung demontiert und aus Sicherheitsgründen muss deswegen die Autobahn die ganze Nacht vollgesperrt werden. Hier sind aber Umleitungen für euch eingerichtet. Das war's auch schon. Ich wünsche euch eine gute Fahrt. Straßenbahn fahren ist ja eigentlich kein Leistungssport, außer man kommt aus Frankfurt. Denn zwei Fahrer der VGF, also der Verkehrsgesellschaft Frankfurt, trainieren gerade für die Tram-Europameisterschaft in Warschau. Tja, das gibt's tatsächlich. Am 19. September treten beide Frankfurter als einziges deutsches Team gegen die europäische Konkurrenz an. Da geht's dann unter anderem um punktgenaues Bremsen, um Straßenbahn-Bowling oder sogar Curling mit der Straßenbahn. Solche Sachen gibt's. Was genau dann in der Prüfung drankommt, das bleibt natürlich geheim. Also es wird weiter trainiert und wir drücken natürlich jetzt schon mal die Daumen für Frankfurt, denn hoffentlich heißt es am Ende nicht nur Endstation, sondern natürlich auch Europameister.
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1: Ich bin Ursula Winkler. Der Kreml hat Deutschland einen Eskalationskurs vorgeworfen. Hintergrund sind angedrohte Sanktionen im Fall der nicht gezündeten Sprengstoffdrohne am Flughafen Leipzig-Halle. Zuvor hatten Innenminister Dobrindt und Außenminister Wadephul Russland für den Drohnenvorfall verantwortlich gemacht. Wadephul kündigte einige Strafmaßnahmen an.
2: Das russische Generalkonsulat in Bonn wird zum 18. September geschlossen. Der Vertrag über das russische Haus in Berlin wird gekündigt. Wir werden in der Europäischen Union neue Listungen von Personen aus Russland im Kontext hybrider Angriffe vorschlagen. Wir verschärfen die Einreisekontrollen für russische Staatsangehörige. Wir erhöhen den Druck auf die russische Schattenflotte.
1: Außenminister Wadephul. Das Bundeskabinett will heute die geplante Reform der Einkommensteuer auf den Weg bringen. Sie soll vor allem Familien mit Kindern und Menschen mit kleinen und mittleren Einkommen entlasten. Zur Gegenfinanzierung soll unter anderem die Reichensteuer früher greifen. Weiteres Thema im Kabinett ist der Entwurf eines neuen Kita-Gesetzes, das die Qualität von frühkindlicher Bildung stärken soll. Zentraler Punkt sind Sprachtests für alle Vierjährigen. Am Umspannwerk nahe dem Kraftwerk Jenschwalde in Brandenburg sind selbstgebaute Flugkörper gefunden worden. Brandenburgs Ministerpräsident Woidke spricht von einem Anschlagsversuch.
3: Einige dieser Flugkörper wurden offenbar schon abgeschossen. Die Polizei prüft, ob damit gezielt Leitungen am Umspannwerk getroffen werden sollten. Das Landeskriminalamt hat den Fall übernommen und sichert aktuell umfassend Spuren. Für die Menschen in der Region hatte das keine Folgen. Der Strom lief ganz normal weiter. Im Kraftwerk fiel allerdings ein Block technisch aus. Der Betreiber prüft jetzt, ob das mit dem Vorfall zusammenhängt. Wer dahinter steckt und welches Motiv es gibt, ist aktuell noch völlig offen. Zoe Tassovali, Nachrichtenredaktion.
1: Das Alkoholkonsumverbot an 4 weiteren Bahnhöfen ist ohne Auffälligkeiten in Kraft getreten. Das teilte die Deutsche Bahn mit. Es soll bis Mitte Oktober an allen Bahnhöfen bundesweit schrittweise eingeführt werden. Neu in Kraft ist es nun an den Hauptbahnhöfen Berlin, Kiel und Braunschweig und am Bahnhof Berlin-Gesundbrunnen. Zuvor galt es schon an mehr als 30 deutschen Bahnhöfen. Zum Wetter, die aktuelle Vorhersage des Deutschen Wetterdienstes. Letzte Schauer klingen ab, am Morgen kann es an der Küste neuen Regen geben, ansonsten bleibt es meist trocken. Die Temperaturen sinken auf frische 14 bis 8 Grad. Tagsüber bleibt es dann im Norden und Nordwesten eher nass, ansonsten gibt es einen meist trockenen Sonne-Wolken-Mix bei Höchstwerten zwischen 19 und 26 Grad. Am Donnerstag dann ähnlich, vom Norden bis in die Mitte bewölkt und teils regnerisch bei Temperaturen bis 23 Grad, im Süden dagegen heiter und trocken bei Werten bis 28 Grad.
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4: A5 in beiden Richtungen eine Vollsperrung zwischen dem Kreuz Weinheim und Hirschberg. Wegen Bauarbeiten bis morgen früh um 5 Uhr. Umleitungen für beide Fahrtrichtungen sind eingerichtet.
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1: Ich bin Ursula Winkler. Deutschland bekommt nach dem versuchten Drohnenanschlag in Leipzig Rückendeckung von NATO und EU. NATO-Chef Rutte sagt, die Beweise gegen Russland seien eindeutig. Auch EU-Kommissionspräsidentin von der Leyen sichert Unterstützung zu.
2: Beide machen klar, Moskau soll mit solchen Aktionen weder Deutschland einschüchtern, noch die Hilfe für die Ukraine schwächen. Rutte hat darüber bereits mit Bundeskanzler Merz gesprochen. Als nächstes berät er auch mit Kommissionspräsidentin von der Leyen. Dann geht es darum, wie Europa weiter reagieren kann. Auch die EU-Außenminister wollen über den Fall und mögliche Sanktionen sprechen. Moskau kündigte dagegen eine Reaktion auf die deutschen Maßnahmen an. Was genau das heißt, lässt das Außenministerium offen. Dr. Zeitler, Berlin.
1: Fast jeder dritte Mieter in Deutschland macht sich Sorgen, seine Miete künftig nicht mehr bezahlen zu können. Das zeigt eine Forsa-Studie im Auftrag des Deutschen Mieterbunds. Die Mietenkrise habe sich verfestigt, hieß es von dem Verband. Viele Mieter lebten in Angst vor Wohnungsverlust. Der aktuelle Mietenreport zeigt auch, dass jeder zweite befürchtet, in dem Fall keine bezahlbare Ersatzwohnung zu finden. Laut Mieterbund fehlen in Deutschland aktuell rund 1,4 Millionen Wohnungen. Die Bundesregierung will heute die Reform der Einkommensteuer auf den Weg bringen. Die Reform soll besonders Familien mit Kindern und Steuerpflichtige mit niedrigen und mittleren Einkommen entlasten.
3: Kern der Reform: ein höherer Grundfreibetrag, ab dem überhaupt erst Einkommensteuer gezahlt werden muss, ein später greifender Spitzensteuersatz und die Erhöhung des Kindergelds bis 2028 auf 272 Euro pro Monat und Kind. Die Entlastungen summieren sich dann auf 10 Milliarden Euro jährlich. Wie wird das Ganze bezahlt? Die Reichensteuer soll etwas früher greifen und es wird eine zweite Stufe, die sogenannte Superreichensteuer, eingeführt. Der Industrieverband sagt, dass Unternehmen durch diese Reform nicht entlastet, sondern zusätzlich belastet werden. Uli Reitinger, Berlin.
1: Mit der Ehrung des Hollywood-Stars George Clooney starten am Abend die Filmfestspiele Venedig. Clooney erhält den Goldenen Löwen für sein Lebenswerk. 21 Filme konkurrieren bei dem Festival um den Hauptpreis. Zu den angekündigten Stars gehört auch die Band Oasis. Über die britischen Musiker läuft eine Doku im Nebenprogramm. Außerdem werden unter anderem Robert Pattinson, Pamela Anderson und Orlando Bloom erwartet. Zum Wetter, die aktuelle Vorhersage des Deutschen Wetterdienstes. Letzte Schauer klingen ab, am Morgen kann es an der Küste neuen Regen geben, ansonsten bleibt es meist trocken. Die Temperaturen sinken auf frische 14 bis 8 Grad. Tagsüber bleibt es dann im Norden und Nordwesten eher nass, ansonsten gibt es einen meist trockenen Sonne-Wolken-Mix bei Höchstwerten zwischen 19

0: und 26 Grad. Am Donnerstag dann ähnlich, vom Norden bis in die Mitte bewölkt und teils regnerisch bei Temperaturen bis 23 Grad, im Süden dagegen heiter und trocken bei Werten bis 28 Grad.
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2: A5, in beiden Richtungen eine Vollsperrung zwischen dem Kreuz Weinheim und Hirschberg, wegen Bauarbeiten bis 5 Uhr morgens. Umleitungen für beide Fahrtrichtungen sind eingerichtet.
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0: einstellen. Deutschland kündigt den Vertrag mit dem Kulturinstitut. Außerdem sollen russische Staatsbürger bei der Einreise ab sofort strenger kontrolliert werden. Innenminister Dobrindt sagte, die Technik an der Drohne in Leipzig passe zu anderen russischen Aktionen und sei professionell eingesetzt worden. Für die eigentliche Tat soll Moskau allerdings sogenannte Wegwerfagenten angeheuert haben, also Helfer, die für wenig Geld einzelne Aufträge übernehmen. Zoe Tassovali, Nachrichtenredaktion.
1: Das Bundeskabinett will heute die geplante Reform der Einkommensteuer auf den Weg bringen. Sie soll vor allem Familien mit Kindern und Menschen mit kleinen und mittleren Einkommen entlasten. Zur Gegenfinanzierung soll unter anderem die Reichensteuer früher greifen. Weiteres Thema im Kabinett ist der Entwurf eines neuen Kita-Gesetzes, das die Qualität von frühkindlicher Bildung stärken soll. Zentraler Punkt sind Sprachtests für alle Vierjährigen. Viele Menschen sind im Alltag auf Bus und Bahn angewiesen, aber rund 21 Millionen Menschen in Deutschland und damit rund ein Viertel der Bevölkerung sind schlecht oder gar nicht vom öffentlichen Nahverkehr versorgt. Das geht aus Daten der Denkfabrik Agora Verkehrswende hervor.
2: Schlechte Karten haben alle, die auf dem Land wohnen, egal ob nun in Schleswig-Holstein oder Bayern. Wochentags gibt's da nämlich keinen Bus, der alle 30 Minuten fährt und doch keine Haltestelle, die in der Nähe der Wohnung liegt. Für rund 30 Millionen sieht's aber gut aus in Sachen Bus und Bahn. In Frankfurt zum Beispiel oder den Ballungszentren in NRW. Dennoch laut einer TÜV-Studie bleibt das eigene Auto für die allermeisten die erste Wahl. Claudia Wächter, Nachrichtenredaktion.
1: Hausaufgaben, Referate oder zum Lernen. Ältere Schüler nutzen fast ohne Ausnahme künstliche Intelligenz. Das zeigt eine Civil-Umfrage für Vodafone. Viele von ihnen greifen sogar täglich oder mehrmals pro Woche auf die KI zurück. Nur 2% der Befragten nutzen ChatGPT und Co. demnach nie bei der Recherche und nur 4% verzichten auf KI bei den Hausaufgaben. Zum Wetter, die aktuelle Vorhersage des Deutschen Wetterdienstes. Letzte Schauer klingen ab, am Morgen kann es an der Küste neuen Regen geben, ansonsten bleibt es meist trocken. Die Temperaturen sinken auf frische 14 bis 8 Grad. Tagsüber bleibt es dann im Norden und Nordwesten eher nass, ansonsten gibt es einen meist trockenen Sonne-Wolken-Mix bei Höchstwerten zwischen 19 und 26 Grad. Am Donnerstag dann ähnlich, vom Norden bis in die Mitte bewölkt und teils regnerisch bei Temperaturen bis 23 Grad, im Süden dagegen heiter und trocken bei Werten bis 28 Grad.
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4: A5 in beiden Richtungen eine Vollsperrung zwischen dem Kreuz Weinheim und Hirschberg wegen Bauarbeiten bis morgen früh um 5 Uhr. Umleitungen sind für beide Fahrtrichtungen eingerichtet.
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